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1: Genau, hier ist das Freie Radio Kassel mit dem Nachtprogramm. Heute Nacht gibt es Musik von Barclay James Harvest zu hören. Allerdings nicht die bekannten Hits aus den späten 70er, frühen 80er Jahren, sondern die frühen Aufnahmen, die ersten LPs dieser englischen Band, die in Deutschland ja immer noch so ein bisschen geringschätzig behandelt wird, weil sie eben ziemlich poppige Musik gemacht hat dann später. Aber in der Frühzeit haben sie teilweise sehr progressive Musik gemacht. Wie eben gehört, das war die erste LP von Barclay James Harvest, das erste Album aus dem Jahr 1970, damals mit Orchesterbegleitung aufgenommen und mit Mellotron und mit teilweise auch relativ progressiven Einflüssen. Und wir haben gehört, die Platte war natürlich der Zeit auch geschuldet, sehr zeitgemäß. Eben zum Schluss gehört Dark Now My Sky, das Stück, das zum großen Teil mit Orchester aufgenommen wurde und ja auch so ein bisschen die Ambitionen, die künstlerischen Ambitionen der Bandmitglieder gezeigt hat, die sie später allerdings dann so ein klein wenig verloren haben und sie haben sich dann hier mehr in Richtung Pop bewegt, wie wir alle wissen. So, wir machen weiter hier in unserer langen Nacht mit Musik von Barclay James Harvest und wir gehen ein Jahr voraus ins Jahr 71. Da gab es gleich zwei LPs, eine im Jahr 71 zu Beginn des Jahres, die hören wir dann nachher noch. Und die andere, Barclay James Harvest and Other Short Stories, die ist erschienen Ende des Jahres 1971. Und da war unter anderem auch einer der später ziemlich bekannten Songs drauf, Medicine Man. Das ist ein Stück, das sie auch später noch in ihrer großen, kommerziell erfolgreichen Zeit gerne live gespielt haben. Nun denn, also hier weiter in der Barclay James Harvest Nacht im Freien Radio Kassel. Barclay James Harvest and Other Short Stories. Viel Spaß.

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1: Das Freie Radio Kassel ist hier mitten in der Nacht und ihr hört Musik von Barclay James Harvest, eben die LP aus dem Jahre 1900 und wann ist es gewesen? 71, genau. Barclay James Harvest and Other Short Stories, das dritte Album der Band, damals die ja in Deutschland bekannt geworden ist in den späten 70er Jahren. Mit großen Hits wie Love on the Line und Life is for Living, Hymn war ein großer Hit und viele andere. Aber in der Frühzeit haben sie wirklich tolle Musik gemacht. Barclay James Harvest gehören zu den Gruppen, die, als sie gute Musik gemacht haben, fast niemand hören wollte. Und später, als sie dann berühmt geworden sind und kommerziell erfolgreich, da wurde die Musik dann ein klein wenig langweiliger und nicht mehr ganz so spannend. Aber heute gibt es hier die frühen Alben von Barclay James Harvest zu hören. Und wie gesagt, eben diese LP aus dem Jahre 1971. Damals hat man auch versucht, immer wieder auch Singles zu veröffentlichen, obwohl bei diesen Progressive-Rock-Bands, das waren ja eigentlich LP-Bands oder auch Bands, die hauptsächlich live gespielt haben. Und Barclay James Harvest haben natürlich auch hauptsächlich lange Strecken gefüllt, also LPs. Die Stücke waren ja auch ziemlich lang, wir haben es eben gehört, meistens sehr ausladend und sehr expressiv auch teilweise. Das war nicht unbedingt das Ideale für Single-Hits. Und damals in den frühen 70er Jahren, da war ja auch völlig andere Musik in den englischen Charts angesagt. Da war Glamrock angesagt und verschiedene andere eher poppige Geschichten. Und da hat das natürlich nicht so gut reingepasst. Trotzdem hat man immer wieder Singles veröffentlicht, wie zum Beispiel hier eine Single aus dem Jahre 1972, Child of Man. Das hören wir hier mal in einer BBC-Live-Session-Version aus dem März 1972, Child of Man.

I'm Over You von Barclay James Harvest. Das war die B-Seite der Single Child of Man, die wir vorher gehört haben, aus dem Jahr 1972, eine Single, die damals nicht auf dem Originalalbum drauf war. Aber der gewünschte Erfolg hat sich auch da nicht eingestellt. Wie überhaupt Barclay James Harvest in den ersten Jahren ihrer Karriere, in den ersten 4 Jahren, überhaupt nicht in die englischen Charts gekommen sind. Und später dann, selbst als sie ganz groß waren in Europa, in Deutschland vor allem, haben sie ja Millionen von Platten verkauft, dann in den späten 70ern. Selbst in der Ära hatten sie in England eigentlich immer nur bestenfalls mittlere Chartnotierungen. Von Amerika ganz zu schweigen, da hat die überhaupt niemand gekannt. Viele ihrer Platten sind in Amerika auch gar nicht veröffentlicht worden. Aber in Europa, speziell in Deutschland, waren Barclay James Harvest dann in den späten 70ern eine der ganz, ganz großen Attraktionen, Konzertattraktionen und auch eine der Bands, die am meisten Platten verkauft haben. Warum das so ist, das ist die Frage, die haben sich damals viele Leute gestellt, denn Barclay waren eigentlich immer eine sehr, eine sehr normale Band. Die haben nichts Besonderes gehabt. Die Jungs, diese 4 Herren, die sahen eigentlich eher wie ganz normale Studenten oder so aus. Der Einzige, der so ein bisschen herausstach, war Les Holroyd, der Bassist. Mit seinen langen Locken, mit seinen dunklen Locken und seinem Vollbart sah er zumindest ein ganz klein wenig wie ein Popstar aus. Aber ansonsten hätte das eigentlich genauso gut die Gruppe von Bühnenarbeitern sein können, die da die Instrumente einstellen. Und die Musik war eigentlich auch alles andere als spektakulär oder auffällig. Aber wahrscheinlich war es gerade das, was viele Leute damals im Zeitalter von Punk und Disco und Hard Rock und großen bombastischen Geschichten, das hat wahrscheinlich viele Leute beeindruckt und hat vielen Leuten gefallen, dass man eben da auch mit bescheidenen Mitteln sehr angenehme und sehr schöne und eingängige Musik machen kann, ohne sich da groß als großer Popstar zu präsentieren. Wie gesagt, in der Frühzeit war das aber noch ein bisschen anders. Da hat die Gruppe überhaupt keinen Erfolg gehabt. Und in dieser Zeit hat man auch dann ganz seltsame Versuche unternommen, den Erfolg herbeizuschaffen. Beispielsweise ist im Jahr 72 eine Single veröffentlicht worden, nicht unter dem Namen Barclay James Harvest, sondern unter dem Namen Bombadil. Bombadil, das ist wohl eine Figur aus diesem Buch, diesem Herr der Ringe. Da kenne ich mich nun überhaupt nicht aus, das ist für mich alles esoterischer Unfug, aber es gibt ja sehr viele Leute, die das ganz toll finden, Herr der Ringe, und die Filme sind ja auch sehr erfolgreich. Das Buch verkauft sich bis heute in großen Stückzahlen und damals war das auch schon so, da gab es eben so einen gewissen Hang zu Mystizismus und irgendwelchen Märchen, altertümlichen Gestalten und so weiter, so ein bisschen Eskapismus auch damals. Und Barclay James Harvest haben sich da offenbar etwas anhängen wollen und haben halt unter diesem Titel oder unter diesem Namen, diesem Pseudonym, eine Single veröffentlicht, die aber auch kein Erfolg wurde. Aber wir hören es uns trotzdem an. When the City Sleeps war auf der einen Seite und Breathless auf der anderen Seite. Und auch das war im Jahr 1972.

Breathless war das von einer Gruppe namens Bombadil alias Barclay James Harvest. Und wir haben es eben gehört, dieses Stück, das wir gerade eben gehört haben, Breathless. Das war schon so ein Versuch, wenn auch vielleicht ein klein wenig ironisch gemeint, ein Versuch, dem damaligen Glamrock entgegenzukommen. Das war vom Sound her doch sehr stark, wie damals Bands wie T-Rex oder ähnliche geklungen haben. Aber auch das war natürlich kein Erfolg. Die Gruppe ist weiterhin ja eher im Mittelfeld oder im unteren Bereich der britischen Musikszene sich befindlich gewesen und musste sich mit Konzerten über Wasser halten, was aber auch sehr schwierig gewesen ist, weil die Konzerte auch extrem viel Geld gekostet haben, denn die Gruppe ist damals mit einem Orchester gereist, jedenfalls sehr oft. Sie haben also ein ganzes Orchester auf die Bühne gebracht und das hat natürlich enorm viel Geld verschlungen. Der Druck durch die Plattenfirma, durch EMI, war dann auch relativ groß. Die haben sich am Anfang noch die ersten ein, zwei Jahre noch geduldet, haben gesagt, na gut, das dauert eine Weile, bis so eine Band auch dann bekannt wird und bis dann die Erfolge kommen. Aber als die Erfolge dann auch nach zwei Jahren immer noch nicht kamen, da hat man dann gesagt, ihr müsst mal sehen, dass ihr endlich mal eine Hit-Single bekommt oder dass eure LPs sich besser verkaufen. Aber das hat dann auch nicht funktioniert. Und unter diesem Druck ist dann im Jahr 72 auch die vierte LP der Gruppe entstanden. Baby James Harvest ist dann Ende des Jahres 72 erschienen und ist eine wiederum eigentlich sehr wunderbare LP, die die Qualitäten der Gruppe ziemlich deutlich gezeigt hat. Und das herausragende Stück auf dieser Platte ist das letzte, ein ziemlich langes Stück namens Moonwater, an dem der Keyboarder Stuart Wolstenholme, der auch immer so eine Tendenz hatte, mit klassischen Mitteln sich zu beschäftigen, er hat auch wohl eine klassische Musikausbildung gehabt. Und er hat ein Stück gemacht, das viele Leute so ein bisschen an Gustav Mahler erinnert hat damals. Und dieses Stück Moonwater ist eben auch hier auf der Platte mit drauf. Er hat an diesem Stück gearbeitet in einem Studio, während der Rest der Band an den anderen Songs in einem anderen Studio gearbeitet hat. Die haben sich also dann irgendwie so ein bisschen auch aufgeteilt. Und die Platte ist dann aber trotzdem, obwohl es eigentlich eine sehr, sehr schöne Platte ist, auch wiederum kein Erfolg gewesen. Das war dann auch die letzte Platte, die sie für Harvest, also für EMI, aufgenommen haben. Danach sind sie dann aus ihrem Vertrag entlassen worden, beziehungsweise der Vertrag wurde nicht verlängert. Und 1973 stand die Gruppe dann ohne Plattenvertrag da. Aber dazu kommen wir gleich. Hier jetzt also das Album, das letzte Album, das sie für Harvest gemacht haben, Baby James Harvest aus dem Jahre 1972. Und wie gesagt, besonders den letzten Track, den sechsten, Moonwater, den möchte ich euch ans Herz legen. Das ist wirklich was ganz Besonderes. Viel Spaß.

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1: Genauso ist es, liebe Freunde, hier ist das Freie Radio Kassel mitten in der Nacht mit dem Nachtprogramm logischerweise. Und heute Nacht gibt es Musik von Barclay James Harvest zu hören. Allerdings keine bekannten Hits, sondern die Aufnahmen aus der Frühzeit dieser englischen Progressive-Pop-Band, würde ich mal sagen. Diese Aufnahme, die wir eben gehört haben, entstammten dem Album Barclay James Harvest, Baby James Harvest. Das war die vierte LP dieser Gruppe, die damals im Jahr 1972 erschienen ist und die letzte, die sie damals für das Label EMI bzw. für Harvest gemacht haben, für das Harvest-Label, das ja so eine Art Speziallabel von EMI gewesen ist, wo die ganzen Progressive-Bands unter Vertrag gewesen sind. Ja, vielleicht auch Musik, die sehr schön passt zur Nacht, in gewisser Weise zumindest. Dieser LP, Baby James Harvest, ich habe es ja vorhin gesagt, war auch kein großer Erfolg, obwohl die Gruppe unter Erfolgsdruck stand. Die Plattenfirma hat gesagt, ihr müsst endlich mal sehen, dass ihr ein bisschen Geld verdient. Denn die Gruppe hatte immense Schulden bei der Plattenfirma. Die Plattenproduktionen waren nicht billig. Wir haben das ja eben gehört, das ist ja schon durchaus ziemlich opulent gewesen. Und das kostet ja auch Geld, solche Aufnahmen zu machen. Und die Konzerte waren auch relativ teuer. Denn die Gruppe hat damals tatsächlich darauf bestanden, mit einem Orchester aufzutreten. Das heißt, sie wollten ihren Plattensound möglichst auch 1:1 auf der Bühne reproduzieren. Und das ging halt nur, wenn man ein Orchester dabei hatte. Andere Gruppen hatten das auch schon vorher gemacht, wie die Bee Gees beispielsweise. Die waren auch mit dem Orchester aufgetreten, aber hatten sich damals auch verkalkuliert und haben da auch böse draufgelegt, weil es natürlich sehr schwierig ist und sehr teuer ist, ein ganzes Orchester, wenn das auch größtenteils alles Musikstudenten waren, die nicht viel verdient haben, aber trotzdem die ganze Logistik und Transport und so weiter, das kostet ja viel Geld. Allein schon der Sound ist natürlich auch sehr schwer dann herzustellen auf einer großen Bühne. Und das hat, wie gesagt, sehr viel Geld gekostet und deswegen war die Band bei der Plattenfirma heftig in den roten Zahlen und die Plattenfirma ist dann schon nervös geworden, hat gesagt, es muss endlich mal ein bisschen was passieren und ihr müsst sehen, dass ihr etwas Geld reinbekommt. Ich möchte aber trotzdem hier mal jetzt, um das auch mal zu dokumentieren, wie das klang, damals ein Live-Stück von Barclay James Harvest spielen. Es gibt eine Aufnahme, die im Jahr 72, ungefähr zu der Zeit, als dieses eben gehörte Album veröffentlicht worden ist, im Jahr 72 gemacht wurde in London von der BBC bei einem Konzert. Im November 1972 war das. Und das ist inzwischen auch auf CD veröffentlicht. Und wir hören mal rein, wir hören ein längeres Stück, Dark Now My Sky. Das haben wir vorhin schon gehört in der Studioversion von der LP. Und jetzt mal zum Vergleich die fast 13-minütige Live-Version Barclay James Harvest live at the BBC in Konzert 1972 mit großem, opulenten Orchester. Und da kann man sich wirklich wunderschön reinlegen. Ganz tolle Sache. Viel Spaß.

Ja, was habe ich gesagt? Richtig schön zum Reinlegen. Dark Now My Sky von Barclay James Harvest aus dem Live-Konzert von 1972, im November 72, von der BBC mitgeschnitten und dann auch ausgestrahlt und erst viele Jahre später dann auch auf Platte bzw. auf CD veröffentlicht. Diese Aufnahme ist typisch für die damalige Zeit, allerdings wie gesagt nicht typisch für das, was Barclay James Harvest dann später gemacht haben in den späten 70er Jahren und frühen 80er Jahren, wo sie eine der ganz großen Bands, insbesondere auch in Deutschland gewesen sind. Sie haben große ausverkaufte Tourneen gemacht und diese frühen Alben, die wir heute Nacht hier im Freien Radio Kassel in der langen Barclay James Harvest Nacht vorstellen, die waren doch nicht so ganz das, was die Fans der Gruppe sich in den späten 70er Jahren dann von ihrer Lieblingsband gewünscht haben. Insbesondere die weiblichen Fans, nicht die eher auf so die Schmuse-Songs standen. Und ich kann mich erinnern, damals bei uns in der Schule gab es auch etliche Mädels, die Barclay James Harvest Fans waren. Und damals hat man dann, als die großen Hits kamen in den späten 70ern, da hat man dann die frühen Platten, also diese Platten, die wir heute Nacht hier hören, hat man die dann wieder veröffentlicht. Billig gab es die auch für 9,90 Mark dann auf dem Krabbeltisch. Und viele von den Fans haben die dann auch gekauft und waren dann doch sehr überrascht, dass ihre Lieblingsband damals so seltsame Musik gemacht hat und so, na, teilweise etwas progressive und etwas verschwurbelte Musik, die vielleicht nicht dem entsprach, was man sich von der Gruppe gewünscht hat. Ebenfalls nicht dem entsprochen, was man sich gewünscht hat, waren die Verkaufszahlen damals. Wie gesagt, die eben gehörte Aufnahme aus dem Jahr 72. Und damals hat die Plattenfirma gesagt, die EMI hat gesagt, es bringt nicht mehr allzu viel. Und man hat noch einen letzten, ziemlich verzweifelten Versuch unternommen, die Gruppe dann kommerziell auch erfolgreich zu machen. Anfang 1973 hat man eine Single veröffentlicht, geschrieben von Les Holroyd, Rock'n'Roll Woman. Eine Platte, die überhaupt nicht dem Stil von Barclay James Harvest entsprach, aber man glaubte, dass man mit diesem Abtempo-Song, mit diesem Rock-Song möglicherweise doch noch ein Publikum finden kann. Das hat auch nicht funktioniert, aber wir hören es uns trotzdem an. Hier Rock'n'Roll Woman von Barclay James Harvest, ein Stück, das die Band selber überhaupt nicht mochte. Sie haben es auch nur sehr ungern gespielt bei den Konzerten und ist auch relativ bald wieder in Vergessenheit geraten. Nun denn, wir hören es uns an.

Naja, kann man vielleicht verstehen, dass die Band nicht so sonderlich begeistert war von diesem Lied. Aber man hat versucht, das aufzunehmen und das zum Hit zu machen, was aber dann auch kläglich gescheitert ist im Jahr 73. Die Bandmitglieder, ich habe ja eben schon gesagt, wer das waren diese vier Leute, die allerdings nie ganz so bekannt wurden wie ihre Band. Das ist ja so, dass einige Gruppen sich quasi hinter der Gruppenidentität verstecken, so ähnlich wie auch Pink Floyd und einige andere, die keine wirklichen Stars sind, sondern wo eigentlich die Gruppe der Star ist. Und bei Barclay James Harvest war das genauso. Ich kann mich noch erinnern, damals in den späten 70ern, als sie so ganz groß waren, da gab es selbst eingefleischte Barclay-Fans, die nicht in der Lage waren, die Bandmitglieder zu benennen. Les Holroyd, der eben auch gesungen hat, das Lied geschrieben hat, das war so ein bisschen der Rock'n'Roller mit seinen langen, lockigen Haaren und dem Bart. Das sah so ein bisschen aus wie so ein Rockstar. Aber die anderen drei, die sahen eher brav und bieder aus, obwohl sie eigentlich auch gute Musiker waren. John Lees, das war der Gitarrist und Hauptsänger, der für die eher ruhigen, balladesken Stücke zuständig war und auch bei den Texten zumindest immer mal gewisse politische Einflüsse mit eingebracht hat. Also auch zeitkritische Geschichten sind da teilweise zu hören gewesen bei den Texten. Und Woody Wolstenholme, der Keyboarder, das war der große Musikexperte, der auch dann immer wieder für Sounds gesorgt hat, für Experimente gesorgt hat mit seinen Keyboards, mit seinem Mellotron, mit seinen Synthesizern dann später. Und er ist dann später auch, ich glaube im Jahr 79, ausgestiegen, als die Musik der Gruppe doch sehr zugänglich, sehr einfach, sehr poppig wurde. Und als die großen, schwülstigen und bombastischen Sounds, die Wolstenholme produziert hat, nicht mehr gefragt waren. Und da ist er dann ausgestiegen, hat die Gruppe verlassen. Wir wollen noch die B-Seite hier hören von Rock'n'Roll Woman. Das ist das Stück The Joker, auch ziemlich unbekannt geblieben. Und danach gibt es dann hier die nächste LP von Barclay James Harvest zu hören. In der langen Nacht hier im Freien Radio Kassel. Aber hier zunächst mal The Joker.

The Joker von Barclay James Harvest war das aus dem Jahr 1973. Die letzte Single, die B-Seite der letzten Single, die damals für EMI aufgenommen worden ist. Danach hat EMI gesagt: Tut uns leid, Jungs, ihr seid heftig verschuldet bei uns. Ihr habt in den letzten 3 Jahren Zeit gehabt, kommerziell erfolgreich zu werden. Ist euch nicht gelungen. Also, goodbye, das war's denn. Und sie haben natürlich trotzdem darauf bestanden, dass die Gruppe die Schulden, die sie bei der Plattenfirma hatte, zurückbezahlt. Und die Band hat damals eigentlich vorgehabt, hat jedenfalls John Lees später erzählt, sich zu trennen, weil sie gesagt haben, es bringt sowieso nichts mehr. Aber allein die Tatsache, dass sie eben Schulden hatten und die noch abbezahlen mussten, allein diese Tatsache hat dazu geführt, dass die Gruppe eben weitergemacht hat. Man hat sich dann eine neue Plattenfirma gesucht, man ist zu Polydor gegangen und dort kam dann so nach und nach, ganz langsam, auch der kommerzielle Erfolg. Und sie konnten dann auch ihre Schulden, die sie bei EMI hatten, zurückzahlen. Naja, und dann ging die Karriere richtig los und man ist sozusagen in den Orbit gegangen, was die Plattenverkaufszahlen und die Umsätze anbelangte. Übrigens ist die Gruppe in den großen Zeiten, also in den späten 60, in den späten 70er und frühen 80er Jahren, auch öfters hier in Kassel aufgetreten. Meistens in der Eishalle. Ungefähr 4 oder 5 Mal waren Barclay James Harvest in Kassel zu Gast. Die Eishalle, kann man sich auch gar nicht mehr vorstellen, war damals tatsächlich eine der modernsten Hallen in Deutschland. Und deswegen sind viele bekannte Künstler, unter eben anderen eben auch Barclay James Harvest, gerne hier in Kassel aufgetreten. Heute wäre das sicherlich auch ein bisschen anders. So, wir kommen dann hier in unsere langen Barclay James Harvest Nacht, tief in der Nacht. Und ich freue mich, dass ihr immer noch zuhört, liebe Freunde. Wir kommen zu einer weiteren LP, zu einem Album aus dem Jahre 71. Das ist die zweite LP gewesen, Barclay James Harvest Once Again. Auch wieder sehr bombastisch, sehr pompös produziert. Und ich kann diese Platte jetzt sogar in einer neu erschienenen DVD-Version anbieten. Die klingt angeblich noch viel toller und besser als die CD-Version, die es ohnehin schon seit ein paar Jahren gibt, remastered. Und hier gibt es nochmal diese um einige Grade angeblich verbesserte, von der Tonqualität her verbesserte DVD-Version, die vor einiger Zeit als Jubiläumsedition erschienen ist. Wir hoffen, dass das funktioniert hier mit unserem DVD-Player. Und ich wünsche viel Spaß mit dem Album Once Again, Barclay James Harvest, erschienen Anfang 1971.

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1: Hier ist das Freie Radio Kassel mit der langen Nacht, mit der langen Barclay James Harvest Nacht. Und das war eben das Album aus dem Jahr 1971 mit dem Titel Once Again. Und ich habe gerade gemerkt, ich habe das Album jetzt leider ein Track zu früh ausgeblendet. Da kommt noch Lady Loves, aber das stellen wir jetzt nicht nochmal ein. Das ist ja von der DVD gelaufen. Ich habe es möglicherweise gehört oder vielleicht auch nicht, dass der Sound etwas anders, etwas besser klang als normalerweise, weil das jetzt eine DVD, eine speziell abgemischte DVD-Version war. Also wie gesagt, ihr müsst euch den letzten Track noch dazu denken. Aber Born and Chain ist ja ein schöner Abschluss. Da ist die Band mal so richtig aus sich rausgegangen, im Gegensatz zu sonst. Diese LP aus dem Jahr 71 war die zweite, die sie damals aufgenommen haben. Und damals waren sie noch gute Hoffnungen, dass sie möglicherweise irgendwann auch mal kommerziellen Erfolg haben würden. Aber das hat dann in den nächsten Jahren nicht funktioniert, wie ich das vorhin ja schon erzählt habe. Im Jahr 73 hat die Gruppe dann die Plattenfirma verloren. Das heißt, die EMI hat gesagt, wir wollen nicht mehr länger zusammenarbeiten, es hat keinen Sinn mehr. Die Gruppe ist dann nach längerer Suche zu Polydor gegangen. Polydor hat Hoffnung gesetzt in das Konzept und sie haben dann ein Studioalbum gemacht, das wir vorhin schon gehört haben. Und dann im Jahr 74, Ende des Jahres 74, ist ein Live-Album erschienen, eine Doppel-Live-LP. Und das war der erste halbwegs kommerzielle Erfolg, den die Gruppe hatte. Die Platte ist immerhin in die Top 50 oder sogar Top 40 der englischen Albumcharts eingezogen, was für die damaligen Verhältnisse schon ein sehr großer Erfolg war. Und ich möchte hier auch mal ein Stück zumindest aus dieser Live-LP spielen aus dem Jahr 74. Das ist Medicine Man, das haben wir vorhin schon in der Studioversion gehört. Aber auf der Bühne hat die Gruppe das zu einem 10-minütigen Opus ausgewalzt vom Live-Album Barclay James Harvest und Medicine Man aus dem Jahr 74.

Oh, das bricht aber plötzlich ab. Das war der Medicine Man von Barclay James Harvest in der Live-Version von 1974 aus dem Album, aus dem Doppelalbum Barclay James Harvest Live. Damals die erste Platte von der Band, die halbwegs kommerziell erfolgreich war. Das war immerhin schon ihr sechstes Album. Und zum ersten Mal sind sie in die britischen Charts gekommen. Aber der Erfolg in Deutschland beispielsweise, der kam dann erst einige Jahre später. Ja, wir haben es gehört, damals 1974, da hatten sie schon das Orchester abgeschafft und sie haben dann mit der normalen Band, also mit den vier Leuten, die Konzerte bestritten. Dadurch kamen natürlich dann die Gitarren und auch das Mellotron, die Keyboards, viel besser zur Geltung, wie wir eben gehört haben. So, ich will mir nicht unterstellen lassen, dass ich hier die versprochenen Hörgenüsse den Hörern nicht in vollem Umfang präsentiere. Deswegen möchte ich hier doch nochmal zurückkommen zu der LP Once Again, die zweite LP von 71, die wir eben fast komplett gehört haben. Das letzte Stück, das ich eben versehentlich ausgeblendet habe, das hören wir jetzt doch nochmal. Lady Loves, nochmal also vom Album Barclay James Harvest Once Again.

So, da haben wir dann zum Schluss unserer langen Barclay James Harvest Nacht hier im Freien Radio Kassel doch noch den letzten Song gehört von der LP Once Again aus dem Jahre 1971. Das war's mit der langen Nacht mit Musik von Barclay James Harvest. Wir alle wissen, was danach kam, nach diesen Platten, die wir heute gehört haben, heute Nacht, das waren die frühen Alben. Und danach kam dann der ganz große Erfolg. 1975 ungefähr ging's los, da kamen dann Platten wie Time Honored Ghosts oder October Run, die schon die ersten Erfolge brachten, die dann auch in den Charts etwas weiter nach oben gingen und vor allem die auch in Deutschland dann erfolgreich waren. Und der ganz große Knaller kam dann im Jahr 77 mit dem Album Gone to Earth, das ein Megaseller wurde, millionenfach verkauft in Deutschland, vor allem auch ein Longtime-Seller. Die Platte war damals, glaube ich, über 2 Jahre lang in den deutschen Verkaufscharts und dann später kamen die großen Alben, die ja sehr verkaufsträchtigen Alben, Ring of Change und Berlin, das Konzert damals in Berlin vor 150.000 Leuten vorm Reichstag, das auch dann als Platte veröffentlicht worden ist, oder LPs wie Eyes of the Universe, Turn of the Tide und so weiter. Das war dann aber schon die Zeit, als die Gruppe doch sehr gefällige Musik gemacht hat, sehr radiofreundliche Musik. Das war dann nicht mehr so ausladend und so exzessiv wie die frühen Aufnahmen, aber auch lange nicht mehr so spannend und nicht mehr so interessant. Der Erfolg hat angehalten bis in die mittleren 80er Jahre ungefähr. Und dann in den späten 80ern ging es etwas zurück mit dem Erfolg. Die Gruppe hat sich dann noch zeitweise getrennt. Dann in den 90ern hat man sich nochmal reformiert und auch noch einige Platten gemacht. Aber da war dann die große Zeit von Barclay James Harvest schon vorbei. Da waren sie im Prinzip nur noch eine Oldie-Kapelle. Und die Wahrscheinlichkeit, dass die Gruppe sich heute nochmal reformiert, die ist ja, sehr gering. 2 Mitglieder, nämlich der Schlagzeuger Mel Pritchard und der Organist Stuart Wolstenholme, leben nicht mehr. Und die beiden anderen Mitglieder, die beiden Bandköpfe, John Lees, der Gitarrist und Hauptsongschreiber, und der Bassist Les Holroyd, die haben sich schon seit vielen Jahren heftig verkracht. Die beiden betreiben jeweils eigene Bands unter den Namen Barclay James Harvest, also John Lees Barclay James Harvest und Les Holroyds Barclay James Harvest mit anderen Musikern und ziehen damit durch die Lande und spielen die alten Hits. Aber wie gesagt, die sind verkracht und die werden wahrscheinlich auch nie wieder zusammenarbeiten, so wie es aussieht. Und die Musik, die sie machen, naja, das ist im Prinzip nur noch ein Wiederkäuen dessen, was sie schon früher gemacht haben. Also die alten Songs werden immer noch gerne mal gespielt. Gut, also heute Nacht haben wir hier im Freien Radio Kassel die frühen Aufnahmen gehört. Die gibt es alle auf CD. Glücklicherweise sind die vor einigen Jahren auf sehr schönen, sehr hochwertigen, sehr guten CD-Editionen mit endlos Bonusmaterial noch drauf veröffentlicht worden, mit schönen Booklets, mit Informationen, mit allem, was man wissen möchte über Barclay James Harvest. Also das lohnt sich, da reinzuhören. Das war's. Ich wünsche einen schönen Tag und hier zum Schluss nochmal ein Stück, das ebenfalls von 1971 stammt. Das ist aber damals nicht veröffentlicht worden, sondern erst viel später dann auf dieser Neuedition. White Sails und danach Too Much on Your Plate. Das ist nochmal Musik, die bisher unveröffentlicht gewesen ist. Also denn einen schönen Tag und tschüss, bis demnächst.

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0: 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Sie erfahren, wo sie sich einbringen können oder vielleicht schon unbewusst Teil des Wandels sind. Warum ist das wichtig? Die bisherige lineare Wirtschaft, produzieren, nutzen, wegwerfen, verursacht ökologische, soziale und wirtschaftliche Schäden. Kreislaufprinzipien wie Wiederverwendung, Teilen und Aufwertung von Materialien können diese Schäden verringern. Die Universität Kassel entwickelt Technologien, Bildungsangebote und Projekte, um diese Ideen regional nutzbar zu machen. So entstehen realistische und lokal verankerte Veränderungsoptionen. Wo fangen wir an? Wir stellen einfache, aber entscheidende Fragen. Welche Dinge schätzen wir? Woher kommen sie und wohin gehen sie? Unter welchen Bedingungen entstehen sie? Welche Alternativen gibt es? Anhand von Wolle, Pilzen, Kohle, Grünschnitt oder Abfall zeigen wir, wie Materialien neu gedacht werden können, wie daraus neue Wertschöpfungsketten, Arbeitsformen und veränderte Strukturen entstehen. Was ist unser Ziel? Wir wollen Neugier wecken, Zugänge schaffen und praktikable Wege zeigen, ob sie privat interessiert sind, in einem Betrieb arbeiten oder kommunal Verantwortung tragen. Sie sind eingeladen, mitzuwirken, auszuprobieren und Erfahrungen zu teilen.
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2: Ist das denn okay für alle, wenn wir uns duzen?
3: Genau. Da fühle ich mich gleich 40 Jahre jung.
2: Na, so soll das sein. Das ist ja schön. Also habt ihr alle Kaffee und Kuchen? Schön, das sieht gut aus. Ansonsten könnten wir langsam anfangen. Und habt ihr auch euch alle schon ein Foto ausgesucht?
4: Ja, ja.
2: Haben wir. Super. Soll ich einfach mal starten? Damit, ich habe mir hier dieses Foto ausgesucht. Weil ich habe das gesehen und dann habe ich mich daran erinnert, dass, dass man als Kind, wenn man an der Metzgertheke vorbeigegangen ist, immer so eine Scheibe Mortadella bekommen hat. Ja,
5: das
2: und
5: ist aber
2: da habe ich,
5: auch noch so.
2: Habe ich mich immer ganz besonders drauf gefreut. Ja, genau. Und genau, ich freue mich auf den Austausch.
3: Also ich habe mich das ausgesucht sofort, weil ich vegetarisch bin und ich liebe Gemüse, Obst und jedwede Grünzeug. Und ja, da bin ich groß geworden, weil zu meiner Zeit ein großer Schrebergarten, da sicherte das Überleben der Großfamilie. Ne?
5: Ich hatte mir das ja ausgewählt mit eingemachten Lebensmitteln, weil ich das so spannend fand. Das kenne ich vor allem von meinen Großeltern, die sehr viel eingemachte Sachen hatten. Ganz viele auch nicht beschriftete Gläser. Und ich das nie so selbst gemacht habe und meine Eltern auch nicht. Marmelade einkochen war noch so das Größte oder der meiste Aufwand. Und ich bin jetzt vor ein paar Jahren bei meinen Schwiegergroßeltern in das alte Haus gezogen. Und der ganze Keller sah auch so aus. Alles voll mit Gläsern und Flaschen, selbst angesetzte Rumtöpfe. Und konnte ich alles in Gulli kippen, weil die seit Jahrzehnten abgelaufen waren. Oder abgelaufen, wir waren aber nicht mehr genießbar.
6: Rumtopf hält sich 50 Jahre.
5: Aber die Früchte darin sahen nicht mehr so gut aus.
6: Nee, die sehen dann auch nicht gut aus. Und die sind braun oder so. Ist egal.
5: Das ist halt wieder so ein Ding, wo ich gemerkt habe, ich möchte es nicht behalten. Ja. Aber wenn ich die Generation gefragt hätte, dann sagte ich, das kann man nicht wegwerfen. Das ist noch alles gut, die ganzen Brechbohnen. Aber ich habe halt gemerkt, da bin ich nicht mehr so in der Generation drin. Und genau, deswegen ist bei uns jetzt der Keller ein bisschen leerer geworden, weil wir diese ganzen alle weggeworfen haben.
4: Oh, schade, ne?
5: Ich hätte es auch mitbringen können, aber...
4: Nein, ich meine nur, dass es dann vernichtet worden ist, das finde ich schade. Das
5: genau, nee, es war einfach so. Nicht mehr...
2: Ja.
5: Nee.
2: Ja, verstehe ich aber auch.
4: So, ja, ich habe mir auch ein grünes Foto ausgesucht, weil ich mich auch sofort an früher erinnert habe, wo ich als Kind immer noch die Erdbeeren so gepflückt habe und die Äpfel vom Baum und den Rhabarber. Und ich wünschte mir manchmal diese Zeit zurück, wo man eigentlich wirklich rausgehen kann und kann sich das nehmen. Und heute muss man so viel Geld im Supermarkt kaufen. Da hat sich was verändert. Und die Kartoffeln, alles, war ja alles da. Ja, das wurde gepflanzt und es war von der Ernte sehr ertragreich. Schade. Und es hat auch nach Kartoffel geschmeckt. Ne? Das kommt auch dazu, die Erdbeere nach Erdbeere, die Kartoffel nach Kartoffel. Manchmal wünsche ich mir die Zeit zurück. Und zwar Bio. Darf man nicht vergessen, es war alles Bio.
6: Normal.
4: Ja.
6: Ja, ich habe ein bisschen was auch mit dem Ernährungsrat zu tun gehabt, eine Zeit lang. Ich koche sehr gerne und schnippel auch ganz gerne. Also ich koche auch für mich alleine bin mehr oder weniger fast vegetarisch groß geworden, weil einfach Fleisch war sehr, sehr teuer und meine Mutter war auch nicht so fleischbegeistert. Und das war dann jedes Mal so ein Fest, und einmal im Jahr gab es ein gefülltes Hähnchen mit Hack und Petersilie, war sehr lecker. Ja, und ich kaufe auch viel auf dem Markt ein. Und ich mache so einen Mischkauf. Bio, Markt und eben auch normale Läden, je nachdem, was es da gibt an einigen Produkten. Und früher gab es immer Fallobst. Ich ging immer auf Fallobstsuche und dann gab es wunderbare Omelettes mit Äpfeln oder Pflaumen drin oder so. Das wird ein bisschen eingemacht. Und hier gibt es ja die essbare Stadt in Kassel. Da bin ich etwas verbandelt. Und es gibt auch ganz viel Obst, was man pflücken kann. Obstbäume, die frei stehen und wo man hingehen kann. Die essbare Stadt pflanzt sehr viel ein. Und ich habe mir das Foto ausgesucht hier. Das ist Mangold anscheinend, der so ein bisschen verrupft ist schon. Ja, weil ich gerne schnippel und gerne Gemüse esse.
7: Schön.
8: Gut. Ich habe mir das Foto ausgesucht. Das ist ein Lebensmittelladen aus den 60er, 70er Jahren, der umgewandelt wurde zu einem Selbstbedienungsladen. Und die eine oder andere Dose wird heute noch hergestellt. Rondell findet man in jedem. Und ich muss dazu sagen, so war man in dem Laden gekleidet. So lief meine Mutter rum, so lief meine Schwägerin rum. Und da gab es die Auswahl, die man heute hat, nicht, und das hat gereicht. Das Öl hat man mit einer Flasche geholt, den Senf hat man mit einem Glas geholt, und das sind Sachen, gut. Dazu kommt, mein Vater war Bäcker, der hatte Bäckerei dabei, und mein Großvater hat noch bis in die Anfang der 60er Jahre die Landwirtschaft gemacht. Also alles war Selbstversorgung. Interessant war, bei uns gab es nie Geld. Man konnte in den Laden gehen und konnte sich alles holen.
7: Also früher, was wirklich aufwendig war, das war der Anbau und die Ernte. Also das war wirklich sehr zeitaufwendig. Und wir können jetzt viel frisch einkaufen gehen. Also das war früher ja eher nur ganz rudimentär. Da gab es nicht so furchtbar viel. Es sei denn, man ist zu den Bauern gefahren. Oder ich kann mich noch als Studentin erinnern, wie ich dann so abends mit dem Fahrrad durch die Schrebergärten gefahren bin und geguckt habe, was man dort dann abstauben kann von den Leuten, die da gerade noch gearbeitet haben, was sie übrig haben. Ja? So. Sehr oft sind sie auch im Überfluss. Aber dieses den Boden vorbereiten, die Samen reinzubringen, die Pflanzen vorzuziehen, gucken, ob der Boden auch wirklich okay ist, den halt auch zu düngen, im Winter dafür zu sorgen, dass er gut vorbereitet ist für das Frühjahr und dann zu ernten und dann vor allen Dingen das haltbar machen. Das ist enorm zeitaufwendig gewesen. Und das war klar, also die Sommerferien in meiner Schulzeit, die wurden für die Erhaltung der Lebensmittel verwendet. Riesige Wannen voll mit Schnippelbohnen, dann saß ich da wirklich den ganzen Vormittag und habe Bohnen geschnippelt. Es war schon nicht so lustig, aber es war halt so.
9: Ja, also als Kind musste ich mir auch bei der Kartoffelernte helfen und ich fand es auch schon immer nervig. Das war dann halt vor allem im Herbst und es war dann schon kälter und dann musste man damit aufs Feld und dann den ganzen Tag lesen. Und dann irgendwann habe ich aber dann so mit 18, 19, ich habe auch so einen Freiwilligendienst wie ihr gemacht und dann war ich dann auch wieder zu Hause und war so, warum machen wir das nicht mehr? Das ist doch voll cool, dass wir eigentlich selber was angebaut haben und jetzt aus Arbeitsgründen macht es bei uns leider keiner mehr. Die Oma, die hatte früher auch so einen richtig, richtig großen Garten, aber die konnte dann auch nicht mehr und ich finde es eigentlich sehr, sehr schade, dass wir bei uns zu Hause zumindest zu wenig Zeit dafür haben, auch so um jetzt sich um die Obstbäume zu kümmern, so richtig, damit da auch wirklich dann was dranhängt, dass sie regelmäßig geschnitten werden und so weiter. Und ja, dass das dann oft auch hinten rüberfällt eigentlich, obwohl es total cool wäre, da mehr mitzumachen. Mhm.
7: Also ich bin ja tatsächlich wieder zum Schrebergarten gekommen und finde es aber tatsächlich gut, das mit Freunden zusammen zu machen. Also wir sind eine Gruppe von 5 Menschen und bewirtschaften diesen Garten und das ist einfach gut, das gemeinsam zu tun. Also wir haben viel Spaß miteinander und jeder bringt was ein, was das hat sich so entwickelt. Also ich grabe gerne das Land um und ich sähe auch gerne, aber ich ernte halt nicht so gerne. Und das machen dann die anderen. Und wir kochen dann gemeinsam das, was wir geerntet haben, direkt vor Ort manchmal oder laden uns gegenseitig ein oder wenn die Früchte reif sind, machen wir Marmeladen oder kochen die auch ein und dann wird das rumgereicht. Also das, was wir ernten, geht an alle. Und das ist für mich so eine sehr schöne Art, tatsächlich Lebensmittel selber herzustellen. Da habe ich nicht so furchtbar viel Stress mit. Also zum Beispiel genau bei der Kartoffelernte. Ja, also wann wird's geerntet? Und wenn das Wetter schön ist, habe ich ja vielleicht Lust, was anderes zu machen, als gerade aufs Feld zu gehen. Ja? Und dann im Regen mag ich es ja auch nicht tun und wenn es kalt ist, auch nicht. Also so irgendwie stressfrei das Ganze zu bewirtschaften, das finde ich jetzt gerade mit Freunden gemeinsam gut. So, dann können wir tatsächlich sagen, ah, jetzt ist das Wetter schön und jetzt machen wir das alle gemeinsam und dann ist es fertig. Ja, so ist niemand mit überlastet.
9: Ja, ich glaube halt als Kind, da schätzt man das nicht so wert, was man da eigentlich vor der eigenen Haustür hat, so, ne? Weil man es ja immer hatte. Oder auch so, wir haben einen großen Walnussbaum und letzten Herbst, der hat so viel getragen, dass meine Oma mir so eine ganz große Tüte mitgegeben hat. Und wenn ich jetzt hier im Supermarkt, kaufe ich irgendwie für 3 Euro 200 Gramm oder 100 Gramm oder so. Und
10: das ist aus Kalifornien.
9: Ja, ja, nicht zu vergleichen. Mhm. Ja, dann habe ich noch auch Fragen zur Gegenwart mitgebracht. Wir sind ja jetzt immer wieder auch auf die Gegenwart gekommen. Habe ich mir da aufgeschrieben. Ja, was bedeutet, also welche Rolle spielt so Essen in eurem Leben? Gibt es Läden oder Märkte, wo ihr besonders gerne Lebensmittel einkauft? Wie nehmt ihr auch die Orte wahr, an denen ihr Lebensmittel einkaufen oder essen könnt? Denkt ihr, dass sich da auch was geändert hat? Also zum Beispiel jetzt mit dem Flinkfahrer zum Beispiel. Sind das auch Themen, über die ihr euch so mit euren Freunden oder Familie drüber unterhält? Ja, wie sieht das so aus? Welche Rolle spielt das für euch? Weil es ist ja

0: und die haben da auch Aufschnitt, also Salami und Käse und sowas. Ja, aber meistens holen wir dann auch vom Metzger auch Fleisch und dann frieren wir das immer ein und dann, wenn wir was kochen, dann tauen wir das eben auf. Ja. Aber dann essen wir abends immer frisch und mittags gibt es dann abends immer Brötchen oder das vom Vortag.
1: Also da gibt es noch genug Auswahlmöglichkeiten auch auf dem Dorf, ne?
0: Ja.
2: Das ist aber auch nicht am Aussterben, so das Bäcker noch frisch backen, sondern ich meine, diese ganzen Pop-Up-Filialen hier, die nur die Backmischung da kurz aufbacken, da ist ja auch sonst was alles drin und irgendwie so frisches Brot ohne irgendwelche Stabilisatoren und sonst was kriegt man gar nicht mehr so häufig, glaube ich.
3: Es ist interessant, in Frankreich dürfen sich die Bäckereien nur noch als Bäcker bezeichnen, die auch selber frisch backen. Alles andere heißt, das sind die Boulangerie, ja, also die müssen selber backen und alles andere hat andere Namen, also die halt von ihre Rohlinge geliefert kriegen oder so und das dort vor Ort aufbacken, die heißen dann eben nicht Boulangerie. Und ich finde das ganz gut, ja, also zu sagen, okay, also Bäckerei hier in Deutschland sollten sich nur die nennen dürfen, die auch wirklich selber backen vor Ort. Ja. Mhm.
4: Dann haben wir hier in der Stadt gar keine Bäckereien.
3: Doch, der Brotgarten, die backen vor Ort. Brotgarten.
1: Aber ist das so ein, also ist das ein Ding für euch, zum Bäcker zu gehen? Also jetzt mal so in die Runde gefragt.
5: Doch, also wenn ich keinen Bock habe, mir was zu essen zu machen, zum Frühstück. Oder halt was, wenn ich schon weiß, okay, ey, ich habe keine Motivation, abends was zu kochen oder zu bestellen. Ne? Gehe ich einfach zum Bäcker und hau mir dann 2-3 Käsebrötchen oder ein paar Schokocroissants. Fertig, die morgens und abends. Halt.
1: Ja.
5: Weil das ist halt einfach was Schnelles. Du kannst auch von der Tüte rausnehmen und dann essen.
1: Ja, schon sehr praktisch.
0: Und sonntags halt auch, wenn man so zum Beispiel jetzt halt frühstücken will, geht man halt sonntags, kann man sich einfach ins Rewe gehen, sich Aufbackbrötchen kaufen und dann geht man einfach schnell zur Bäckerei, holt sich ein paar Brötchen.
1: Ja.
5: Oder keine Ahnung, wenn man jetzt auf Reisen geht, ne? Mit dem Auto oder genau mit dem Zug, ne? Und dann hat man, gibt es eigentlich voll viel bei jedem Bahnhof, vielleicht ein Mc's oder ein Burger King. Aber dann kann man sich einfach ganz schnell von, da gibt es auch immer eine Bäckerei.
3: Aber ich finde das schon so spannend. Also als ich studiert habe, als junge Frau, habe ich auch eigentlich gegessen, was mir gerade so unter die Finger kam, weil ich hatte kein Interesse daran, mir groß Arbeit damit zu machen, sondern bin dann auch in die Bäckerei, habe mir ein Brötchen geholt oder ein Stück Pizza oder einfach was schnell geht. Da hatte ich überhaupt kein Interesse daran und das hat sich wirklich so im Laufe der Zeit auch verändert. Ich gehe heute auch nicht mehr zum Metzger, um mir Fleisch zu kaufen. Ich habe eine Freundin, die hält sich Ziegen und Schafe, da kaufe ich manchmal das Fleisch ein. Es gibt einen Freund auf dem Land, der hat Rinder, da kaufe ich manchmal, aber so tatsächlich so fürs nächste halbe Jahr ist dann der Gefrierfach voll. Und da weiß ich, was die Tiere gegessen haben, da weiß ich, wie die gehalten wurden. So dieser Schrecken, mit dem die Tiere dann da reingetrieben werden in die Schlachtereien. Und dann dieser Schrecken steckt ja im Fleisch drin. Ja. Da wird ja Unmengen an Hormonen ausgeschüttet in dieser Zeit und das essen wir alles mit. Naja, so, das, aber ich glaube, das hat gedauert, bis ich so 40, 50 wurde, bis mir das wichtig war, tatsächlich das gut zu schauen, wo kriege ich meine Lebensmittel her, wo hole ich mir die.

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1: Ich habe hier dieses Foto ausgesucht, weil das, also das ist so eine, also mein Opa war Bäcker und als der in die Rente gegangen ist, dann, also der war halt so ein ganz leidenschaftlicher Bäcker, dann hat er sich in seinen Keller eine Backstube reingebaut und das sieht irgendwie so ein bisschen aus wie da und dann saß ich da auch immer als kleines Mädchen vor diesem Ofen und dann hat er diese riesen Lebkuchenhäuser für uns, für den Kindergarten gebacken und so, der ist leider recht früh gestorben, aber er hatte da eben auch so ganz traditionelle, noch so, also so Spekulatiusmodel und diese ganzen Gegenstände, die dazugehören mit so einem Bäckertrog, der unten so eine halbrunde Trommel hat und so. Ja, und der hat eigentlich sein ganzes Leben lang bis zum Ende so richtig so Brot und alles gebacken. Und ja, das sind so ganz liebe Kindheitserinnerungen.
2: Oh. Ja. Die Intention war das gleiche wie bei dir. Das ist ein Bild, was mich an die Kindheit erinnert. So ein typischer Fleischerladen aus den 60er Jahren halt, ne, mit so einer alten Waage. Könnt ihr das erkennen? Mhm. Ja. Und ja, kann mich noch gut daran erinnern, als ich so 5, 6 Jahre alt war, wir dann zum Fleischer gegangen sind, sah ziemlich so aus da drin. Und, ja, einerseits schon ein bisschen schade, dass diese Zeit vorbei ist, wenn man heute so diese Supermärkte sieht mit der Fleischabteilung. War schon ein bisschen persönlicher damals alles, das Einkaufen. Aber ich weiß nicht, ob die Hygiene halt besser war, das weiß ich jetzt nicht. Und, damals haben die Leute auch nicht so auf jede Kalorie geguckt und so.
3: Gab es wahrscheinlich auch nicht so viel Süßigkeiten.
2: Ja, gut, wenn ich mich an meine Kindheit erinnere, so Karamellsachen und sowas gab es dann schon. So Karamell, so Schokolade. Ja. Aber natürlich nicht so eine große Auswahl wie heute. Das ist ich hatte ja eben schon ein bisschen angedeutet, was die Vergangenheit anbetrifft. Also ich bin ja in den 60ern geboren worden, 62. Und ich kann mich tatsächlich noch an die Zeiten erinnern, als wir Tante Emma Laden kamen, wo man noch nicht mal Selbstbedienung hatte. Da bist du reingegangen mit einem Einkaufszettel, hast dem Typen hinter dem Tresen gesagt, was du haben möchtest, und er hat dann alles aus dem Regal gekramt und eingepackt. Das habe ich tatsächlich auch noch erlebt, so Ende der 60er.
3: Das kenne ich aber auch noch.
2: Auch noch, ja.
3: In den 90ern. Aber das waren so die letzten.
2: Ja.
3: Aber wir hatten auch noch einen Dorf, Tante Emma Laden.
2: Ja, die Auswahl war damals natürlich nicht so riesig wie heute, das ist klar. Aber es war gemütlicher, das Einkaufen eigentlich. Also, zumindest habe ich so eine Erinnerung, dass es gemütlicher war. Kein Gepiepe und Geleuchte und man wurde nicht dauernd beschalten durch irgendwelche Werbung und Radio, wie das im Supermarkt üblich ist. Dann kommen da irgendwelche Gerüche aus der Decke, damit du halt da dein. Ich habe ja Marketing studiert und ich kenne das ja, wie die Werbung arbeitet in der Psychologie. Da werden bestimmte Sachen so aufgestellt, dass man da verleitet wird, dann das zu kaufen, was man eigentlich gar nicht möchte und solche Sachen. Das gab es damals ja alles noch nicht. Diese ganze Verkaufspsychologie war damals noch nicht so entwickelt wie heute, ne, dieses Marketing. Das kommt ja alles aus Amerika rüber.
3: Und, aber würdest du heute noch gern so einkaufen wie im Tante Emma Laden?
2: Ja, würde ich gerne machen. Also zum Beispiel in diesen Bioläden ist es ja ein bisschen so noch geblieben. Ne, dass dieses Gemütliche, das war jetzt nicht mehr so, dass man da alles bekommt. Man muss es selber aus dem Regal nehmen. Aber so diese Atmosphäre hier unten bei diesem Bioladen zum Beispiel, ne, das ist eigentlich. Erinnert mich so ein bisschen an so einen Tante-Emma-Laden, muss ich sagen. Also ich finde es schade, es ist ein bisschen Einkaufskultur, hat sich sehr negativ entwickelt, finde ich. Hat damals mehr Spaß gemacht als heute.
4: Und für mich ist es auch nach wie vor ein Kraus, in den Supermarkt zu gehen. Und ich finde es super entspannt, hier beim Grünen Boten eine Kiste zu bestellen oder in Bioladen zu gehen, weil ich weiß, dass die Menschen, die das Sortiment da zusammenstellen, geschaut haben, ist das fair? Verdienen die Leute, die das herstellen, genügend? Ist das soweit okay? Da bin ich so dankbar für. Und für mich ist es ein Riesenstress, in einem Supermarkt zu stehen und zu sehen, da steht zwar Bio drauf, aber ich weiß, da ist irgendein rumänischer Bauer, der irgendwie 2,65 Euro die Stunde kriegt oder was, für die Möhren, die dann hierher geschippt werden. Ne? Das will ich nicht haben, das Zeug. Und genau, insofern finde ich das sehr entlastend, in meiner Bio-Öko-Blase einzukaufen. Was ich tatsächlich erschreckend finde, ist, wie Lebensmittel sich verändert haben. Nicht nur von Original zu stark verarbeitet, sondern von der Ernährung, also von den Nahrungsmitteln her.
3: Und das Lieblingsgericht meiner Mutter war, glaube ich, so Rumfort. Das heißt, alles, was rumsteht, muss fort.
4: Ist das cool?
3: Ja, also es war schon eine krasse Maschine. Und die, klar, Gartensalat, aber Garten heißt auch wieder viel Arbeit. Und meine Mutter, keine Zeit, wahrscheinlich, also ich kann es mir vorstellen, 4 Kinder oder 5 Kinder, dann irgendwann ist man ja auch nur noch, wenn man die alleine quasi, ja. Genau, deswegen, also es ist schon auch dann an der Stelle ein krasses Privileg, weil ich schätze das heutzutage auch sehr, diese Auseinandersetzung mit den Lebensmitteln und wo die herkommen. Aber das braucht einfach so eine gewisse Ressource und das ist Zeit und Geld, was im Prinzip aneinander hängt. Genau, und dass, wenn das nicht vorhanden ist, dann ja, genau, muss es einfach funktionieren.
5: Und so. Und ich habe das auch nicht gelernt von meiner Großmutter. Die hatte so eine kleine Küche, da passte sie gerade rein. Also wie man sowas auch bauen kann für eine Familie, das war immer schleierhaft. Ich habe mir das eigentlich selber beigebracht. Und dann hatte ich mit 17, 16, 15 hatte ich mal ein Jahr Kochhaushalt, Hauswirtschaft oder so, wo war das, aber ich habe das immer mir alles selber ausgedacht. Ich kann auch bis heute nicht, ich bin keine gute Bäckerin, also Backen ist nicht so meins, aber wenn ich nach einem Rezept kochen soll, das schmeckt nie so lecker, als wenn ich das mache. Also meine Rezepte kommen mir im Bett an morgens. Ja, das ist wirklich, da erscheint das bildlich und dann schmecke ich das auch, wie das schmecken soll. Und so wird das dann gemacht. Das macht Riesenspaß.
6: Ich will nochmal zurück auf die Küche, weil ich, wie gesagt, ich bin ja am Land groß geworden. Ich will sagen, die Küche war früher Lebensraum. Da war eine Couch drin, da war ein großer Tisch und da hat sich alles versammelt. Das heißt also, da wurde gekocht, geschwätzt und was weiß ich, Strümpfe gestopft. Alles Mögliche, weil es da warm war. Da war der Herd drin.
7: Das Wohnzimmer war kalt.
6: Das Wohnzimmer wurde nur bei Besuch angeheizt.
8: Ja, gute Stube, ne? Ja, ja. Da wurde man nur betreten.
6: Genau.
8: Oder zu Weihnachten. Ja, zu Weihnachten.
5: Das
8: zu Osternfrühstück, ja.
7: Das ist so alles aus den 50er, 60er bis in die 70er Jahre hinein, war das, bis es anfing, andere Heizungsmöglichkeiten zu machen. Es musste ja immer der Kohleofen angeheizt werden. Und die Frauen haben ja mit Kohle geheizt. Ist dann der erste Gasofen kam und mit Gasflaschen wurde ja gearbeitet. Und dann hat sich das verändert, dass der Kohleofen in dem Wohnzimmer umgewandelt wurde in einen Ölofen. Und dann, wenn man Geld hatte, wurde es umgeändert in eine Heizung. 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
9: Ich bin seit 2 Jahren an der Uni und arbeite in 2 Forschungsprojekten mit. Das eine heißt Bio-Klimagemüse und da geht es um Klimaanpassung in der Landwirtschaft, die einmal von der Produktions- und einmal auch von der KonsumentInnenperspektive. Dann gibt es auch sehr, sehr regelmäßig Austausch mit Praxisakteuren, mit denen wir zusammenarbeiten. Oder mit denen ich jetzt hier im SDG Plus Lab Formate mache. Das ist ganz spannend, wie sich da jetzt auch so der Kreis der Beteiligten immer weiter erweitert und mit wem man dann alles so zu tun hat. Also gerade bin ich viel in Kontakt mit so Stadtteilzentren, die halt viele Angebote für ältere Leute machen. Und weil ich halt so ein Erzählcafé anbiete, ist es ganz sinnvoll, mit denen zusammenzuarbeiten, einfach weil die sehr, sehr viel Erfahrung schon haben in dem, was sie machen und natürlich auch mit der Zielgruppe sehr gut vertraut sind. Und dass ich dann quasi mit meinem Thema Ernährung und Landwirtschaft einfach nur dazukommen muss in manchen Situationen. Und ansonsten habe ich ein ganz breites Netzwerk hier in Nordhessen in Bezug auf Biogemüse. Also da kenne ich jetzt alle möglichen Akteure durch meine Arbeit. Und auch was so regionale Wertschöpfung betrifft, da kennt man viele oder ist mit denen im Austausch. Ja, und dann ergeben sich immer wieder so Synergien. Also zum Beispiel bin ich hier auch in einem Verein tätig, dem Kompostensemble. Und dann gibt es natürlich immer wieder Schnittstellen mit dem SDG Plus Lab, einfach weil wir als Verein hier in der Region, insbesondere im ländlichen Raum, unterwegs sind und dort deren Interessen natürlich auch vorantreiben wollen. Und hier im SDG Plus Lab ist natürlich auch um die Weiterentwicklung der Region Kassel und Land geht. Und das ist dann immer auch schön, wenn man dann diese Perspektive nochmal mit einbringen kann, weil es natürlich hier schon öfters mal sehr zentriert dann auch auf das Stadtleben ist. Ne? Also mir ist das total wichtig, irgendwie viele Sachen dann auch festhalten zu können, wenn man sich mit anderen trifft und dass da eine gute Struktur vorherrscht. Also Nordhessen ist, glaube ich, noch sehr, sehr unterschätzt. Das wird auch so, glaube ich, von dem Regionalmanagement gesagt. Also dass andere Regionen irgendwie besser verstanden haben, wie sie sich selbst promoten und dass da Kassel sehr, sehr unscheinbar ist. Aber dann kommt man hier hin und dann merkt man, dass es eigentlich sehr vielfältig und schön hier ist. Also vielfältig in Bezug auf so die politische und Kunstszene, aber auch wenn man schaut, wer hier alles so wohnt, also die Bevölkerung ist unglaublich vielfältig und das macht das Ganze dann halt auch einfach sehr, sehr spannend und nicht langweilig. Also Wandel spielt einen unglaublich große Rolle, weil ich glaube, ein sehr idealistisches Weltbild habe und ja, stetig irgendwie Dinge verändern möchte. Und das prägt mich in meinen verschiedenen Netzwerken, also beim Kompost-Ensemble an der Arbeit. Und jetzt hatte ich den Ernährungsrat noch nicht erwähnt, da bin ich auch ein bisschen zumindest aktiv, dass da schon ja so politische Ziele dahinter stehen, dass man in eine bestimmte Richtung gehen möchte und das dann ja auch vorantreiben will. Und deswegen spielt das, glaube ich, eine ganz, ganz große Rolle. Und ich habe so ein bisschen die Hoffnung, dass man mit so kleinen Schritten den Wandel aktiv vorantreiben kann. Also, dass das jeder selbst machen kann im täglichen Leben. Also, dass es gar nicht unbedingt immer so groß sein muss. Ja, sondern, dass jeder tagtäglich was machen kann. Natürlich sind es die großen Akteure, die Unternehmen und die Regierung, die viel verändern könnten. Aber wenn wir jetzt als BürgerInnen oder Mitarbeitende sagen, boah, nee, wir sind jetzt so resigniert von der Weltlage, wir machen jetzt gar nichts mehr, dann finde ich das auch nicht unbedingt vorteilhaft. Also es müssen schon alle an dem Wandel arbeiten, finde ich. Also ich arbeite halt in diesem Forschungsprojekt zum Ausbau des Biogemüsebaus hier in Nordhessen mit. Und es ist unglaublich schwierig, weil die ganzen Betriebe natürlich alle ihre eigenen Perspektiven haben. Die sind vielleicht jünger oder älter. Bei manchen sieht die wirtschaftliche Lage schwierig aus. Bei manchen gibt es zum Beispiel keine Hofnachfolge. Und dann jetzt dort als externe Person reinzukommen, als Forscherin und so Fragen zu stellen, wie man sich die Zukunft des Gemüsebaus vorstellt, und man dann da gar keine Antworten drauf bekommt, ist halt sehr, sehr herausfordernd. Und wenn man dann auf der anderen Seite die KonsumentInnenperspektive sieht, wo halt der Gemüseeinkauf oder generell der Lebensmitteleinkauf so, ja, so bequem wie möglich halt sein muss, also und da einfach sehr, sehr viele Anforderungen gestellt werden, wenn man dann nicht wirklich viel auf Saisonalität achtet, es ist einfach sehr, sehr schwierig, diese beiden Perspektiven zueinander zu bekommen und da dann an diesem Ausbau aktiv weiterarbeiten zu können. Weil so klimawandelbedingt wäre es schon ganz gut vorstellbar, dass halt hier in Deutschland mehr Gemüse angebaut würde. Ich gehe immer sehr von der Ich-Perspektive aus. Ja, so als Wissenschaftlerin finde ich ja auch, dass die Regierung unsere Vorschläge annehmen sollten. das finde ich sehr, sehr frustrierend, aktiv zu forschen und zu wissen, dass die Vorschläge, die man macht, wahrscheinlich gar nicht unbedingt wahrgenommen werden, obwohl sie ja sehr, sehr hilfreich sein könnten. Und ja, das macht mich ein bisschen traurig manchmal. Ja, also man könnte jetzt sehr, sehr viel nennen, aber ich würde es nochmal zusammenfassen. Ja, ich arbeite mit der Praxistheorie und da finde ich es sehr, sehr spannend. Also da guckt man sich so quasi die ganz alltäglichen Handlungsweisen von Menschen an. Also wie sie zur Arbeit kommen, wie sie mit anderen interagieren. Also ganz, ganz banale alltägliche Konzepte. Und was ich sehr spannend finde, ist, dass wir sehr, sehr ungeduldig sind, einfach weil unsere Gesellschaft so schnell zu sein scheint, sind wir nur super ungeduldig.
10: Meine Eltern hatten ein Geschäft in einem Einkaufsviertel in Hameln. Da gab es früher die Osterstraße und die Bäckerstraße und eine Verlängerung von der Osterstraße bis zur Weser runter war die Fischpfortenstraße. Da waren ganz unten früher mal Fischer und da hatten sie später eine Mehlmühle aufgebaut, eine große Augenmühle. Und wir hatten auf der Straße praktisch alles, was wir brauchten. Mein Vater hatte Lebensmittel- und Delikatessengeschäft. Es gab zwei Bäcker, es gab zwei Fleischer, es gab einen Maler, es gab einen Schuhmacher, es gab einen Schneider und es gab einen Zeitschriften- und Zigarettenladen auf der Ecke und einen Milchladen gab es um die Ecke. Das heißt, das ganze Viertel praktisch. Und auf der Bäckerstraße, das war auch nicht weit, das waren 250 Meter weiter, kam der nächste Bäcker und der nächste Milchladen. Das heißt, das war alles ziemlich kleinteilig. Das, was heute jeder bei sich im Kühlschrank hat oder im Keller, das hatte damals mein Vater im Keller. Beziehungsweise in dem Kühlschrank, wo noch Eisblöcke reingeschoben wurden, jeden Sommer. Da sind wir Kinder mit dem Bollerwagen Richtung Brauerei gefahren und haben aus der Brauerei 4, 5 von den langen Eisblöcken gehüllt, aufgeahmt. Die wurden dann verarbeitet, lagen im Keller, wurden immer in den Kühlschrank geschoben. Das heißt, es war eigentlich Nahversorgung. Und das hat erst geendet in den 60er Jahren, als Kaufhäuser wie Kepa oder Karstadt in Hannover die Leute abgezogen haben und mein Vater auch praktisch seinen Unterhalt mehr oder weniger verloren hat, weil die alte Generation ausgestorben war und die Jüngeren, die fuhren dann alle lieber irgendwo hin zum Einkaufen, da konnten sie was anderes sehen. So ist die Straße allmählich verarmt. Heute sind Souvenirsgeschäfte da drin oder umgebaut zum Wohnräumen oder sowas. Aber die Nahversorgung war eigentlich seit 1900 ungefähr bis 1960 war das alles auf den Straßen selber konzentriert.
11: Wie war das bei den anderen? Ja, wir waren sozusagen Selbstversorger. Und also ja auch im Krieg oder nach dem Krieg. Also wir bekamen ja keine Marken
12: für Bäume.
11: Die andere, also die gar keine Versorgung oder keinen Garten hatten, die haben ja dann Marken bekommen. Und ja, wir waren Selbstversorger und der Garten war das Wichtigste mit, außer Feld und Kühe und Schweine, aber der Garten war für das Gemüse. Und meine Mutter sagte immer, wenn wir uns nichts machen, dann haben wir nichts. Ja. Es wurde eingekocht, alles, was es gab, Zwetschgen für einen Kuchen, Äpfel für einen Kuchen, Möhre, Bohnen, 40 Gläser mindestens.
12: Also, ja.
11: Und
10: viel, wenn die aufgingen.
11: Ja, also es wurde so.
12: Musste man einmal einkochen.
10: Gestank im Keller, wenn die Dinger anfingen.
11: Also es wurde sorgfältig, ja, aber auch auf Verschiedenes geachtet, dass man Verschiedenes hatte oder. Es wurde Frühkohl angebaut, es wurde Spätkohl angebaut. Man hat mit der Nachbarschaft die Pflanzen getauscht. Bei dem einen, da war der Borree gut aufgegangen, bei dem anderen wieder nicht. Und dann wurde das hin und her und jeder hatte wirklich alles. Es war ein Miteinander.
10: Ja. Ich kenne das von der Verwandtschaft, weil wir alle ringsrum auch Verwandtschaft auf Dörfern hatten, im Umkreis von 20 Kilometern. Die wurden im Herbst abgereist. Ja. Beim einen gab es Pflaumen, der andere hatte mehr Äpfel.
11: Ja.
10: Weil wir hatten ja den Laden, da hatten praktisch keinen Garten drumherum. Und was wir haben dann von der Landwirtschaft, der Verwandtschaft, haben wir mitgelebt.
12: Ja, und hinten. Ich habe die ersten 20 Jahre, also davon 14 Jahre auf dem Dorf gewohnt. Und da waren zwei Lebensmittelgeschäfte. Das eine war auch ganz nah. Mein Bruder kriegte Samstag Taschengeld. Dann ging er durch seine Türchen und hat das sofort ausgegeben. Und dann, ja, die Leute hatten im Garten was. Ich erinnere mich, einen Garten, der vor einer Gastwirtschaft ist, da haben nachts die Waschbären gehaust, war der ganze Garten verwüstet. Und ich kannte es auch noch, wo geschlachtet wurde, ne, in der Nachbarschaft. Bei uns war das nur zweimal so, aber da wurde geschlachtet, das ist Wurstbrühe und Gehacktes. Und ich habe genau den Metzger immer vor mir, ob der Gel in den Haaren hat, der hat ihn immer ganz akkurat. dann Schürze und dann wurde geschlachtet. Das war Festtag.
13: Die kamen ja dann ins Haus.
12: Wir haben ins Haus. Haus.
13: Ja,
10: ja, ja, und der, im Haus bis in die 80er Jahre.
12: Der Fleischbeschauer.
11: Ja, der kam auch.
10: Ja. Nachbar von uns in dem Haus, der hat noch 80er Jahre geschlachtet.
12: Ja, ja. Ich komme auch vom Dorf.
11: Ja.
12: Mein Team hat Brote gebacken und der Sauerteig ist im Dorf rumgereicht. Man ging von einem zum anderen. Das ja, ja. war bei ja, ja. uns war ja immer ein großes ja. Event, wenn meine Mutter Brot gebacken hat. Und das Brot dauert ja. zum Teil 4 Wochen. Wir waren immer 7 Leute am Tisch.
11: Ja.
12: Und zum Schluss wollten wir gar kein Brot mehr essen, weil weiß nicht, so hart und trocken war.
11: Das wurde aber dann
12: wir hatten Backhaus.
11: Ah, genau. Wurde
12: ja.
13: Ja. Ja. Nur für Sie? Oder auch
12: nur für uns.
11: Ja, ja.
12: Und meine Mutter hat dann so große Blechkuchen mit Obst ja. und Streusel. Und ich weiß, wir als Kinder, wir mussten dann den Hof fegen.
11: Ja.
12: Und wenn um 3 Uhr die Glocken läuteten zum Sonntag, dann ging es an den Kuchen.
11: Ja,
12: und Stiefel. Und die Ränder haben wir stehen gelassen. Wir haben dann immer als Kinder immer mit
13: das war das Hefekuchen.
10: Ja, wir haben freitags mit dem Teig berührt. Sonnabends wurde mit der Oma die Bleche ausgerollt, beziehungsweise Teig und dann Arm geklemmt, 2 Backbleche genommen und zum Bäcker gegangen, 50 Meter weiter. In einer Backschnube wurde der Teig ausgerollt. Das Obst hatten wir auch dabei. Es wurde dann alles draufgelegt. Wir Kinder durften Buchstaben machen aus Teichwürmern. Wir haben dann unsere Monogramms da draufgelegt, was uns gehörte. Und dann wurde bis nachmittags gewartet, nachmittags wurde abgeholt. Konnte man so einen Kaffee trinken, hatte man ein bisschen vielleicht
12: uns zu Hause.
13: Wo war das denn bei
12: Malch gefangen?
14: Ja, ich bin ja ein bisschen jüngere Generation, 60er Jahre. Also diese Zeiten habe ich nicht mehr erlebt. Ich kann mich noch in so Tante-Emma-Läden erinnern, wenn man keine Selbstbedienung hatte. Ne? Wenn man einkaufen mit seiner Mutter hingegangen ist und dann musste man sagen, was man haben wollte. Und der hat dann das dann alles dann in den Tresen gestellt und dann abgerechnet. Das kenne ich. Aber die Sachen, wo man mit einem eigenen Teig zur Bäckerei gehen musste und zu backen, was doch.
12: Ja.
11: Ja, es kam immer drauf an, ob im Ort der Bäcker so groß war, was er eben Platz hatte in der Backstube, dass man da noch hin konnte.
14: Das
11: bringt ja oft nicht überall.
14: Das zu Hause hatten. Das war der.
11: Nee.
14: Oder was macht
11: ich meine, wenn man zum Bäcker das Blechchen bringen konnte, das geht ja auch überall. Der muss ja auch die Räumlichkeit dafür haben, dass man damit hin.
13: Und es war die Frage war, warum die Menschen das dahin gebracht haben? Hatten die zu Hause keinen Backofen?
11: In zur damaligen Zeit wurde ja noch viel mit Holz und Kohle gefeuert.
12: Ja.
11: Und dann Kuchen rein, das war bequemer beim Bäcker.
13: Ja. Ja. Und die haben Brot gebacken, die Bäcker, und dann war der Ofen ja noch heil.
11: Ja.
13: Und da kamen waren das ja auch viel größere Blechchen.
10: Ja, stell dich vor, sie wollten eine Konfirmation mit Kuchen versorgen und hätten in ihrem eigenen Backofen mit dem.
13: Ich habe den Rest von dir nicht mitgekriegt. Was? Ja, die großen Bleche bekam er ja nicht in diese kleinen Herde, die man zu Hause waren ja auch so kleine, wie man sie waren ja nicht größer und die waren ja doppelt. Die waren ja dick. Das große Bleche, die man.
11: Ja, ich kenne die Zeit noch, wo es noch keinen Herd gab. Das war da eine sehr große Erleichterung, ein Eheherd. Man kann ein Feuer anmachen.
13: Bin vorgestern im Teegut gewesen und bin jetzt mal zu dieser Fleisch- und Wursttee gegangen. Mhm. Also das ist enorm. Viel zu groß für Witzenhaus.
11: Ja.
13: Ne? Früher bei diesem kleinen Lebensmittelhändler, ich weiß, es gab Schinkenwurst, die hatte der auch von dort, und eine andere Wurst. Mehr gab's gar nicht. Wir haben auch gar nicht nach mehr verlangt. Die war so gut, die Wurst. Heute dieser Angebot hier.
10: Ich kenne natürlich das reichhaltige Angebot. Meinem Gedenkwerksladen, der hatte Salami, ausländische Wurst. Es gab Lachs, Aale aus der Weser, was alles an Fisch verkaufte. Hummer zu Weihnachten, Hasen zu Weihnachten, die kamen aus Polen. Die habe ich als Kind angezogen. Jedes Jahr 50, 60 Stück. Die Felle verkauft, Stück der Mark 20. Davon ist eine elektrische Eisenbahn geworden. Die wurden dann aufgeteilt. Meine Mutter hat die dann fertig gemacht zum Braten, an die Kundschaft verkauft. Das war ein Familienbetrieb. 3 Söhne, wir haben alle mitgearbeitet in dem Laden.
11: Anders ging es
10: damals schon. Heiligabend wurden die Waren auf dem Geschäftsrat ausgefahren, wurden einen großen Korb vorne drin. ob Schnee oder Eis, war egal, es musste raus. Das war ein Familienbetrieb in dem Sinne. Ne? Diese Nahversorgung lief damals, wie gesagt, über einzelne Betriebe, die mit 3-4 Leuten, jeder hatte höchstens einen Lehrling und eine Verkäuferin von den Läden.
12: Der Rest war alles Familie.
10: Ja.
12: Und die Auswahl an sich, weil jetzt ist ja auch am Gemüse oder am Obst. Ja. Ich kann mich erinnern, als ich meine allererste Kiwi gesehen habe, es war in so einem Früchtehof, und ich habe gedacht, was ist das denn? Das ist so komisch, dass wir hier essen, das ist irgendwie ekelig. Aber wie war denn das? Die Jüngste aber ein bisschen.
15: Wir erinnern uns, vielleicht waren die ersten Orangen, die wir gesehen haben. Ne?
10: Ja.
15: Gleich
10: ja.
15: Nach dem Krieg.
12: Ja.
15: Der Weihnacht 46.
12: Ja,
15: die erste Orange gesehen.
12: Ja, oder Schokolade.
15: Weiß. Also. Bei mir war es ein bisschen einfacher. Bin einmal hier auf dem Dorf groß aufgewachsen. Und
12: weiß nicht, ob dann
15: Dorfgeschichten kennen wir ja. Und meine Großeltern, mein Großvater hatte ein Gemüse, eine kleine Gärtnerei in Rossbach. Und nach dem Krieg dann natürlich Gemüseanbau, weil das versendet war aus dem Verkauf, weil alles andere wurden ja noch nicht gekauft. Und später ging das eben in Blumengeschäft über. Aber vorwiegend Obst, Gemüse, vor allem nur verkauft. Damals bekam man den Salat, also auch vor dem Ersten Weltkrieg, Zweiten Weltkrieg, kam Spargel aus Braunschweig nach Gitzenhausen. Und er erstaunlich schnell. Du hast heute angerufen, dann war der übermorgen in Gitzenhausen. Oder Salat von Erfurt, ganz genau, wollte angerufen, dann war der nächsten Tag da. Ne? Also ohne Internet und alles war die Ware, die Bahn war unglaublich schnell da.
12: Alles mit der Bahn.
15: Hat das alles schnell transportiert.
12: Könnte ruhig,
15: das ist doch heute ruhig wieder gar nicht mehr machbar.
12: Das heißt heute
10: Bahn und Fuhrwerk kaufen. Dann gab es zwei oder drei
12: Fuhrunternehmer. Der erst kommt auf den Markt und das sagst du von Lienburg. Zumindest ich weiß nur, dass ist das die Richtung.
16: In gewisser Hinsicht ist es leichter geworden.
15: Nein. Natürlich waren die Angebote, so war natürlich begrenzt.
12: Ja, oder was gemacht,
10: was gerade gemacht. Das heute kein Mensch mehr kauft.
12: Mein Vater hat nicht weiß, wie Brokkoli aufkam. Meine Mutter hat gesagt, was ist das denn, Brokkoli? Nee,
10: hat sie gesagt, da kommt bei uns. Aber das war immer in Eintopf mit drin.
12: Und wie gerne esse ich heute Brokkoli? Diese Entwicklung, das ist doch sensationell. Ne?
17: Genau, da kommt nämlich die nächste Frage. Und zwar, gab es irgendwelche Gerichte, die ganz besonders in Erinnerung geblieben sind oder die jetzt vielleicht gar nicht mehr so kocht oder vielleicht gerade doch?
10: Wegen der Ekelhaftigkeit.
14: Kartoffeln mit Weckewerk kommen wir damals.
12: Was? Kartoffeln mit Weckewerk.
0: Die nächsten Veranstaltungen im Themenjahr 3. Am 15.06. gibt es in Witzenhausen eine Montagsführung durch die Ausstellung Wertschöpfung und Wertschätzung – Arbeit und Wirtschaft neu verhandeln. Am 17. Juni von 17 Uhr bis 19 Uhr findet der Vortragsabend Biodiversität mit Bukashi statt. Am 18. Juni von 18 bis 21 Uhr findet die Veranstaltung DICE – Dungeons and Durable Development statt.

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Der Juni 2026 ist da. Alte und neue Musik wieder bei mir heute, hier und jetzt und gleich. Es gibt viel zu tun. Für mich natürlich. Ihr hört einfach nur zu. Und wie immer an dieser Stelle, passt auf, wird gut.

Ja. Herzlich willkommen in der Show Toms Rock'n'Pop Specials. Und es ist die laufende Nummer 177. Ja, die Wetterlage in Deutschland ist auf einem guten Niveau. Ja, gestern hat es vielerorts zwar ganz schön gestretched und getretscht und waren auch so ein paar Eiskügelchen dabei. Aber prinzipiell, finde ich, ist das Wetter noch okay. Ja, ich muss jetzt aufpassen bei diesem hohen Niveau des Wetters, dass ich das nicht herunterziehe mit meiner Musikauswahl. Ich habe jetzt einfach mal gestartet mit den Plain White Tees. Wer weiß, ich habe mir so gedacht, wer weiß, ob der noch jemand kennt, eine amerikanische Band, die mit ihrem Song, den werdet ihr kennen, Hey There Delilah, einen Mega-Hit hatten. Ich wählte sie allerdings mit einem anderen Song, Our Time Now, unsere Zeit ist jetzt, jawohl. Die Band ist weiterhin aktiv, kann jedoch keine Platzierung mehr vorweisen. Es ist so eine tragische One-Hit-Wonder-Truppe. Ne? Ähnlich ging es auch den nächsten, den Australiern, Midnight Oil. Sie werden im Radio in der Regel nur mit einem Titel gespielt und der heißt Beds Are Burning. Bei mir natürlich nicht, in der Heimat und auch in Neuseeland sind Midnight Oil immer noch hoch in den Charts. Die Band hatte sich auch schon mal 15 Jahre getrennt, aber seit 2017 sind sie wieder dabei. Und hier eine Nummer, die ihr vielleicht nicht so kennt oder vielleicht auch gar nicht kennt. King of the Mountain, hier ist Midnight Oil.

Das war Midnight Oil aus Australien. Ja, eben nicht Bad's Are Burning. Wir haben da mal was anderes herausgezogen. So, die nächsten sind Rock aus Germany, The New Roses. Die müssen noch mal ein bisschen durchstarten, denn das letzte aktuelle Album aus 2024 hielt sich nur eine Woche lang in den Charts. Ja, was mir allerdings gut gefallen hat bei The New Roses ist, bei ihrer letzten Promotour zu diesem Album, Attracted to Danger, nahmen sie die finnische Band Moonshot mit auf Tour. Die habe ich bereits bei Toms Rock and Pop Special schon mal vorgestellt, angepriesen. Aber jetzt sind wir bei den New Roses und Every Wild Heart. Bitte sehr.

Oscar Wilde hat, das waren die Germans, the new roses, die neuen Rosen. Ja, wir kommen zu einem, auch einen jungen Typen, das ist Ron Gallo, amerikanischer Singer-Songwriter, ist noch, ja, ein junges Kerlchen, darf man noch sagen, obwohl er schon 33 ist. Ich habe ihn hier auch schon mal vorgestellt, so richtig gezündet hat es bei ihm noch nicht. Obwohl er bei den Veröffentlichungen alles bedient, was man heutzutage als moderner Musiker bedienen muss. Ne? Alle Plattformen, alles, was man irgendwie videotechnisch, hörtechnisch machen kann, macht er. Also, ich spiele es heute nochmal für euch, für alle. Und hört nochmal gut rein, denn ich finde, es ist wirklich gute Mucke. Ron Gallo mit dem Titel Young Lady, You're Scaring Me. Okay.

0: A Kiss for the Whole World, so heißt ihr Album von Enter Shikari aus dem Jahre 2023. Und der Song, der jetzt folgt, heißt genauso. A Kiss for the Whole World, hier ist Enter Shikari.
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Ah ja, das klingt so langsam aus. Das ist Kiss for the Whole World mit der Band Enter Shikari aus England. So, jetzt haben wir nochmal deutsche Musik. Und zwar aus, aus Mannheim. Ja, aus Mannheim. Was habe ich denn hier stehen? Ach ja, ich habe das völlig falsch. Ich bin schon beim nächsten gesprungen. Nein, hier, wir kommen jetzt zu einer deutschen Band, die sich gegründet hat und gefunden hat in der Pop-Akademie in Mannheim. So, The Intersphere, so heißen sie. Sie machen auch sehr interessante Musik. Ja, die Schublade heißt dann wieder Progressive Rock im weitesten Sinne. Ich lasse euch ja immer gerne damit alleine. Ich habe sie zuletzt gespielt im Jahre 2023, denn dort kam ihr letztes und noch aktuelles Album Wanderer heraus. Sie sind viel am Touren und vielleicht kommt ja mal wieder was Neues, das wäre schön. Hier nochmal der Titelsong des immer noch aktuellen Albums The Intersphere mit dem Song Wanderer. Bitte sehr.

Ja, das war die Intersphere mit dem Titel Wanderer. Und ihr seid beim Freien Radio Kassel bei der Sendung Toms Rock'n'Pop Specials. Der Mann hustet ein wenig. Wieso denn eigentlich? Ich rauche ja gar nicht mehr. Nun, so, jetzt komme ich zum nächsten Künstler, der ist auch deutsch. Und deswegen war ich eben etwas durcheinander gekommen mit The Intersphere. Die haben sich ja an der Pop-Akademie in Mannheim gefunden. Und der nächste ist auch ein Deutscher und der kommt aus Mannheim. Da war ich einfach hier schon wieder meiner Zeit voraus. Es ist Alex Auer. Der spielt in nahezu überall, aber er hat auch seine eigenen Projekte. Fragt man ihn nach seinen musikalischen Vorlieben, dann ist er sehr breit gefächert und am Ende sagt er sogar, aber finde ich klasse, beziehungsweise früher fand er sie kitschig, aber jetzt schaut er voller Ehrfurcht auf die Kompositionen der vier Musiker und Musikerinnen. Oh, habe ich das schön gesagt? Ich hoffe. Heute spiele ich aber Alex Auer mit seinen Detroit Blackbirds. Das ist nämlich auch eine starke Nummer. Haltet euch fest, die heißt Private Jailbreak.

Yeah, wunderbare Nummer. Alex Sauer and the Detroit Blackbirds waren das. So, und am letzten Montag war ja Pfingstmontag. Da habe ich wieder mal mein Scrat-T-Shirt angezogen. Ne? Scrat, hier dieser kleines Eichhörnchen da, die da bei Ice Age rumlaufen. Es war eben ein super Wetter. Also warum nicht mal wieder an den Film Ice Age denken? Ne? Wir kennen ja alle die Hauptfiguren, ne? Manfred das Mammut, Diego der Säbelzahntiger und Sid das Faultier. Und als sie unterwegs sind, oder unterwegs waren, um das Menschenkind zurück zu ihrer Herde zu bringen, spielte man dieses Lied hier.

Well, yes, das war der Titel Send Me On My Way. Und die Band hieß, muss man sagen, Rusted Root, denn leider gibt es sie nicht mehr. Sie haben sich 2015 aufgelöst. Aufgelöst haben sich auch die Band Rayman im Jahre 2010 bereits. Das ist eine deutsche Band mit einem irischen Sänger, das ist der Ray Garvey. Den kennt man ja, ne? Der ist ja auch überall mal aufgetreten und hat ja auch danach eine Solo-Karriere gestartet, die auch bis heute erfolgreich läuft. Ja, und das letzte Album von der Band Rayman, das kam im Jahre 2008. Und es war ihr erfolgreichstes überhaupt. Also, da passt das Sprichwort, aufhören, wenn es am schönsten ist. Rayman mit dem Titel See Inside.

Ah, das sind diese Schlüsse, die ich irgendwie doof finde. Da weiß man nie, wann Schluss ist. Es rauscht noch ein wenig. Es war die Gruppe Rayman. Ja, und jetzt ist es vorbei. Der Song heißt See Inside. Und der nächste, ja, das ist eigentlich so ein Protestding. Das möchte ich einfach heute mal als Protest spielen. Es ist von den Foo Fighters. Es heißt Under You. Und es ist aus dem Jahre 2023. Das war gerade das Album, nachdem ihr Drummer verstorben ist. Und viele Radiostationen spielten die üblichen Singles oder auch die Singles, die da halt damals rausgekommen sind. Und ich hörte mir das Album quer und fand das Stück Under You sehr gut und schön und wählte es für meine Sendung. Und mittlerweile höre ich es ständig im kommerziellen Radio. Also ich will nur an dieser Stelle mal sagen, ich bin ja eigentlich recht bescheiden, aber das Ding habe ich da rausgesucht. Under You jetzt. Von mir, von Tom Griegert, bei Tom's Rock'n'Pop Specials mit The Foo Fighters.

Ja, well done, the Foo Fighters mit Under You. Und jetzt habe ich mal wieder Joe Cocker im Programm. Er ist in Sheffield geboren und ist auch ein Ritterordensträger. Verstorben ist er in Colorado und zwar schon, ja, das ist wirklich schon wieder fast 12 Jahre her, also 2014. Die ersten 10 Jahre seiner Karriere kannte man Cocker fast eigentlich nur aus den USA. Und viele dachten, er wäre ein Amerikaner. Nee, ist aber nicht. In den 80ern feierte er dann seine größten Plattenverkäufe hier bei uns in Europa. 2 Jahre vor seinem Tod kam das letzte Album von Cocker heraus. Es erhielt 5-fach Gold in Germany. Ein Song daraus heißt I Come in Peace. Hier ist der gute alte Joe Cocker.

Joe Cocker hier bei mir bei Tom's Rock'n'Pop Specials. Und wir haben jetzt noch ein bisschen Crunch-Mucke von der West Coast America. Alice in Chains aus Seattle. Und ja, da begebe ich mich mal wieder ein bisschen auf Glatteis, weil die Band streng genommen eigentlich nicht nur Crunch macht. Da ist noch was anderes drin. Da ist noch laut den Kritikern Heavy Metal, Punk und Progressive Rock drin. Sucht euch etwas aus. Ich finde es einfach klasse, was die machen. Allerdings appelliere ich auch an dieser Stelle. Seit 2018 nichts Neues von Alice in Chains. Also gehen wir zurück, back in time, mit dem Song Man in the Box. Hier ist Alice in Chains.

Ja, das war die erste Stunde Toms Rock'n'Pop Specials am heutigen 1. Juni 2026. Und in der zweiten Stunde von 19 Uhr bis 20 Uhr viele, viele neue Sachen und ein runder Geburtstag. Ihr habt es bestimmt in der Presse gehört, gelesen, wie auch immer. Der Udo kommt dann auch nochmal, den werden wir auch mal kurz skizzieren. Das müssen wir schon tun. Also, bleibt bitte dran, vieles Neues. Ab 19 Uhr und jetzt noch ein paar Takte. Good Charlotte mit dem Stück Girls and Boys. Ja, es kommt.

von 19 bis 20 Uhr. 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Wo das läuft? Im freien Radio Kassel natürlich. Es moderiert immer noch Tom Griegert. Hallo. Neue Sachen, ich nachholen muss. Habe ich in der letzten Show nicht geschafft, ich erzähle euch das gleich. Und ein Urgestein des Rocks feiert seinen 80. Da machen wir alle mit. Passt auf, wird gut.

Doch, schon Schluss. Welcome back zur zweiten Runde bei Tom's Rock'n'Pop Specials. Ich habe es eben schon gesagt, Nummer 177. Fleißige Hörer meiner Show wissen, dass ich ein paar Sachen aus der letzten Sendung nachholen wollte. Der Opener eben war einer davon. Und zwar Bowling for Soup, so heißt die Band. Letztes Mal hatte ich sie angekündigt mit einem neuen Titel, hatte aber nur eine alte Nummer dabei. Ja, deswegen heute frische Ware vom Dealer gekauft hier und aufgelegt. Holding on to that hate, so heißt die Nummer, aus dem September 25 allerdings schon. So, die erste Kuh wäre damit vom Eis. Wir kommen wieder mal, heute ist sehr deutschlastig, habe ich so gedacht. Hier bekommen nämlich nochmal Rock aus Germany und zwar aus Gießen, Mittelhessen. Daher kommen April Art, habe ich auch hier schon mal gespielt, schon öfters. Obwohl sie im Jahre 2014 sich gegründet haben, sind sie noch frisch am Start, gerade in der Geschichte Musikveröffentlichung. 2024 kam das Album Nummer 3, das ist bis auf Platz 26 in Deutschland schaffte. Jo, da ist noch Luft drin nach oben, ist ja klar. Dieses Jahr zunächst eine sogenannte Standalone-Single. Ja, das ist dann vielleicht für die, die das sich im Musikgeschäft nicht so auskennen, das ist auch wieder eine neue Art. Man bringt einfach eine einzelne Single heraus, ohne dass da gleich ein ganzes Album dahinter steht. Kann man eben auch mal bringen. Und das hat April Art jetzt gemacht. Und da muss ich jetzt aufpassen im letzten halben Jahr vom Jahr 2026, ob da nicht doch nochmal ein Album folgt. Also hier erstmal die Standalone-Single von April Art, Panic Stations.

April Art aus Gießen, Panic Stations. Stations, genau. Aus Maryland, die nächste Band, das ist All Time Low. Die haben eine neue Single und ich dachte schon, Mensch, haben die schon wieder ein neues Album? Denn sie brachten 2023 eins raus, 2024 und auch 2025. Aber nein, es steht kein neues Album dahinter. Es ist eine weitere Single-Auskopplung aus dem letztjährigen Album Everyone's Talking. All Time Low ist sehr erfolgreich gewesen. Ja, man muss es leider so sagen. Aber irgendwie nach der Pandemie ruckt es nicht mehr so richtig bei ihnen. Ich hoffe, ich verärgere hier keinen Fan. Das Album, von dem ich sprach, also das letzte, schaffte bloß Platz 192 in den USA. Also so weit unten waren sie noch nie mit einem neuen Album. Aufgrund dessen habe ich die neue Single einfach nochmal mit ins Programm genommen, denn ich bin der Meinung, die Musik ist nicht schlechter geworden. Falling for Strangers, so heißt der Song. Die Band heißt All Time Low.

Well done, all time low war das. Und jetzt kommen wir zu Leuten, ja, wo ich immer gar nicht mehr weiß, was ich da sagen soll. Ich sag mal so, 1962 gegründet, The Rolling Stones. Die Gründungsköpfe Mick Jagger und Keith Richards, beide über 80 Jahre alt, wollen es noch einmal wissen. Das 25. Studioalbum wird kommen. Foreign Tongues heißt es. Am 10. Juli 2026 soll es auf den Ladentisch kommen bzw. zum Download bereitstehen. 2023 dachte man schon, dass dieses Album von 2023, das ist das letzte. Hackney Diamonds, ja, aber unser Bundeskanzler wäre stolz auf die Arbeitsmoral dieser alten Herren. In London wurde wieder aufgenommen und alle Mitglieder äußerten sich positiv über die Sessions, über die Aufnahmesessions. Natürlich auch wieder dabei alte Weggefährten, unter anderem Kollege Paul McCartney, der ja gerade letzte Woche sein neues Album rausgebracht hat, der ja auch schon 84 wird jetzt im Juni. Also die sind einfach kreativ, die Jungs, bis ins sehr, sehr hohe Alter. Ich denke jetzt schon mit Trauer an den Tag, wenn einer von denen nicht mehr da ist. Die erste Single der Rolling Stones darf ich euch nicht verwehren vom kommenden Album Foreign Tongues. Und das Stück heißt In the Stars. Wir hören rein. Hier sind The Rolling Stones.

Ja, The Rolling Stones war das neue Song in the Stars von dem kommenden neuen Album. Ja, es ist der Irrsinn, der Wahnsinn, was die Jungs noch machen und drauf haben. So, jetzt kommen wir zu... Nein, ich bin schon wieder einen Song zu weit gesprungen. Nein, ich wollte... ich habe einen Song mitgebracht vom diesjährigen ESC. Ja, ich fand ihn, den ganzen ESC, super langweilig wieder. Auch die etwas rockigeren Sachen. Man hat da auch versucht, eine Metalcore-Band auftreten zu lassen und so weiter. Ja, war jetzt nicht so prickelnd. Unser eigener Beitrag wieder ganz hinten. Nun, alle Erklärungen hierzu, die kann man auch aus den vergangenen Jahren wiederholen. Ne? Macht man einfach so Copy and Paste und dann passt das schon. Aber ich bleibe bei meiner Einsicht, die ich schon viele Jahre auch hier über den Sender mal gesagt habe, dass für alle Teilnehmer, egal aus welchem Land, im Vorfeld gilt, Werbung, Werbung, Werbung zu machen. Das ist natürlich auch alles teuer, da muss natürlich auch Geld für da sein. Das ist gut gelungen, finde ich, beim norwegischen Beitrag, den habe ich mitgebracht. Der Sänger heißt Jonas Love, oder Love, ja, mit L-O, Victor geschrieben, Love, Jonas Love. Er hat seit 2014 an einigen Auditions teilgenommen, hat 2023 eine EP veröffentlicht und gewann den norwegischen Vorentscheid. Seit 2020 hat er 15 Singles auf den Markt geschossen. Ja, er ist jung und unverbraucht, hat einen witzigen kleinen Popsong mitgenommen für den ESC, an den Start gelegt und immerhin Platz 14 damit belegt. Ich fand ihn ganz nett, er ist nicht umschmeißend, aber er passt in diese Popnummer hier hinein. Er heißt Ja, Ja, Ja. Hier ist Jonas Love.

0: 26 mit dem Stück Ja, Ja, Ja. Also nicht deutsch geschrieben mit J, sondern mit Y. Sowas wie Yeah, Yeah, Yeah. Ne? Wie die Beatles damals. So, jetzt kommen wir zu dem zur Band The Black Keys. Die haben mich überholt. Ja, auch mal ganz witzig. Ich hatte noch nichts von ihrem Album aus dem Jahre 2025 gespielt, habe mich da reingehört und auch einen Titel ausgewählt für die heutige Sendung. Und jetzt kam am 1. Mai ihr neues Album für das Jahr 2026 heraus. Tja, da bin ich halt zu langsam gewesen. The Black Keys sind ein amerikanisches Blues-Rock-Duo und speziell in den letzten 5 Jahren waren sie unheimlich produktiv, ständig neue Alben und Nebenprojekte. Doch wenn ich das klassische kommerzielle Radio einschalte, höre ich kaum bis gar nichts von ihren Songs aus der letzten Zeit. Und außer natürlich hier im Freien Radio Kassel. So muss ich mal wieder angeben. So, jetzt also erstmal eine Nummer aus dem Album von 2025. The Black Keys, die mich da ein bisschen überrascht haben, weil sie ein bisschen sanftere Klänge angespielt haben. So heißt auch das Album, so heißt der Titel. No Rain, No Flowers, Here's in the Black Keys.
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Freies Radio Kassel hier. Ihr hört noch eine halbe Stunde die Sendung Toms Rock'n'Pop Specials. Und wir feiern einen runden Geburtstag, oder er ist schon gefeiert worden. Wir feiern noch ein bisschen hinterher. Udo Lindenberg ist 80 geworden. Viele Menschen sind zwiegespalten, was seine Person betrifft. Und mir geht das jedenfalls so. Deswegen habe ich die Moderation so angelegt. Auf der einen Seite hat er was Geniales. Auf der anderen Seite denkt man, was für ein Gequatsche. Aber er war und ist ein kreativer Mensch, der Menschen mag und sich immer wieder der Zeit angepasst hat, beziehungsweise mit ihr gegangen ist. Alkohol war auch ein fieser Begleiter von ihm in den 90er Jahren, sodass sogar sein bester Freund und Musikerkollege, der Steffi Stephan, aus Mitleid gesagt hat, nee, das kann ich mir nicht mehr angucken, ich kann das nicht mehr sehen. Der ist einfach mal 5, 6, 7 Jahre ausgestiegen, bis Udo dann wieder in die Spur kam, wie man so schön sagt. Und er hat es dann auch wieder hingekriegt, sodass er nicht von dem Alkohol da abhängig war. Mit 62 Jahren, das ist auch eine große Überraschung für ihn, schaffte er zum allerersten Mal Platz 1 in der bunten Republik Deutschland, wie er so schön sagt. Und hinter dem Genuschel steckt ein feiner Kerl, der Udo, Urvater des deutschsprachigen Rock in Westdeutschland, muss man sagen. Ostdeutschland verhält sich etwas anders, da kommen wir vielleicht ein anderes Mal zu. Von mir nun eine Nummer vom Udo, die viel zu selten gespielt wird. Es ist eigentlich eine B-Seite seiner ersten Single, die sich aber doch dann als geheimer Hit herauskristallisiert hat. Zum 80. von Udo Lindenberg, alte Nummer, die da heißt Hoch im Norden. Bitte sehr. Musik.

Ja, würde ich auch gerne mal auf so einer Nordseedüne sitzen, aber es kann ruhig ein bisschen die Sonne scheinen. Da habe ich nichts dagegen. Udo Jürgens sei schon, Udo Lindenberg. Um Gottes Willen, Udo Jürgens ist ja leider nicht mehr bei uns. Nein, es war der Udo Lindenberg. Wir bleiben deutsch, die Toten Hosen wollen tatsächlich aufhören. Wie wir wissen, muss das natürlich im Musikgeschäft nicht das Ende sein. Wir kennen das ja von vielen, vielen anderen Truppen. Aber die Hosen haben verkündet, dass das im Mai erschienene Album, also jetzt gerade erschienen, Trink aus, wir müssen gehen, so heißt es, das letzte ist. Dann gibt es eine ausgiebige Live-Tournee, die sich bis in den Sommer 2027 erstrecken soll. Und dann geht es in Rente. Und das wird unserem Bundeskanzler nicht gefallen. Ne? Da müssen die Engländer hier, der Mick Jagger und der Keith Richards, die machen das richtig. Aber hier unsere Deutschen, wie unser Bundeskanzler sagt, einfach viel zu faul. Nein, also Campino hat die Entscheidung wohl ganz alleine getroffen. So heißt es. Und es sieht so aus, dass die Bandmitglieder damit ein bisschen zu knabbern haben und das nicht so toll fanden. Das ist jetzt meine persönliche Interpretation. Und weiterhin interpretiere ich oder sage ich oder orakele ich, dass das alles noch nicht genügend ausdiskutiert worden ist. Und wenn man den Titel der aktuellen Single schon allein liest, dann kann man natürlich auch wieder 5000 Sachen reininterpretieren. Die Show muss weitergehen, so heißt sie nämlich. Und hier sind die Toten Hosen.

Jawohl, die Show muss weitergehen. Das waren die Toten Hosen und die Show geht bei mir auch noch weiter, so circa 20 Minuten. Und wir gehen zu den nächsten Leuten, die habe ich auch schon angekündigt in der letzten Show. Neues Album von The All-American Rejects. Es heißt Sandbox. Ja, und die hatten eine Albumpause von 14 Jahren. Ja, warum? Ja, die Band fühlte sich wohl stark gegängelt von der Plattenfirma und die wollten da aus diesem Vertrag raus. Ich will euch jetzt nicht mit Details hier belasten. Also sind da irgendwie rausgekommen. Klar, sie haben natürlich weiterhin Musik gemacht, sie haben sich Solo-Projekten gewidmet, bis hin zur Schauspielerei. Der eine Kollege ist ja auch Schauspieler geworden oder hat geschauspielert. Und jetzt präsentieren sie völlig entspannt und in Eigenregie ihr neues Album. Die Kritik ist voll des Lobes. Nebenbei gesagt, gab es zwischendurch noch ein paar Standalone-Singles. Da haben wir wieder das Wort, wie von vorhin. Aber jetzt spiele ich euch was von dem neuen Album Sandbox, The All-American Rejects mit dem Titel Get This. Hier sind sie.

Ja, das waren sie, die All-American Rejects mit einer neuen Nummer, mit einer wirklich neuen Nummer. Get This! Okay, und noch einen Nachholer habe ich aus der letzten Sendung und das ist die Band Muse. Die Briten haben es nicht mehr geschafft mit ihrem neuen... Quatsch! Was erzähle ich da? Ich habe es nicht geschafft, die Briten vorzustellen mit ihrem neuen Album beim letzten Mal. Am 26. Juni kommt die Scheibe und sie heißt The Wow Signal. Die Platte ist ein Konzeptalbum mit interstellaren Themen, inspiriert vom berühmten gleichnamigen Weltraum-Radiosignal von 1977. Ja, bis heute denkt man, dass dieses Signal, was damals empfangen wurde, außerirdisch ist. War. Mit diesem Album will Muse wieder zurück an die Weltspitze, von der sie eigentlich noch nie weggekommen sind. Sie sind eigentlich immer vorne mit dabei und eigentlich von Anfang an ihrer Karriere. Eine Single vom neuen Album habe ich natürlich wie immer für euch hier am Start. Endlich jetzt dabei, das letzte Mal nicht. Be With You, hier sind die Briten, Muse.

Gewohnt gut, Muse war das aus Great Britain mit dem Stück Be With You. Und wir bleiben in Great Britain. Wir machen jetzt ein Punk-Duo. The Meths heißen die. Das ist Lily Hopkins an der Gitarre und Gesang und Lewis Copsey an den Drums. Ja, ein Duo mit sehr viel Power. Und da habe ich so reingehört und da habe ich gedacht, die lassen schon einige Bands mit 3 oder 4 Musikern mitunter ziemlich alt aussehen. Ja, das Debütalbum hat ihr Nachbar Frank Turner produziert, das war im Jahre 2024. Davor gab es schon einige EPs. Das Ganze ist schön, schön punkig. Great Britain ist ja irgendwie auch das Mutterland des Punks, oder? Am 11. September kommt das Album Nummer 2 heraus, es heißt Business und so heißt auch die Vorab-Single. Wir hören da rein, The Meths mit dem Song Business.

The Mavs waren das aus Great Britain mit Business. Ja, das ging doch gut zur Sache. So, und jetzt gehen wir nach Dänemark. Und immer, wenn ich Dänemark erwähne, dann denken die meisten, ja, jetzt kommt schon wieder Volbeat. Nein, das ist heute mal anders. Viele Bands aus Dänemark stehen ja in gewisser Weise im Schatten von den Elvis-Mettlern. Deswegen präsentiere ich euch heute mal die Black Oak County. Das ist Hard Rock, Alternative Metal und so weiter aus Esbjerg. Das ist die fünftgrößte Stadt aus Dänemark. Haben wir wieder was gelernt? 2012 haben sich Black Oak County gegründet und seit 2016 gibt es veröffentlichtes Material von ihnen. Ihr viertes Album Misprint erschien im April 2026 und sie gingen auf Tour in Deutschland und Skandinavien. Also wer sie gesehen hat, der darf gerne hier sich bei mir melden und kann sagen, die finde ich gut oder die fand ich nicht so gut. Bei Facebook gibt es die Seite Tom's Rock'n'Pop Specials oder eine Mail ans Freie Radio Kassel. Und neu bei mir Black Oak County mit Around the Sun.

Ja, und das war's. Das war die Sendung Toms Rock'n'Pop Specials Nummer 177. Muss mich ein bisschen beeilen, hab ein bisschen viel gequatscht den letzten Song. Spiele ich beim nächsten Mal. Heute dabei war Bowling for Soup, April Art, All Time Low, The Rolling Stones, Jonas Love, The Black Keys, Udo Lindenberg, Die Toten Hosen, The All-American Rejects, Muse, The Mavs und eben Black Oak County. Ab 20 Uhr läuft hier die Sendung mit Martin Speicher, Fangschaltung, da wünsche ich euch viel Spaß mit. Und beim nächsten Mal habe ich wieder eine Sommerausgabe, eine Sommershow mit vielen leichten, lockeren Liedern zum Springen und Tanzen in Sonne und Regen. Jawohl, es wird viel Spaß machen, ich verspreche es auch schon hier. Wer noch Anregungen dazu hat, darf mir schreiben. Bei Facebook gibt es die Seite Toms Rock'n'Pop Specials oder ihr schreibt eine Mail ans Freie Radio Kassel. Ich wünsche euch bis dahin eine gute Zeit und lasst das Wetter schön weiter bleiben, so gut wie es ist oder noch ein bisschen schöner, eventuell schon einen schönen Urlaub, falls das schon sein sollte. Tom Krieger sagt Tschüss und passt auf. Wird gut. Ciao.

Guten Tag, hier ist die Sendung Fangschaltung vom Freien Radio Kassel, am Mikrofon Martin Speicher. Was kann Kunst eigentlich noch leisten angesichts des Wahnsinns einer zum Faschismus treibenden Politik der imperialistischen Mächte, so möchte man heutzutage fragen, als Künstler, als Musiker? Einige beispielhafte Antworten zumindest gibt Thomas Metscher in seinem neuen Buch mit dem Titel Imperialismus und Kultur, erschienen im Kasseler Mangroven Verlag. Und aus diesem Buch möchte ich nach der ersten Musik den heutigen Schwerpunkt hernehmen, nämlich zwei Reden von Harold Pinter aus den Jahren 2002 und 2005. Zunächst aber Musik, die ebenfalls in dem Buch von Thomas Metscher eine gewichtige Rolle spielt, nämlich die von Dmitri Schostakowitsch, zu der er eine ausgiebige, sogenannte paradigmatische Interpretation vorlegt. Beginnen möchte ich aber chronologisch jetzt mit der ersten Symphonie in F-Moll, aus dem Jahre 1926 von Dmitri Schostakowitsch. Es spielt das WDR-Sinfonieorchester unter Rudolf Baschai. Viel Vergnügen!

Das war die erste Symphonie von Dmitri Schostakowitsch in F-Moll Opus 10, gespielt vom WDR-Symphonieorchester unter der Leitung von Rudolf Barschai. Der Krieg gegen die Vernunft. So lautet eine Rede des Dramatikers und Lyrikers Harold Pinter von 2002, also 3 Jahre bevor er seine später in dieser Sendung noch zu besprechende Nobelpreisrede hielt. Diese Rede von 2002, relativ kurz, ist aus dem Grund auch heute noch interessant, weil sich an den grundlegenden Konstellationen, auch wenn die Personen gewechselt haben, wenig geändert hat. Vielmehr als das, was Pinter beschreibt, in seinem Ausmaß sogar noch zugenommen hat. Und der Gedanke an die Situation in Israel und Palästina dürfte hier auch nicht fehlgehen. Hier also diese Rede, die ich nun vortragen möchte, der Titel Der Krieg gegen die Vernunft. Es gibt eine alte Geschichte über Oliver Cromwell. Nachdem er die irische Stadt Drogheda eingenommen hatte, wurden die Bewohner auf den größten Platz gebracht. Cromwell befahl seinen Stellvertretern: Okay, tötet alle Frauen und vergewaltigt alle Männer. Einer seiner Adjutanten sagte daraufhin: Entschuldigung, General, muss es nicht genau umgekehrt heißen? Eine Stimme aus der Menge rief: Mr. Cromwell weiß, was er tut. Diese Stimme ist die Stimme von Tony Blair. Mr. Bush weiß, was er tut. Tatsache ist, dass Mr. Bush und seine Bande wissen, was sie tun, und Blair, wenn er nicht wirklich der arme Irre ist, als der er oft erscheint, weiß auch, was sie tun. Bush und Co. haben, ganz simpel ausgedrückt, fest vor, die Welt und die Bodenschätze der Welt zu kontrollieren. Und es ist ihnen egal, wie viele Menschen sie auf diesem Weg umbringen. Und Blair ist an ihrer Seite. Er besitzt nicht die Unterstützung der Labour Party, er besitzt nicht die Unterstützung des Landes oder die der gefeierten sogenannten internationalen Gemeinschaft. Wie kann er es rechtfertigen, dieses Land an einen Krieg zu beteiligen, den niemand will? Er kann es nicht. Er kann nur zurückgreifen auf Rhetorik, Klischees und Propaganda. Als wir Blair an die Macht wählten, haben wir nicht im geringsten daran gedacht, dass wir ihn eines Tages verachten würden. Die Vorstellung, er habe Einfluss auf Bush, ist lächerlich. Seine gleichgültige Akzeptanz der US-Tyrannei ist jämmerlich. Diese Tyrannei ist natürlich eine althergebrachte amerikanische Tradition. Lyndon Johnson sagte, als er 1965 den griechischen Botschafter in den USA ansprach: Zur Hölle mit ihrem Parlament und ihrer Verfassung. Die USA sind ein Elefant. Zypern ist eine Fliege, Griechenland ist eine Fliege. Wenn diese beiden Typen weiterhin den Elefanten reizen, können sie vom Rüssel des Elefanten verprügelt werden, richtig gut verprügelt werden. Er meinte das ernst. Kurze Zeit später ergriffen die von den USA unterstützten Generale die Macht in Griechenland und das griechische Volk verbrachte 7 Jahre in der Hölle. Was nun den Elefanten betrifft, so hat er sich zu einem Monster entwickelt und groteske und ekelhafte Ausmaße angenommen. Die schreckliche Gräueltat auf Bali ändert nichts an diesem Sachverhalt. Das besondere Verhältnis zwischen den USA und Großbritannien hat in den letzten 12 Jahren Tausende Menschen im Irak, in Afghanistan und Serbien den Tod gebracht. All dies bei der Führung des sogenannten moralischen Kreuzzuges durch die USA und Großbritannien, um der Welt Frieden und Stabilität zu bringen. Der Gebrauch von abgereichertem Uran im Golfkrieg war besonders effektiv. Die Strahlenwerte im Irak sind besonders hoch. Kinder werden ohne Gehirn, ohne Augen, ohne Genitalien geboren. Wo sie Ohren, einen Mund oder ein Rektum haben sollten, sind Öffnungen, aus denen Blut fließt. Blair und Bush stehen solchen Tatsachen gegenüber natürlich gleichgültig gegenüber. Nicht zu vergessen der charmante, grinsende, verführerische Bill Clinton, der auf dem Kongress der Labour Party anscheinend stürmischen Beifall erhielt. Wofür? Für das Töten irakischer Kinder oder serbischer Kinder? Bush sagte: Wir werden es nicht dulden, wenn die schlimmsten Waffen der Welt in den Händen eines der schlimmsten Führer der Welt bleiben. Zitat Ende. Richtig.
Schau in den Spiegel, Kumpel. Du bist es. Die USA sind dabei, fortgeschrittene sogenannte Massenvernichtungswaffensysteme zu entwickeln und bereit, diese dort einzusetzen, wo sie geeignet sind. Sie haben sich von den internationalen Verträgen über biologische und chemische Waffen verabschiedet und verweigern die Genehmigung zur Kontrolle der eigenen Fabriken. Sie halten hunderte afghanischer Gefangener in Guantanamo Bay, verweigern ihnen eine rechtmäßige Entschädigung, obwohl gegen sie keine Anklage vorliegt, und halten sie praktisch für unbestimmte Zeit gefangen. Sie bestehen auf ihre Immunität vor dem Internationalen Strafgerichtshof, ein Standpunkt, der nicht nachzuvollziehen ist, aber jetzt von Großbritannien unterstützt wird. Die Heuchelei ist atemberaubend. Tony Blairs verächtliche Unterwürfigkeit diesem kriminellen US-Regime gegenüber ist entwürdigend und entehrend für dieses Land. Soweit diese Rede, der Krieg gegen die Vernunft, von Harold Pinter aus dem Jahre 2002. Harold Pinter, Dramatiker, Regisseur, Schauspieler, Dichter und politischer Aktivist. Der Text wurde übrigens als Rede bei einer Antikriegsversammlung im Unterhaus gehalten. Mit der später noch zu hörenden dritten Symphonie bildet die nun folgende zweite von Dmitri Schostakowitsch einen thematischen Zusammenhang. Hier wendet sich Schostakowitsch, so schreibt Thomas Metscher, zum ersten Mal, von einigen sehr frühen Versuchen abgesehen, seinem großen geschichtlichen Gegenstand zu, der Geschichte der Revolution. Die zweite Symphonie, An den Oktober, einsätzig mit Schlusschor, wurde zum 15. Jahrestag der Oktoberrevolution komponiert. Es spielt wieder das WDR-Symphonieorchester unter der Leitung von Rudolf Barschei, und es ist auch beteiligt der Rundfunkchor. Ich wünsche viel Vergnügen.

Das war die zweite Symphonie von Dmitri Schostakowitsch, gespielt vom WDR-Symphonieorchester unter der Leitung von Rudolf Barschai. Ich komme noch einmal auf Harold Pinter zurück, und zwar zu seiner Nobelpreisrede von 2005. Aber nicht hier möchte ich die ganze Nobelpreisrede reden, sondern ich möchte die politischen und poetischen Wahrheiten betreffenden Anmerkungen von Thomas Metscher hier vorlesen, und zwar aus seinem neuen Buch Imperialismus und Kultur aus dem Mangrovenverlag, das ich hier wärmstens empfehlen möchte. Thomas Metscher hat sich eben diese Nobelpreisrede vorgenommen, um sie zu deuten. Noch einmal diese Überschrift seiner Arbeit: Politische und poetische Wahrheit, Anmerkungen zu Harold Pinters Nobelpreisrede. Teil 1. Von Brecht wissen wir, wie schwierig es ist, die Wahrheit zu schreiben. In seiner Nobelpreisrede hat Harold Pinter die Wahrheit gesagt. Direkt, unverblümt, in dem gleichen lapidaren, die Sachen präzise fassenden Duktus, in dem er seine Texte, Dramen und Gedichte zumeist, zu schreiben pflegt. Er hat, anders als zuletzt Elfriede Jelinek, die Möglichkeit genutzt, die ihm die Verleihung des Preises, das Ritual seiner Übergabe, die internationale Medienpräsenz geboten haben. In seiner Rede benennt er die Hauptkraft des Barbarismus in der gegenwärtigen, von Barbarei gezeichneten Welt, den US-Imperialismus und seine Satrapen. Er benennt die Verbrechen, zeichnet die Blutspur nach, nennt Namen und Orte. Indonesien, Griechenland, Uruguay, Brasilien, Paraguay, Haiti, die Türkei, die Philippinen, Guatemala, El Salvador und natürlich Chile. Die Schrecken, die Amerika Chile 1973 zufügte, können nie gesühnt und nie verziehen werden, schreibt er. Über die Tragödie Nicaraguas, die Zerschlagung der sandinistischen Demokratie, spricht er ausführlich aus eigenen Erfahrungen heraus als Fallstudie für Amerikas Sicht seiner eigenen Rolle in der Welt, damals wie heute. Mithilfe der Contras stürzten die Vereinigten Staaten, Zitat, die sandinistische Regierung, gnadenlose ökonomische Schikanen und 30.000 Tote untergruben am Ende den Elan des nicaraguanischen Volkes. Es war erschöpft und erneut verarmt. Die Casinos kehrten ins Land zurück. Mit dem kostenlosen Gesundheitsdienst und dem freien Schulwesen war es vorbei. Das Big Business kam mit aller Macht zurück. Die Demokratie hatte sich behauptet. Soweit Pinter. Weiter Metscher. Die Contras für Präsident Reagan standen diese, Pinter zitiert ihn, moralisch auf einer Stufe mit unseren Gründervätern. Die Invasion in den Irak sei ein Banditenakt, ein Akt von unverhohlenem Staatsterrorismus, der die absolute Verachtung des Begriffs internationalen Rechts demonstriert, ausgelöst durch einen ganzen Berg von Lügen und die übliche Manipulation der Medien und somit der Öffentlichkeit. Ein Akt zur Konsolidierung der militärischen und ökonomischen Kontrolle Amerikas im Mittleren Osten unter der Maske der Befreiung. Verantwortlich für den Tod und die Verstümmelung vieler Tausender Unschuldiger. Weiter Pinter. Wir haben dem irakischen Volk Folter, Splitterbomben, abgereichertes Uran, zahllose willkürliche Mordtaten, Elend, Erniedrigung und Tod gebracht. Und nennen es dem Mittleren Osten Freiheit und Demokratie bringen. Soweit wieder Pinter. Und weiter Metscher. Die Ideologie von Freiheit und Democracy, wie schon Brecht spottend schrieb, ist Teil des Gewebes aus Lüge, Trug und Schein, unter dem der Imperialismus seine Untaten verbirgt. Es dient dem Erhalt seiner Macht. Pinter. Damit diese Macht erhalten bleibt, ist es unabdingbar, dass die Menschen unwissend bleiben, dass sie in Unkenntnis der Wahrheit leben, sogar der Wahrheit ihres eigenen Lebens. Es umgibt uns deshalb ein weit verzweigtes Lügengespinst, von dem wir uns nähren. A waste tapestry of lies upon which we feed. Dieses Gespinst sagt, es ist nie passiert, nichts ist jemals passiert. Sogar als es passierte, passierte es nicht. Es spielte keine Rolle, es interessierte niemanden.
Die Verbrechen der Vereinigten Staaten waren systematisch, konstant, infam, unbarmherzig, aber nur sehr wenige Menschen haben wirklich darüber gesprochen. Soweit Pinscher. Darüber zu sprechen, schreibt Metscher, das Lügengespinst zu zerreißen, muss erste Aufgabe sein. Gleich nach der nächsten Musik, der zweite Teil dieser Interpretation der Nobelpreisrede von Harold Pinter von Thomas Metscher. Es folgt nun die dritte Symphonie von Dmitri Schostakowitsch mit dem Titel Der 1. Mai, gleichfalls mit Chor. Und wie der Name schon sagt, feiert diese Symphonie den Internationalen Tag der Arbeiterklasse. Zusammen mit der zweiten Symphonie ist es eine Komposition gewissermaßen politischer Musik, die sich in diesem symphonischen Genre zu bewähren versucht. Ich wünsche viel Vergnügen.

Das war die dritte Symphonie von Dmitri Schostakowitsch mit dem Titel Der 1. Mai für Chor und Orchester. Es spielte das WDR-Symphonieorchester unter Rudolf Barschei und dem Rundfunkchor. Thomas Metscher schreibt in Teil 2 seiner Bemerkungen zur Nobelpreisrede von Harold Pinter. In Harold Pinters Rede geht es also um Wahrheit. Es geht um die Wahrheit über den gegenwärtigen Zustand der Welt, darum, diese Wahrheit zu erkennen und zu verbreiten. Es geht um politische Wahrheit. Und Pinter vertritt sie, wie er sagt, als Bürger, as a citizen. Die Wahrheit in der Kunst, poetische Wahrheit, die Wahrheit, die er als Autor vertritt, as a writer, ist, das sagt er in seiner Rede auch, von der politischen Wahrheit unterschieden. Die Wahrheit in der Kunst entzieht sich dem direkten Zugriff. Truth in drama is forever elusive. Sie ist uneindeutig, man findet sie niemals vollständig. Allein die Suche nach ihr ist zwingend. The search for it is compulsive. Die Suche ist es, die das Unternehmen der Kunst vorantreibt. Die Suche ist ihre Aufgabe. Zitat: Meist stolpert man im Dunkeln über die Wahrheit, kollidiert damit oder erhascht nur einen flüchtigen Blick oder einen Umriss, der der Wahrheit zu entsprechen scheint. Die wirkliche Wahrheit aber besteht darin, dass sich in der dramatischen Kunst so etwas wie die eine Wahrheit niemals finden lässt. Es gibt viele Wahrheiten. Diese Wahrheiten fordern einander heraus, ziehen sich voneinander zurück, reflektieren einander, ignorieren sich, necken sich, sind blind füreinander. Manchmal spürt man, dass man die Wahrheit eines Moments in der Hand hält, dann gleitet sie einem durch die Finger und ist verloren. Soweit Pinter. Und doch, die Suche nach der Wahrheit in der Kunst kann niemals aufhören. Zitat: Man kann sie nicht vertagen, sie lässt sich nicht aufschieben. Man muss sich ihr stellen, hier und jetzt. Das Rubio Quartett spielt nun den ersten Satz des Streichquartetts Nummer 14 in Fis-Dur, Opus 142 von Dmitri Schostakowitsch.

Dritter Teil der Bemerkungen von Thomas Metscher zur Nobelpreisrede von Harold Pinter. Er schreibt: Es stimmt jedenfalls nicht, was uns das bürgerliche Feuilleton weismachen will, auch dort noch, wo es Sympathien heuchelt. Pinter habe hier nicht über Kunst gesprochen, sondern seine Kunst benutzt, um politisch Anklage zu erheben. Pinter hat beides getan. Dabei hat er die Wahrheit der Kunst der politischen Wahrheit entgegengestellt. Er hat deutlich gemacht, in der Politik wie in der Moral brauchen wir Entscheidung und Eindeutigkeit. Die Kunst dagegen ist das Feld des Experiments, der Differenz, des Vieldeutigen. Selbst wo sie politisch ist, darf sie nicht predigen. In der Kunst gibt es nicht die eine Wahrheit, sondern es gibt Wahrheiten. In der Kunst tritt die Wahrheit in ein offenes Verhältnis der Reflexion. Man ist versucht zu sagen, ontologisches Feld ist das der Suche nach Wahrheit, der Erforschung der Wirklichkeit. Hier ist jede Wahrheit relativ. Absolut ist allein die Suche nach ihr. Wird damit aber nicht die Wahrheit der Kunst der politischen Wahrheit entgegengesetzt, ihre Inkongruenz zueinander behauptet? Es scheint so. Und die Rede geht scheinbar auch auf dieses Problem nicht ein. Und doch gibt es in ihr einen Ort der Verbindung der beiden Wahrheiten, einen Punkt ihrer Kongruenz. Dieser Punkt wird mit den zwei Texten gegeben, die Pinter zitiert. Pablo Nerudas Erklärung einiger Dinge und Pinters eigenem Gedicht Tod, Death. Pinter zitiert Nerudas Gedicht, weil er, Zitat, nirgendwo sonst in der zeitgenössischen Lyrik eine so eindringliche, wahre Beschreibung der Bombardierung von Zivilisten gelesen habe. Zitat Ende. Als Beispiel also für die Wahrheit im Ausdruck erfahrener Gewalt. Pinters eigener Text handelt von der Würde des Menschen. Er besteht aus einer Reihe von Fragen, aus im Ganzen 19 Fragen, von denen die letzten 5 ohne Fragezeichen stehen. Wer diese Fragen beantwortet, wer sie zu beantworten versteht, der weiß, was das ist, womit Pinters große Rede schließt. The dignity of man. Die Würde des Menschen.

Die beiden letzten Kapitelchen 4 und 5 von Thomas Metscher in der Auseinandersetzung oder Beschreibung oder Interpretation der Nobelpreisrede von Harold Pinter aus dem Jahre 2005. Teil 4. Die Wahrheit auch dieses Gedichts, also Death, Tod von Harold Pinter, wird nirgendwo gesetzt. Sie ist zu finden, zu erschließen. Und der Lesende ist in diesem Prozess des Suchens und Findens einbezogen. In ihm werden politische und poetische Wahrheit kongruent. Zum Schluss der Rede findet sich ein Bild, in dem Pinter den Schritt von der poetischen zur politischen Wahrheit als Durchbruch fasst. Zum Schluss der Rede findet sich ein Bild, in dem Pinter den Schritt von der poetischen zur politischen Wahrheit als Durchbruch fasst. Es ist das Bild des zerschlagenen Spiegels. Im Grunde seines Spiegels erblickt der Autor eine unendliche Zahl von sich ständig verändernden Spiegelungen. An ihnen wird deutlich, was im poetischen Sinn Wahrheit ist. Truth forever, Truth forever elusive. Manchmal aber kommt der Punkt, an dem der Autor den Spiegel zerschlagen muss. Zitat: Denn von der anderen Seite des Spiegels starrt uns die Wahrheit ins Gesicht. Teil 5. Harold Pinter ist einen langen Weg gegangen. Am Beginn seines Weges steht er als Repräsentant einer Literatur, die die Absurdität der menschlichen Existenz behauptet, neben oder nach Beckett sicher als ihr bedeutendster Vertreter, aber eben doch einer Literatur der reinen Negativität. So konstatiert Günter Klotz in einer 1972 erschienenen Studie »Individuum und Gesellschaft im englischen Drama der Gegenwart«, dass Pinter aus der Position des entfremdeten Individuums nicht herauskäme und stellt sein Pinter-Kapitel unter den Titel »Bedrohung, Agnostizismus und Animalität«. Ja, er entnimmt Pinters Interviews Haltungen, die ihn der Bourgeoisie allein von diesen Äußerungen her empfehlen mussten. Selbst wenn man hier nicht alle Einschätzungen teilen möchte, so trifft Klotz' kritisches Urteil sicher Wesentliches, nicht nur bezogen auf Pinter, sondern bezogen auf das absurde Theater überhaupt. Dessen Apolitizität war Programm und von der Problematik, die Pinters Nobelpreisrede entfaltet, geschweige denn von ihrer politischen Einstellung, wird in diesem Theater keine Spur zu finden sein. Am Ende dieses Weges steht ein Gedicht wie Death. Es ist in einem Gedichtband entnommen, der 2003 erschien. Er trägt den Titel War, Krieg. Der Band enthält nicht mehr als 8 meist kurze Gedichte sowie eine Rede, die Pinter 2002 in Turin gehalten hat. Der Stil dieser Gedichte ist lapidar. Die meisten lesen sich, als wären sie in Stein gehauen, auch dort, wo der Zorn die Stimme böse macht. So Democracy. There's no escape. The big pricks are out. They'll fuck everything inside. Watch your back. Und in der Übersetzung von Thomas Metscher: Es gibt kein Entkommen. Die großen Schwänze sind draußen. Sie werden alles ficken, was in Sicht kommt. Pass auf deinen Rücken auf. Lapidarer Stil. Weil in Stein gehauen, kann er Katastrophen überdauern und Zeugnis geben, wenn die anderen Zeugnisse vernichtet sind. In der Turiner Rede ist die bittere Anklage der Nobelpreisrede vorgebildet. Hier wie dort werden die Mörder und ihre Opfer beim Namen genannt. Die Mörder, die Hauptmächte des Imperialismus. Die Opfer, Millions of Death, never referred to. Millionen Tote, die nie genannt werden. Hier im Gedicht werden sie genannt. Sie zu nennen ist seine würdigste Aufgabe. Death, die Millionen Tote und der eine Tod. Sie sind es, wonach der Autor fragt. Der eine Tod ist der eine von den Millionen und es ist jeder dieser Millionen. In jeder Antwort auf die Fragen des Gedichts tritt ein anderer Tod hervor. Einer, der seinen eigenen Namen trägt. Die Würde des Menschen ist an diesen Namen gebunden. Sie ist gebunden an die Unverwechselbarkeit individuellen Seins. Vielleicht ist diese Unverwechselbarkeit des einen der tiefste Grund der Wahrheit, nach der die Kunst rastlos auf der Suche ist. Soweit diese Bemerkungen
von Thomas Metscher zur Nobelpreisrede von Harold Pinter aus dem Jahre 2005. Zu finden ist diese Interpretation in seinem neuesten Buch Imperialismus und Kultur, erschienen im Mangroven Verlag. Und man sollte sich durchaus die Mühe machen, diese Interpretationen auf die gegenwärtige Zeit zu übertragen. Und daraus ließen sich schon eine ganze Menge Schlussfolgerungen ziehen. Ja, und leider passt der dritte Satz des Streichquartetts in Fis von Dmitri Schostakowitsch, gespielt vom Rubio Quartett, nicht mehr in die heutige Sendung. Deshalb nur noch ein paar Auszüge aus der Suite The Golden Age. Und ich möchte mich verabschieden von allen, die zugehört haben. Am Mikrofon der Sendung Fangschaltung war Martin Speicher. Und ich hoffe, wir hören uns in der nächsten Woche wieder. Bis dahin. Tschüss.

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Maschine. Da gesagt, die Maschine. 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

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Heute, die heutige Sendung, die ist ein bisschen mit überwiegend regionaler Musik hier unterlegt. Und inspiriert dazu hat mich eine gesichert rechtsextreme Partei, die AfD. Da wurde es noch ein bisschen mehr in der Zeitung gemeldet, dass der Verfassungsschutz plant, wir wissen ja nur von einem Leak quasi, der Verfassungsschutz plant die Einstufung der Partei als gesichert rechtsextrem. Was ja konkret heißt, genug Beweise sind vorhanden. Wer das noch nicht klar haben will oder nicht merkt. Das Problem ist ja eher, dass man es nicht merkt, weil sie ja Böhmermann, ne? Weil sie sich anschleichen, an den Leuten anschleimen über völlig andere Themen, was irgendwie darüber kommen, als Influencer und sonst was und so weiter. Aber okay, das überspringe ich jetzt mal. Die Inspiration zu dieser Sendung, außer eines internationalen Beitrags, der für die Frau Holde, Frau Weidel gewidmet ist, habe ich hier nur aus regionale Musik, vorläufig jedenfalls, eingeplant, weil ich hier einen Text habe, den ich schon lange lustig mache, nehmen wir mal hier vor. Das ist nämlich die AfD-Bundeswahlkampf von 21, ist das leider schon ein Update, gibt's noch nicht. Bundeswahlkampf, Wahlprogramm unter der Rubrik Medien. So, da gibt's nämlich den öffentlichen, Moment, ist aber das weggedrückt, nochmal von vorne. Den öffentlich, also Überschrift ist mal geil, den öffentlich-rechtlichen Rundfunk neu gestalten. Geht um die Öffentlich-Rechtlichen, steht da einfach. Aber da unten drunter steht nochmal fett gedruckt, freier Funk für freie Bürger. Die freie Funk für freie Bürger auch im UKW, ne? Aber das ist ja schon realisiert. Die freie Funk für freie Bürger gibt es ja hier im freien Radio. Wo man aber trotzdem, nein, Nazis möchte man nicht. So, und jetzt kommt der Text. Der muss man wahrscheinlich so ein bisschen mit dem Hitler-Sound vorlesen. Das öffentlich-rechtliche Rundfunksystem ist überholt. Die Rundfunkstaatsverträge sind in jedem Bundesland zu kündigen, um eine grundlegende Reform zu ermöglichen. Am Ende soll ein stark reduzierter Anbieter stehen, der ca. 1/10 des bisherigen Umfangs haben soll. 1/10. Dieser Grundfunk, das ist auch geil, Grundfunk, das gefällt mir aber sehr, hat nur die Aufgabe, die Bürger flächendeckend mit neutralen Inhalten aus Sparten, Information, Kultur und Bildung zu versorgen. Also nur Information, Kultur und Bildung. Machen wir eigentlich auch, aber die Kultur ist doch auch, ne? Ja, es ist ja nichts anderes. So, wichtig bleiben regionale Inhalte. Und jetzt kommt's. Ein schlanker, das ist sogar noch in Anführungsstriche geschrieben, Heimatfunk als Schaufenster der Regionen. So, anschließend hier noch was zum Öffentlich-Rechtlichen betreffend, nämlich Zwangsbeiträge und Werbung entfallen. Die Finanzierung erfolgt durch eine Abgabe, die insbesondere Technologiekonzerne, die audiovisuelle Inhalte verbreiten, sowie Videostreaming-Dienste zu leisten haben. Also konkret, YouTube soll für die ARD bezahlen. Das klappt da konkurrenzmäßig 100%. So, aber zurück zum Heimatfunk. Da habe ich immer mich lustig gemacht, was mag denn der schlanke Heimatfunk sein? Ich habe gedacht, ja, hier, ne? Das sind wir doch. Wir sind hier ein freies Radio, das ist der freie Funk für freie Bürger. Und ich habe mich da ein bisschen auf die regionale Szene verlegt. Und da will ich dann mal im unmittelbaren Umkreis, aber so im Funkbereich die Musikbeiträge mal ein bisschen raussuchen. Und naja, hier erstmal was ganz Besinnliches, schön am Anfang. Probieren wir es erstmal damit. So, und dann habe ich aber noch einen internationalen Beitrag, der ganz wichtig ist.

heute Heimatfunk. Ist denn das passend? Sind es Liedchen volkstümlich oder volkslich? Nicht völkisch, volkstümlich auch nicht so ganz, auf jeden Fall Volkslied bezogen. Traditionell sozusagen. Ganz wichtige Geschichte hier. So, die AfD wird vom Verfassungsschutz überwacht, das wissen wir ja schon alles. Aber da gibt es ja noch was Neues. Martin Sellner hat einen neuen Masterplan geäußert und der ist jetzt so. Zitat original. Eine kleine Gruppe soll die übrigen AfDler überwachen dürfen, damit diese weniger Gründe für Verbotsverfahren oder schlechte Presse liefern. Also die AfD, die dann nicht bloß da vom Verfassungsschutz, sondern auch von vielen anderen Leuten überwacht werden, die sollen jetzt auch nochmal sich selber überwachen. Das ist natürlich auch gut, weil das kommt dann mit der Frau Weidel, die den Sabotage schon kritisiert hat. Zusammen also hier erstmal Liedchen und dann kommen wir nochmal drauf hin, dass eigentlich schon so eine kleine Gruppe, die AfDler überwacht und auch das Verbotsverfahren sozusagen, sie vor dem Verbotsverfahren durch Datensammlung bewahren wollte. Das gab's alles schon. Und das haben wir auch schon mal gespielt hier. Und ich mache den ausführlichen Beitrag nachher nochmal, nach diesem regionalen Liedchen hier.

0: nutzlos, das ist schädlich, ne? So, ich hier aufgeschlagen. Das ist ein Beitrag, der wurde auf dem CCC, auf dem 37C3, als Vortrag gehalten vom Zentrum für politische Schönheit. Und da drin ist unter anderem der Flyer-Service Hahn schon besprochen. Und hier gab es noch den Adress-Service Hahn. Und den spiele ich euch da aus diesem Dings was ab. Und zwar habe ich ja nur die Bilder da vor Augen, ihr nicht. Da werden da zwischendrin die Belege gezeigt. Also das ist eine ganz interessante Geschichte gegeben. Und das ist doch hörenswert. Vor allem, wenn es ums Verbot geht und was die AfD, die haben halt viele Daten eingeschickt tatsächlich. Hören wir mal, warum?
1: Also, im Frühling, das geht uns immer so, wir haben so nach dem Winter, nach der Winterdepression im Frühling, da liegen wir rum und scheiße, wir
2: wissen
1: haben
2: nicht,
1: wieder
2: was er tut.
1: Keine Aktionsidee.
2: Nicht.
1: Da klingelt das Telefon und Markus Hahn persönlich ist am Telefon.
2: Markus Hahn hat mittlerweile sein Geschäftsfeld diversifiziert und handelt nun auch mit Adressdaten. Er hat uns angeboten, kostenlos ein Werbemailing an sämtliche Mitglieder einer Partei, also der AfD, zu verschicken.
1: Da konnten wir einfach nicht Nein sagen.
2: In einem kurzen Anfall von Verwirrung hielten wir uns tatsächlich für den AfD-Bundesvorstand.
1: Und als dieser formulierten wir eine dringende Fristsache an alle Parteimitglieder. Da unsere Partei ja verboten werden soll, müssen jetzt alle Mitglieder zum Zwecke der Sichtung und Vorbereitung der Verteidigung gegen das Verbot auf der Webseite afdbund.de ihr rechtsextremes Verdachtsmaterial hochladen.
2: Außerdem natürlich Chatgruppen, Fotos, einfach alles, was uns irgendwie interessieren könnte.
1: Und als Belohnung winken dann Reisen zum Dresdner Spritzelmarkt und Tankgutscheine von Jet.
2: Warte kurz.
1: Das ist das Fahrer Sonnen, oder? Ja.
3: Hallo, hier spricht Ihre Alice Weidel. Ich ärgere mich sehr. Als ich mich im Sommer während des Wahlkampfs auf Mallorca entspannt habe, bot mir der Adressservice Hahn an, für mich einen Urlaubsgruß an alle Parteimitglieder zu verschicken und das zu einem unschlagbar günstigen Preis. Im September bemerkte ich dann, dass ich die falsche Mitgliederliste ausgedruckt hatte, in der auch Postadressen enthalten waren. Ich blieb unbesorgt, denn der Adressservice Hahn erschien mir als seriöses Unternehmen. Meine Urlaubsgrüße sind aber scheinbar bis heute nicht bei Ihnen angekommen. Stattdessen wurde sämtlichen Mitgliedern jetzt ein Schreiben des Bundesvorstands per Post zugestellt, indem sie aufgefordert wurden, sämtliche verfassungsfeindlichen Chats, Dokumente und Bilder auf die Website afdbund.de hochzuladen. Das war natürlich eine Fälschung. Den Parteivorstand interessieren verfassungsfeindliche Chats einen Fliegenschiss. Wir haben also versucht, das Ganze zu stoppen, indem wir eine Rundmail verschickt haben. Aber leider wurde unser Mail-Server von irgendjemandem auf Spam-Blacklisten gesetzt, weshalb unsere Warnung bei den Mitgliedern gar nicht richtig ankam. Bis heute erreichen uns täglich Anrufe von besorgten Mitgliedern, die ihre gesamten Daten hochgeladen haben. Heute hat mir Tino mitgeteilt, dass scheinbar dieselben Verbrecher wie vom Flyer-Service Hahn hinter dem Adressservice Hahn stecken. Ich war schockiert und habe sofort eine Strafanzeige gestellt über den Anwaltsservice Hahn. Diese Kriminellen bieten jetzt sogar Geschenke an, um ihre rechtliche Verteidigung zu finanzieren. Wenn eine Demokratie so etwas duldet, müssen wir sie abschaffen, meine Damen und Herren. Ihre Alice Weidel.

zu lange echt nicht genommen. Aber davon abgesehen, es geht ja um die AfD, es geht monothematisch wieder um die AfD, aber es geht halt zurzeit eben sehr um die AfD. Und weil sie eben jetzt nicht bloß in Schlagzeilen auftaucht, sondern jetzt auch geschlagen wird. Und da gibt es ja schon diese Probleme der Internen, was eben da daraus sein hat, wo er schon mit seiner Überwachungsidee da schon angesprochen hat. Und da gab es ja die Zeitungsmeldung, Chaos, Parteitag der AfD. Weidel kritisiert Sabotage durch Partei, der interne Gegner. Ich muss mal kurz gucken, mit dem Original. Naja, sind keine wörtliche Zitat direkt hier, aber jedenfalls zitiert sie da, dass die Mitglieder, die da nicht so ganz auf der Schiene zu schwimmen scheinen, da unterstellt sie Sabotage. Und bei Sabotage, da gibt es eigentlich sofort immer nur ein Was, wo man sofort denken muss. Und in dem Fall ist es auch so, dass der Text, da können ja nicht den Text mal selber angucken, da passt sowas von drauf. Sowas von. Da nehmen wir das, ne? Sabotage, bitteschön. Für die Nachtschlampe. Nachtschlampe, sagte ich.

0: ja, Sabotage. Was schief geht, ist Sabotage. Das ist aber der Unterschied zu dem vorhergehenden, wo immer die Linksextremen schuld waren. Zum Beispiel bei Weidel war ja eine Zeitungsmeldung gewesen, dass da ein linksextremer Attentat auf sie ausgeführt wurde, wo da passiert war, dass ein Saftglas auf dem Tisch umgefallen war. Was dann irgendwie dann später herausstellte, dass jemand war halt vorbeigegangen, irgendwie da ungeschickt gewesen oder bewusst geschubst, aber es war ein Saftglas. Da hat die Frau Weidel schon Geschrei gemacht. Aber jetzt ist die Sabotage der internen Reihen vielleicht noch viel, viel größer. So, trotzdem, warum bleiben wir dabei? Ich habe ja nochmal von dem politischen Zentrum für Quatsch, ja, Zentrum für politische Schönheit, das Political Beauty, die genau erklären mit dem Verbot. Warum denn nun das Verbot, was da von allen angestrebt wird? Und was bringt das überhaupt? Weil die Frage ist ja tatsächlich, wenn jemand irgendwas verboten wird, dann geht es im Untergrund weiter. Und das haben wir beim Kiffen nur lange noch erlebt. Ne? Genau, das ist ja auch ein Thema. Und das haben wir halt ja lange noch erlebt, dass das ja trotzdem wunderbar funktioniert, wenn das verboten ist. Aber hier hat es dann doch Hintergründe, die dann noch ein bisschen mehr Wirkung zeigen. Bitteschön.
1: Und was bringt ein Verbot?

0: Brot überhaupt. Die Nazis sind ja dann gar nicht weg.
1: Ja, aber ihr Geld ist futsch. Die AfD und ihre Kreise bekommen bis zu nächsten Wahlen schätzungsweise 1 Milliarde Euro an Steuergeldern. Diese Subventionierung bricht weg, Vermögen beschlagnahmt.
0: Dann müssen die quasi ihre Mettigel erstmal wieder selbst bezahlen.
1: Genau.
0: Die AfD beschäftigt außerdem direkt und indirekt 3000 Rechtsextremisten. Wenn die alle ihren Job verlieren, würde leider die Arbeitslosigkeit um 0,00065% steigen.
1: Ein Verbot würde aber nicht nur den parlamentarischen Arm des Rechtsextremismus in Deutschland zerschlagen, auch jede Ersatzorganisation wäre damit verboten.
0: Warum sollte das ein Problem sein, wenn eine rechtsextreme Partei in einer Landtagswahl auf über 33% kommt? Wir sind doch eine Demokratie.
1: Weil jede Entscheidung, die eine Zweidrittelmehrheit benötigt, dann nur mit der AfD getroffen werden kann. Alles über 33% hilft der AfD, unsere Demokratie lahmzulegen.
0: Ja, in Thüringen muss in den nächsten Jahren mehr als ein Drittel der Stellen in der Justiz neu besetzt werden. Die Richterinnen und Richter gehen alle in Pension.
1: Wenn die AfD auf über 33% kommt, kann sie jede einzelne Neuberufung dieser Richterin verhindern. Jede einzelne.

Ja, da kannst du jetzt die SKI gehen, KI vervielfältigt. Nein, das Lied ist ja nicht so ganz das Neueste und irgendwie ganz zeitgemäß. Das betraf einen anderen Kanzler, der damals aber noch lebte, als das Lied gesungen wurde. Und das ist jetzt doch ein sehr altes. Und ich habe gemerkt, dass einige Lieder da überhaupt nicht mehr passen oder eigentlich da sehr viele. Weil man nämlich diese Worte, diese Widerstand, die sich da liefern, weil man jetzt genau dieselben Worte hier, die also diesen Henker, diese, genau diese Assoziation mit dem Galgen an den Traktoren, ne? Genau, das ist ja das. Das sind jetzt diese Leute, die da irgendwie die Regierung stürzen wollen, genau dasselbe da ungefähr, was an den Liedchen da so ein bisschen intensiviert wurde, ausdrücken, allerdings da viel drastischer und wahrscheinlich mit wahren Umsatzideen umzusetzen, währenddessen das hier am Ende doch nur Worte waren bei den Punks, ne? Ist doch so. Es hat natürlich den Kanzler umgebracht, aber es singen gar nicht drüber. Und deswegen ein Lied von der Band war etwas Neueres, ist aber trotzdem schon 11 Jahre alt. Und das passt auch schon wieder nicht mehr ganz. Und trotzdem, das kann man jetzt nicht, weil der Songtext, sagen wir mal, nicht so ganz anwendbar mir wäre, dass man die Musik überhaupt nicht mehr anhören, wäre auch falsch. Und ich bin sicher, dass das der Heimatfunk trotzdem der AfD nicht gefallen würde. Also spielen wir das ab. Ein schönes Lied. Bitteschön. Ein schönes.

Naja, das ist jetzt wirklich sehr witzig, wenn die Helden jetzt, sagen wir mal, es gibt eine Zweiteilung im Land, kann man so sagen, eine Spaltung im Land. Da gibt es diese, hier oben, aber hallo, da gibt es hier diese Demonstrierenden gegen Rechtsextreme. Sehr viele Menschen auf der Straße, mittlerweile über 3 Millionen waren es gewesen schon, die insgesamt schon gegen die Rechtsextremen demonstriert haben. Und dann gibt es auch eine gewisse Menge von Rechtsextremen oder Leute, die sich da von dieser Ideologie beeinflussen lassen oder da verführen lassen. Und das ist wahrscheinlich auch kein unerheblicher Anteil. Also bin ich gespannt, welche Helden hier mich ankotzen, weil die Helden, die jetzt auf der Straße demonstrieren mit den Plakaten, mit den Schildern, mit den Pappen, mit Sprüchen drauf, das sind die Helden, die uns aber nicht ankotzen dürfen. Und die anderen, die kotzen gerade, deswegen genau. Tja, und egal, der Stanke Heimatfunk ist halt das Thema. Deswegen gibt es immer ein schönes Heimatlied nochmal von aus der Heimat hier.

Ich habe da immer mehr Vergnügen dran irgendwie. Wenn das nicht mehr ganz aktuelle, aber immer noch nicht aktualisierte Werk da, das durchzulesen, dieses Bundeswahlprogramm der AfD. Das ist ja mal nicht wirklich, dass man das jetzt als hochwertige Literatur bezeichnen könnte, aber es hat schon einen kräftigen Bullshit-Charakter, der wirklich einen Humor kitzelt. Da ist zum Beispiel Verfassungsschutz, da steht unter Verfassungsschutz, dass der Verfassungsschutz bitte aufhören soll, politische Gegner zu verfolgen. Wozu ist der Verfassungsschutz, ne? So sind die Wünsche. Und da gibt's etliche, da kann man hergucken, was man will. Und es ist halt so, dass man mit diesem Parteiprogramm, 100%ig behaupte ich das, und das klappt auch, wenn man es probiert, dass man jeden, der irgendwie so eine Vorstellung hat, dass die AfD da seine Probleme löst. Also betrifft nicht jetzt die Nazis, die jetzt hier die Ausländer rausprügeln wollen, sondern sämtliche, die irgendwie denken, dass diese Protestpartei irgendetwas bewirken würde, womit ihr Leben, mit dem sie nicht zufrieden sind, besser werden würde. So, dann kann man mich, denn egal was sie sich da vorstellen, hernehmen, ob das das Bürgerelterngeld ist, was sie wegnehmen wollen, die Renten, die sie kürzen, weil die Subventionen, die sie abverschaffen wollen, den Rundfunk genau wegschaffen, diese die Gendersprache muss abgeschafft werden, die Sprachvorgaben abgeschafft werden, die, was haben wir denn alles so von Scheißdreck, da steht von oben bis unten Bullshit. Und es ist ja noch so, dass wirklich in jedem Satz, also allein schon diese ganze Formulierung, der ganze Mist, das ist nicht ein Satz, den man so als einen vernünftigen Satz durchgehen lassen könnte eigentlich. Und ich denke mal, das ist ja nun eindeutig so, dass den Wählern, ich weiß jetzt Gender oder mal nicht, dass denen das nicht zu Bewusstsein kommt. Das ist wahrscheinlich auch sowieso kein Schwein, überhaupt Wahlprogramme liest. Und da warte ich halt sehnsuchtsvoll schon mal so regelrecht drauf, bis die neuen aktuellen Programme rauskommen. Dann ist das halt vielleicht ein bisschen viel monothematisch dieses Jahr wieder diese eine Partei. Und nicht, dass wir keine anderen Probleme hätten. Also das Klima ist ein Problem und die steigenden Meerestemperaturen und die Anomalie der Meerestemperaturen, die außerhalb jeglicher bisherigen Messungen steigenden Temperaturen und die Entwettereffekte, die eintreten und so weiter. Und das sind alles Themen. Und das sind aber alles Themen, die jetzt nochmal sehr viel Katastrophenbewältigung brauchen, die auch globales Zusammenarbeiten brauchen und die wirklich da vorwärts gehen, also Leute, denen die Probleme lösen können. Und da wählen wir jetzt hier so einen Haufen, die also die Probleme nicht bloß potenzieren, die Probleme selber erst schaffen im größten Maße. Und was schon lange läuft, ist die Propaganda, die läuft in der Bildzeitung und die läuft in YouTube und sonst wo, von rechts gegen Grün, aber auch damit gegen Klima. Also gegen die Klimakleber gab es so Videos, wenn man einen Autofahrer da einen Klimakleber, der auf der Straße war, irgendwie böse angegriffen hat, da hat dieses Video davon Riesenklicks gekriegt. Und von wegen, ja, Autofahrer, zeigst du den Klimakleber, so Überschriften, ne? Und dann siehst du einen Klicks, was ist da für eine Begeisterung beim Volk geschafft? Weil du irgendwie ja den Hass projizieren kannst auf die Leute, die das Auto anhalten. Und da sind halt so, die Wärmepumpe war es und alles Mögliche. Seit Jahren schon. Und ich erinnere da so zu Merkels Zeiten, haben sie da alle rumgeplattet, vor dem Linksruck wurde gewarnt. Da habe ich gefragt, wo denn da irgendwo ein Linksruck sein solle. Da wurde vor dem Linksruck gewarnt. Und immer mehr gewarnt. Und währenddessen ist die Kurve nach rechts gewandert, sodass es jetzt praktisch den doch einen großen Teil der Bevölkerung wahrscheinlich gar nicht auffällt, dass sich da mit ihren Ansichten da schon auf dem rechten Feld befinden. So, aber bitteschön, Liedchen aus dem Volksrepertoire.

Das waren die Drogs, die gibt es mit einer echten Rezension von Höcke. Der einzige Punkband, die von Höcke rezensiert wurde. Will ich nicht, nächstes Mal reinigen. Ich habe dann hier nochmal was anderes, was so ein bisschen Halbkassel ist, ist auch regional, nochmal Einkauf aktuell, wenn ihr kennt. Habe ich schon zweimal das Konzert verpasst, weil sie hier irgendwie ausverlassen haben in der letzten Minute. Da war zweimal nicht hier gespielt, Kassel, die Konzerte abgesagt. Und das Liedchen hier beschreibt also ziemlich treffend was, was man damit ziemlich häufig aber begegnen kann. Dass man irgendwelche Leute hat, sondern nicht besonders ansehnlich, nicht besonders intelligent, auch nicht besonders reich, aber eben dann trotzdem rechts oder erst recht deswegen. Und in der Einbildung sich dann, dass sie dann irgendwie das fette Leben kriegen und die Herrenrasse dann irgendwie sind, alle anderen gehen weg und sie sind die Größten, werden gefeiert, haben ganz viel Geld und alles geht gut. So Leute sind das. Und dann aussehen ist es so, Beschreibung passt.

so Fälle gibt's. Und da gibt's öfter mal, habe ich neulich einen pöbelnden Menschen erlebt, stockbesoffen pöbelnd. Und der jetzt da diese ganzen Parolen da rumbrüllte, die er da irgendwo aufgeschnappt hat, die aber ganz gut kannte. Also von wegen hier, wir räumen auf und die Ausländer, Remigration war auch drin und sowas. Es saß ein stockbesoffen an der Straßenbahn und brüllte rum. Das war der Fall für Polizei. Da habe ich schon die regionale Nummer, also nicht die 110, sondern hier die Stadt. Polizei aufgeschlagen. Aber es hätte wenig Sinn. Das ist aber die Überlegung halt. Das macht jetzt nicht wirklich viel Sinn, den, erst bis die da sind, ist wahrscheinlich dann eher mit der Bahn weg oder die anderen Leute von der Abfolge pöbelt sind sofort. Aber andersrum, man kann da wenig bringen. Also man kann ja nicht jetzt einen Strafzettel schreiben und da irgendwie eine Geldstrafe aufbrummen für Hassreden, weil da ist ja wohl schwer was zu holen. Und zu bekehren ist er mit der Methode wahrscheinlich auch nicht. Und, aber ich weiß, wenn es wieder mal passiert, dann machen wir das andersrum. Denn ich ja nun ein guter Kenner des AfD-Parteiprogramms bin, dann kann ich mittlerweile jeden gegenreden, der irgendwie die Behauptung aufstellt, dass diese Partei jetzt irgendwas macht, was da hier ihnen von Vorteil wäre. Und dann brauchen wir eigentlich nur drin rumlesen. Obwohl das so einfach, wie man das so dran klingt, wer wirklich mal reingeguckt hat, die haben das schon vom Layout so gestaltet, dass man das gar nicht möchte, dass das gar nicht mehr kann. Das ist so eine graue, ausgegraute Schrift, also sehr schwer leserhaft. Und für mich ist einfach so, wenn ich da wirklich den Text mal lesen möchte, kopiere ich mal am besten raus in den Editor und lese einen ordentlichen Schriftart durch. Und es ist ja nicht wirklich ein geistiger August, dass man jetzt im Radio als Kultur vielleicht das Wahlprogramm der AfD hier breit treten. Aber es ist halt irgendwie ein unfreiwilliges Komik ist eindeutig da drin. Und ich hoffe natürlich die Entwicklung bis zur nächsten Sendung, dass wir da mehr wissen. Und was dann mal so diese Woche noch vom Verfassungsschutz dann gemeldet wird. Und also die Beweise sind so ausreichend, dass es als gesichert eingestuft wird. Das heißt gesichert, so viele Beweise gesichert, dass das nicht mehr widerlegbar ist. So. Jetzt mal hier aus der Region, etwas aus dem Heimatfunk, regionales, genau ein regionales Ding, Death Valley, Enslingen, der ist der Ort hier um die Ecke da, verflixt. Elsingen Nummer 3. Also ihr kennt schon, ne, von den Schüssler Dü, leider ist der Sänger gestorben, wie ich das mal gehört habe, ne. So, also, das in Gedenken, also diese Heimatmusik.

Ja, Schüsseldü im freundlichen Heimatfunk, im schlanken freundlichen Heimatfunk vom Freien Radio Kassel. So. Wir haben die. Ja, das muss ich jetzt mal am Ende der Sendung, wenn ich überlebt habe, bis jetzt mal kurz sowas eingestehen. Diese schlanke Auswahl, die ich an Musik hier habe, dass ich nur wenige Bands habe, der hat einen Hintergrund, der nicht beabsichtigt war. Ich habe die Hauptsache vergessen. Der Stick, auf dem die eigentlichen Files sind, der liegt dort daheim, den habe ich vergessen einzupacken und habe mich jetzt hier ganz notdürftig dann mit dem Thema befasst. Und es ist aber so, dass wir. Ich mache das immer so öfter mal, dass ich die Themen dann nicht mehr in einer Sendung unterkriege und im nächsten weiter dann drüber plärre. Und da wird es halt nicht anders sein, dass diese Schnippel, die ich da noch habe, die kommen nächstes Mal. Und da wissen wir schon mehr. Jetzt müssen wir mal das Lied hier suchen. Ich glaube, Nummer 11 brauchen wir jetzt. Brauche ich was ganz Besonderes noch auflegen hier? Ach nee, riesenlange ZTT. So, also wenn schon, dann hier müssen wir Kult, Heimatradio, Kultende. Haben wir noch ein bisschen Zeit zum Schwatzen, damit es schön im Ausklang macht. Also reden wir von den Demos, genau. Die Demos, die jetzt so viel bewirken, die natürlich jetzt die Prozente gesenkt haben, genau. Und der Postillion, der da jetzt die Statistik aufgestellt hat, in wie vielen Monaten es dauert, bis die AfD auf Null ist, die hat dazu die Statistik weiter verfolgt, die Linie, seit den Demonstrationen die AfD-Prozente runtergegangen sind, wie das dann weitergehen würde, wenn wir weiter demonstrieren. Und das ist eine vollkommen, das ist keine Satire, die Linie ist erstmal wissenschaftlich erstmal richtig, eine Prognose, die genau die Linie weiter beschreibt. Es ist an uns, das zu machen. Es wird nicht so ganz klappen auf Null, aber es hat einen großen Einfluss. Und der Rest sind dann die anderen Spalter, die Frau Wagenknecht sitzt natürlich der AfD auch zu. So, gute Nacht da draußen und in der Heimat, genau, den Heimatfunk.

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Ja, das war gerade Wulu featuring Lex Amor mit South aus dem Jahr 2021. Wulu geschrieben WU-LU. Jeder, der ein bisschen was mit Roots Manuva anfangen kann und so Cinematic Orchestra-esken Songs. Hey, cooler Künstler, ich mag seine Stimme sehr. Hat auch gerade aktuell eine neue Single Release. Das neue Album steht in der Pipeline. Ich höre den extrem gerne. Wie gesagt, das war das Feature mit Lex Armor. South heißt das Stück. Und als erstes hattet ihr Seriosmo aus dem Album Mosaik gehört. Ist auch schon ein paar Jahre alt. Und ich hau jetzt gleich nochmal die nächste Überraschung für euch aus. Heute im unfreiwilligen Spezial von analoge Menschen. Heute sind wir digitale Menschen und spielen nur Sachen aus meiner Playlist heute, die ich euch zusammengebastelt habe. Alles klar. Viel Spaß. Bis nachher. Oder gleich.

Das war ein Track aus der sogenannten Golden Era of Hip-Hop, die zwischen 92 und 96 so definiert wird. Das war aus dem Jahr 94, OCO.C mit Time's Up. Ein absoluter Klassiker und Banger. Und ich mache jetzt wieder einen Break, komplett anderes Genre, mit einer kanadischen Band, die ich schon mal hier mit dabei hatte. Und zwar La Sécurité. Und der Track heißt Detour. Also ein Wort aus dem Jahr 2025. War nun ein Single, war leider nicht auf der LP drauf. Den mag ich sehr und deswegen spiele ich ihn jetzt. Hier ist La Sécurité.

Als erstes lief Detour von La Sécurité aus dem Jahr 2025. Danach gab's für euch die Band Ghost Woman aus den Staaten, Zwei-Mann-Projekt mit dem Track When You All Were Young aus der LP Welcome to the Civilized World. Ist auch von 25. Witzigerweise habe ich auf dem Weg hierher ins Studio, habe ich mir die komplette Vinyl-Diskografie von denen gekauft auf der Bandcamp-Seite für 80 Pfund. Also so, weiß ich nicht, mit Zoll und Steuern beziehungsweise waren das so um die 120 Euro für alle vier LPs. Ich habe sehr viel von denen auf meinen Playlists. Ich mag die sehr, die Band. Das habe ich gedacht, stelle ich euch mal vor. Und jetzt habe ich ein bisschen Bock auf Shoegaze bekommen, irgendwie, nachdem ich das gehört habe. Und da wird es Zeit für einen kleinen, mittlerweile wieder Klassiker von einer Band, die sich ganz lange getrennt hatte. Aus den 90ern ein absolutes Brett aus der Shoegaze-Szene. Die Rede ist natürlich von Slowdive. Und es gibt einen Song von ihrer damals, ich glaube, wenn ich euch

Keine Scheiße erzählen, ist jetzt 2014 rausgekommen. Ein neues Album nach zig Jahren, das auch so heißt wie die Band Slowdive selbst. Das ist, glaube ich, die vierte LP. Die erste gab es 1991, die kam ja 2017, nicht 14, 2017. Und da ist ein Hammerstück drauf. Also, es ist ein ganz famoses Album, aber Star Roving zieht mir immer noch die Füße weg. Und das spiele ich euch und danach gibt es einen anderen Track. Hier ist Slowdive aus UK mit Star Roving. Gibt's immer noch. Letzte LP ist, glaube ich, 23 rausgekommen. Ganz fantastische Band. Will ich irgendwann mal live sehen, bin ich noch nicht in den Genuss gekommen. Ich wünsche euch erstmal damit ganz viel Spaß und danach gibt's was, was ich euch danach erzähle. Vielleicht spiele ich noch einen danach. Also drei Tracks, die jetzt laufen. Bis gleich.

So, da war jetzt ganz viel bei. Ich muss mich gerade mal sortieren. Was habe ich denn alles gespielt? Genau, erst gab es für euch Slowdive mit Star Rovin aus dem Jahr 2017. Danach auch eine Band, die ich euch empfehle, einfach mal als Anspieltipp, und zwar Firefriend mit Spin aus dem Album Dead Icons. Und danach gab es eine für mich hörbare Referenz an die 80er. Da ist so viel Zeug drin aus diesem Jahrzehnt. Und zwar von Mac Gee. Und der wird geschrieben MK.GEE mit I Want. Und aus der Platte Two Star and the Dream Police. Und jetzt hau ich mal ein bisschen Punk hier rein. Oder ein bisschen mehr Gitarrenmucke, um da noch mal einen kleinen Break reinzuhauen, weil so viel Zeit haben wir heute auch nicht mehr. Das geht ja alles immer so rasend schnell vorbei, so eine Stunde. Und lasst euch einfach überraschen. Ich spiele ein bisschen was und quatsch dazu gleich noch ein bisschen. Hier ist heute ausnahmsweise digitale Menschen in einer analogen Welt mit mir Kaffee Platte, der Sendung, wo eigentlich in der Theorie nur Schallplatten und Kassetten gespielt werden. Heute nicht. Heute gibt's was aus meinen Playlists, was ich so unterwegs höre, und wollte euch das mal offenbaren. Bis gleich. Ciao.

Zuerst habt ihr Bikini Kill mit Carnival gehört. Ein kurzes Stück, vermutlich entstanden irgendwann in den 90ern und irgendwie re-released 2014 unter dem Albumtitel The First Two Albums. Genau, aber die waren hauptsächlich in den 90ern aktiv. Gibt es, glaube ich, immer noch eine reine Frauen-Punk-Band. Und danach gab es X aus den 80ern. Nämlich explizit 1983 mit I Must Not Think Bad Thoughts aus der LP Wild Thing, glaube ich. X, geschrieben einfach wie das X. Danach gab es eine Punkband der Stunde oder einer der Punkbands der Stunde von Pogentroblem. Schales Bier aus dem Jahr 2020. Mag ich sehr, das Lied. Ich habe es eben gesehen, habe gedacht, ich spiele es einfach mal. Ich grinse da immer noch, wenn ich den Text höre. Es geht jetzt weiter in so die letzte Phase der Sendung. Ich hau noch eine Granate raus, erzähl ein bisschen was vorher dazu. Aber es gibt erstmal den nächsten Banger. Hier gibt es nur Granaten und Banger, aber erstmal den Banger und dann die Granate, wo ich was ein bisschen zum Abschied erzähle. Hier in der Sendung Analoge Menschen in einer digitalen Welt. Heute ist es aber die Ausgabe Digitale Menschen in einer analogen Welt, weil ich heute keine Plättchen dabei habe. Und das ist technisch begründet. Und jetzt gibt's was aus meiner Playlist wieder. Bis gleich.

Ja, das war ein ganz schöner wilder Mischmasch. Ihr habt zuerst die Shoegaze-Nummer Happy Days Are Here Again von Starflyer 59 und 59, also 59, ausgeschrieben gehört. Geht nur eine Minute irgendwas, genauso wie der nachfolgende Track aus Japan von dem DJ-Produzenten Zock, Zock mit dem Track Blackbird. Und danach gab es auch einen Hip-Hop-Klassiker von Grant Puba, I Like It, aus der Platte 2000, also 2000. Und genau, ich glaube, die Platte wurde 95 oder so released. Das war der Lieblingssong von meinem Sohn, als er so, ja, ein Jahr und ein paar Monate war. Da hat er seinen Babyarsch da hin und her gewackelt, wenn er lief. Das war so unfassbar geil, wie er da mit dem Beat rumgenickt ist. Ja, das werde ich, glaube ich, immer mit dem Lied verknüpfen, so. Deswegen freue ich mich jedes Mal, wenn ich es höre. Und ich habe zum Schluss noch eine ganz, ganz andere emotionale Nummer für euch. Ist eine Platte, die ich nicht habe, tatsächlich, weil ich mag nur das Stück richtig gerne. Es geht fast 7 Minuten und damit beende ich auch die Sendung. Und ich bin immer noch am Überlegen, schon so lange, ob ich mir die Platte nur wegen diesem Lied kaufe, weil es mich jedes Mal toucht. Ist ein krasser Text, ist auch harte Kost, aber ich glaube, da fühlen Leute, die ein Kind haben, mehr mit. Ja, weil er so eine Traumsequenz beschreibt, die immer wieder passiert, wie seine Familie stirbt, während er träumt. Und oh, ganz ekelhaft, Alter, aber großartiger Song. Was nicht heißen soll, dass ich Eltern, Nicht-Eltern Empathie absprechen möchte. Aber ja, mir geht sowas mehr unter die Haut, seitdem ich Vater bin. Das ist einfach so. Und ein ganz, ganz großer Track. Und der letzte für heute bei Analoge Menschen in einer digitalen Welt, heute im Spezial mit digitale Menschen in einer analogen Welt, weil ich heute keine Schallplatten dabei habe. Es hat mir wie immer sehr viel Spaß gemacht. Und ich sag euch jetzt auch, wie die Band heißt. Es geht um die Band Gang of Youths, Do Not Let Your Spirit Wane aus dem Jahr 2017. Und die Platte heißt Go Farther in Lightness. Und falls ihr Kritik oder Anregungen habt, freuen wir uns immer drüber. Die könnt ihr loswerden an die E-Mail-Adresse verein@freies-radio-kassel.de. Ich wiederhole, verein@freies-radio-kassel.de. Bis in 2 Wochen wieder, selbe Zeit, selbe Frequenz oder selber Stream. Lasst es euch gut gehen. Ahoi. Bis zum nächsten Mal bei Analoge Menschen in einer digitalen Welt mit mir, Kaffee Platte. Scheiß.

Hier ist Freihoch 2, das Magazin für freie Musik in zwei freien Radios im Bermudafunk auf 89,6 in Mannheim, auf 105,4 in Heidelberg sowie auf bermudafunk.org und auch im freien Radio Kassel auf 105,8 MHz auf DAB Plus Kanal 6a sowie auf freies-radio.org. Im Hintergrund und in der heutigen Sendung ist mal wieder etwas von Mixotic zu hören. Der Grund ist ganz einfach, ich hatte leider nicht genug Zeit, eine komplette Sendung vorzubereiten, habe allerdings noch das sehr Schönes bei mixotic.net im Archiv gefunden. Und zwar hören wir im Hintergrund schon und auch die nächste Stunde Klänge der Nacht Volume 7 von Tom Larsen. Das Ganze ist erschienen im Jahr 2009 bei mixotic.net mit der Label-ID Mixotic 158. Das Original, der Originalmix hat eine Länge von fast 80 Minuten und wir hören davon natürlich eine Stunde hier, das heißt so in ungefähr 23, 24 Minuten. Blende ich dann über in den zweiten Teil des Mixes von Tom Larsen, Klänge der Nacht, Volume 7. Damit erst einmal jetzt viel Spaß und wem es gefällt, der schaut gerne vorbei auf mixotic.net. Mixotic Release Nummer 158.

Wie angekündigt, blenden wir jetzt hier in diesem Mix Klänge der Nacht Volume 7 von Tom Larsen, erschienen bei mixadic.net, über zwischen dem ersten und dem zweiten Teil, in Anführungszeichen. Das ganze Mix hat eine Länge von 79 Minuten und passt dementsprechend leider nicht ganz in diese Sendung. Aber ich glaube, ich habe die besten Stücke jetzt zusammengeschnitten. Also hier jetzt der zweite Teil von Tom Larsens Klänge der Nacht Volume 7.

0: Das war auch schon fast leider wieder eine Stunde Freihoch 2, das Magazin für freie Musik in zwei freien Radios. Ihr hörtet im Hintergrund, und ihr hört auch noch im Hintergrund, Tom Larsons Klänge der Nacht Volume 7, erschienen im Jahr 2009 beim Netlabel Mixotic.net mit der Label-ID Nummer 158. Der komplette Mix hat eine Länge von 79 Minuten, ist auf Mixotic.net zu finden und steht unter der Creative Commons Lizenz Namenssendung nicht kommerziell, keine Bearbeitung. Damit verabschiede ich mich von euch für diesen Monat auch schon. Feiert noch schön in den Sommer hinein, unter anderem mit Musik von Mixotic oder auch mit anderen schönen Dingen, die ihr auf freihoch2.de findet. Damit wünsche ich euch noch einen wunderschönen Abend, eine schöne Restzeit in diesem Monat und auf Wiederhören.
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0: Tonkost. Themen mit musikalischem Nährwert.
1: Zu der Sie
2: Günther Klößinger,
0: Trudi Kindl
1: und Dieter Kindl ganz herzlich am Mikrofon begrüßen.
3: Einen schönen guten Abend zusammen.

0: Das war schön, die Fußball-EM in der Schweiz. Mögt ihr euch noch besinnen?
1: Wie? Du und Fußball?
2: Das ist doch eigentlich unsere Domäne.
1: Oder sagst du das nur, weil es in der Schweiz war?
0: Tja, wer weiß.
2: Auf jeden Fall bleiben wir beim Thema.
1: Auch wenn es bei uns vom An- bis zum Abpfiff nur 60 Minuten dauert.
0: Und auch die Anzahl der Mitspieler haben wir reduziert.
1: Wir dachten, es wird langsam Zeit, Sie und uns seelisch und moralisch auf die WM vorzubereiten.
2: Die freie Marktwirtschaft jedenfalls hat es schon getan. Und sei es nur in Form von Sammelbildchen.
0: Ach, hört doch auf. Das ist doch alles nur Abzocke.
3: 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All zwei Jahre bringt es mich total aus der Ruhe. Das heisst, ich lasse mich lagen, kann meinem Verlangen danach trotz teurem Preis nicht widerstehen. Angefangen hat es bei mir vor 20 Jahren. Ich weiss, ein Kuvert in verpackt meine Gefahr. Zwei Jahre drauf im Rauschzustand, ich ausser Rand und Band. Kuvert aufgerissen in neuem Gewand. Ich kann es selber ja nicht verstehen. Warum ich für ein schlecht gebrauchtes Bild von einem Mann mein Geld wie auf Morphium, das für mein Stipendium braucht dafür ein Fußballalbum. Dafür sind mir Erinnerungen geblieben. Das Gesicht vom Cascoin mich in Angst getrieben. Oder vom Andres Escobar bei IB gespielt neben Limpar. Habe ich sein letztes Fotoexemplar. Ich weiss zudem noch ganz genau. Der Rummenigge hat mir gefällt jedes Mal. Dafür kann's nicht ganz verstehen. Han einen anderen neunfach gehabt. Von Marokko, der Butterbala. Kein schlechtes Gewissen han ich dabei. Dank Darwin weiss ich, dass wir Männer Sammler sind. Nebst dem Sammler sind wir ja bekanntlich Jäger, aber da möchte ich heute nicht ins Detail gehen.

Es war einmal ein Volk, das fühlte sich so verarscht von der ganzen Welt, dass es sich die Deutschen nannte. Schon in der Volksschule wollte niemand mit ihm Völkerball spielen. Da beschloss das deutsche Volk, in einer dunklen Stunde Fußball-Weltmeister zu werden. Und so gaben sich die Deutschen eine Nationalhymne. Und die hieß Deutschland vor, noch ein Tor. Der Refrain aber lautete Olé, olé, olé, olé, olé, olé, olé. Mit einem dreifach donnernden Hurra zog nun die deutsche Mannschaft in der 14. Minute auf das Spielfeld von Verdun, wo so mancher Granatenschuss daneben ging. Nach einer heftigen Materialschlacht schien in der 18. Minute das Spiel verloren. Da waren die Deutschen beleidigt und verbatzten sogar ihre eigene Revolution. Nach Klein-Klein-Spiel im eigenen Raum wurde in der 33. Minute der Spielführer ausgewechselt. Da freuten sich die Deutschen und stürmten wie in alten Tagen. Ja, das ganze deutsche Volk schien aus lauter Stürmern zu bestehen. So kam es dann auch in der 38. Minute zum Anschlusstreffer gegen Österreich. In der 39. Minute wurde in alle Himmelsrichtungen geschossen, sodass der Sieg bald nahe schien. Doch in der 43. Minute geriet die deutsche Mannschaft in die sibirische Abseitsfalle. Da fiel die Manndeckung aus und der Rückzug musste angetreten werden. In der 45. Minute schon schien das Spiel bedingungslos verloren zu sein. Doch da kam der alte Reichstrainer Sepp Herberger und sprach, jedes Spiel dauert aber 90 Minuten. Also lasst uns nicht die Fehler der ersten Halbzeit diskutieren, sondern die Socken hochkrempeln und wieder tüchtig zutreten. Nun braucht aber jede Fußballmannschaft, um wirklich gut zu sein, einen Trainingspartner. Da alle sonst ausgerottet waren, holte sich die deutsche Mannschaft die Kommunisten und verdrosch sie wie in alten Zeiten. Die Kommunisten jedoch wollten selber Fußball spielen und nicht Punching Ball sein. Darum gründeten sie in der 49. Minute einen eigenen Verein und nannten sich Dynamo DDR Lokomotive. In der 53. Minute kam es zu Rangeleien im Strafraum vor dem Brandenburger Tor, sodass in der 61. Minute auf beiden Seiten stark gemauert wurde. In der 69. Minute sorgte der neue Schiedsrichter Willy Brandt für vorübergehende Entspannung. In der 89. Minute aber stürmten plötzlich lauter Brüder und Schwestern, die bisher hinter dem großen Absperrgitter saßen, das Spielfeld. So kam es in der 90. Minute zum Ausgleich durch die Währungsunion, wodurch eine Verlängerung nötig wurde. Ja, und wer schießt das Golden Goal? Oder braucht Deutschland noch das Elfmeterschießen bis zum Endsieg? Man weiß es nicht, man munkelt nur, aber es wird noch geforscht.

0: Ich pass auf und im Moment bin ich da, wenn's brennt. Dann macht es Bums, ja, und dann kracht's.
1: Und alle schreien, der Müller macht's.
0: Dann macht es Bums, dann gibt's ein Tor.

0: sind schrecklich auf, Tore sind das Ziel. Ja, so ist es immer neu bei jedem Spiel. Einmal kommt die Flanke rein, ich komm angezischt und schon habe ich den Ball erwischt.
1: Alle rufen laut im Chor, Möller vor, Möller vor!
0: Und im nächsten Augenblick klappt's mit meinem Trick. Dann macht es Pump.

0: Oh Mann, manche Fußballer sollten eher die Klappe halten und sich auf das konzentrieren, was sie können.
1: Stimmt, selbst der Bomber der Nation war nicht immer eine Stimmungskanone.
0: Naja, immerhin war er einer der erfolgreichsten Spieler bei einem der auch heute noch erfolgreichsten Fußballclubs.

0: So, Herr Beckenbauer, alles in Ordnung?
1: Alles super.
0: In 2 Minuten ist Anpfiff, dann sind wir live auf Sendung mit Ihrem ersten durchgängigen Spielkommentar. Herr Beckenbauer, darf ich Ihnen viel Glück wünschen?
1: Vielen Dank, Regie. Kein Problem, wir werden das Kind schon schaukeln, gell? Ich liebe neue Herausforderungen.
0: Herr Beckenbauer, da ist noch ein Telefonanruf für Sie. Sollen wir noch über Lautsprecher durchstellen? Noch 1:30.
1: Naja, das kann eigentlich nur meine Frau sein. Bitte schön, geben Sie mir's. Heidi, was gibt's?
2: Nix, Heidi. Ich bin's, der Lotter.
1: Okay, Lotter, du, ich hab jetzt wirklich keine Zeit. Ja, ich muss halt unbedingt meine 90 Minuten Benefiz-Fußball-Experten-Kommentar abgeben bei Premiere.
2: Kannst du, ich bin heute quasi dein Kollege. Ich kommandiere heute auch.
1: Kommentier.
2: Oder so, bei Asosport.
1: Eurosport.
2: Genau. Franz, aber ehrlich gesagt, ich hab keinen blassen Schimmer, wie man das macht.
0: Noch eine Minute, Herr Beckenbauer.
1: Lotter, du hast das gehört, ich bin in einer Minute live auf Sendung mit meinem ersten durchgehenden Kommentar.
2: Ja, ich auch, Franz. Jetzt leg doch nicht gleich auf, weißt was? Mir wird es eine Riesensicherheit geben, wenn ich dir auf einem Ohr ein bisschen zuhören könnte, während ich hier selber modelliere.
1: Moderier, also Lothar.
2: Franz, alles, worum ich dich bitte, als Ex-Rektal-Nationalspieler und Kapitän in deiner Weltmeistermannschaft, leg bitte nicht auf und lass mich ein bisschen reinhören.
1: Also Lothar, du kommst vielleicht auf Ideen.
2: Franz, bitte.
0: Noch 20 Sekunden, sollen wir Ihren Gesprächspartner aus der Leitung nehmen, Herr Beckenbauer?
2: Franz, nett.
1: Also gut, Lothar, aber geht nichts dazwischen.
2: Ich doch nicht.
0: 4, 3, 2, 1 und ab!
1: Willkommen zum Anpfiff im Ernst-Happel-Stadion.
2: Willkommen zum Anpfiff im Ernst-Wackel-Stadion.
1: Zum österreichisch-deutschen Duell.
2: Zum österreichisch-deutschen Duell?
1: Soeben hat Michael Ballack den Anstoß ausgeführt. Jetzt ein schöner langer Ball auf Per Mertesacker.
2: Jetzt ein schöner langer Ball auf Per Pferdekacker.
1: Der auf der linken Seite geht.
2: Der auf der linken Weide steht.
1: Sag mal, hab ich da ein Echo oder was?
2: Sag mal, hab ich ein Echo? Quatsch.
1: Schweinsteiger auf Ribéry.
2: Schweinsteiger auf Rififi.
1: Lothar, Regie, jetzt hauen Sie doch mal den Lothar aus der Leitung da.
0: Geht nicht, die Leitung klemmt.
1: Wie bitte?
2: Wo
1: war ich stehen geblieben? Ribéry verliert den Ball
2: Rififi
1: an.
2: Rififi verliert den Ball an.
1: Lothar, jetzt langt's. Du kannst nicht alles nachzwitschern, was ich da auf Premiere von mir gebe, also spinnst du jetzt oder was?
2: Franz, jetzt geht's auch schon allein. Das ging doch bloß um einen Anfang, weißt? Jetzt Schuss von Klose aus Tor und... Oh, Tor! Tor für Deutschland!
1: Was? Wo? Wer?
2: Du, liebe Zuschauer von Eurosport, war das nicht ein Wahnsinn? Geschicktes Zuspiel vom Schweini auf Klose im Elfer und der macht das Ding gnadenlos mit dem Kopf rein. 1:0 für Deutschland.
1: Kann ich mal die Wiederholung sehen, Regie?
0: Herr Beckenbauer, Sie haben soeben das deutsche Tor verpasst.
1: Ja, weil der Lothar halt, Sie wissen ja...
0: Ich soll Ihnen ausrichten, der Senderchef ist mächtig sauer. Den Rest der Moderation übernimmt Marcel Reif.
1: Wie bitte? Lothar?
0: Er hat aufgelegt.
1: Aufgelegt? Ja, aber Lothar?
3: Oh. Könne mich hören? Scholli, rechts ist dicht. Komm, geh über links, da steht Frings, der will auch mal ran, Mann.

0: Nervenspender eigentlich keine Augen hat.
1: So, nun wisst ihr endlich, warum Fußball nicht nur eure Domäne ist.
2: Ich sag ja schon gar nichts mehr.
3: Und was ist mit den Spielerfrauen?
4: Monika Podolski shoppt bereits in der 90. Minute. Da erblickt die Ohrringe in der Mitte des Raums. Sie müssten passen! Sie passen!

0: Fußball, weil wir gerade vom Sport reden. Ja. Also, ich habe mal ein Fußballspiel gesehen.
1: Ja, was ist
0: ich das? Ich sagte, das war großartig. Das war klasse.
1: Das so, ja, ich habe auch noch keins gesehen.
0: Nein, nein, du verstehst mich jetzt falsch. Ich habe gesagt, ich habe erst kurz eins gesehen.
1: Ach so, ja, ja, das ist interessant.
0: Wieso? Hast du auch schon mal eins gesehen?
1: Nein, nein, ich nicht.
0: Na, warum sagst du dann, das ist sehr, sehr interessant?
1: Nein, nein, ich meine, das ist interessant, dass du schon eins gesehen hast. Das interessiert mich auch, so meine ich. Erzähl mir halt irgendwas davon.
0: Ja, nein, ne? Das ist nicht so leicht zu mir erzählen. Jetzt pass mal auf, ich werde es mal versuchen. Also, du hast noch nie eins gesehen,
1: nein, ich habe noch nie eins gesehen.
0: Also, stell dir mal vor, einen riesengroßen freien Platz.
1: Ja, den habe ich, schon.
0: Nein, das ist nicht so einfach. Das ist natürlich in dem winzig kleinen Raum da, schwer vorstellbar sogar, ne?
1: Geht alles. Naja, also, dann gehen wir halt ins Freie aus.
0: Nein, das brauchst du auch nicht. Also, du brauchst nur ein wenig Fantasie aufbringen, dann geht's.
1: Naja, die habe ich.
0: Also, pass auf. Ja. Also eine riesengroße Fläche und um diese Riesenfläche herum ist eine Tribüne.
1: Tribüne, aha, so eine wie im Nationaltheater, da ist auch so eine. Im Nationaltheater, da ist auch so eine.
0: Wieso im Nationaltheater?
1: Da haben sie auch eine, ne?
0: Was haben sie da?
1: So eine Tribüne da.
0: Eine Tribüne, ich spreche doch jetzt von einer Tribüne. Eine
1: Tribüne heißt es ja auch so. Ja, das habe ich halt noch falsch ausgesprochen.
0: Nein, es ist nicht falsch.
1: So.
0: Es ist schon richtig.
1: So.
0: Das, was du meinst, das heißt schon Tribüne.
1: So,
0: aber
1: Tribüne.
0: Aber ich meine eine Tribüne.
1: Ah, Tribüne, also das ist wieder was anderes, ne?
0: Na, freilich, eine Tribüne, siehst du, ist rund, ne?
1: Ja,
0: und eine Tribüne, die ist so
1: viereckig quasi.
0: Nein, die ist amphibisch. Ne? Ja, und auf diesen Fußballspielplätzen, da sind solche Tribünen.
1: Tribünen.
0: Ne? Und auf so einer Tribüne tat ich saßen. Verstehst?
1: Was hast du getan?
0: Gesaß bin ich, also, auf Deutsch, ich bin gesessen.
1: Ach
0: ne?
1: so, ach so.
0: Ja. Jetzt pass auf, also das Fußballspiel, das hätte um 3 Uhr beginnen sollen, aber da war schon 3.15 Uhr und da ist furchtbar langweilig gewesen.
1: Ja, das kann man sich denken.
0: Immer noch nicht angegangen, dann habe ich eben aus Langweiligkeitsgründen geschrien, los! Los!
1: Ja.
0: Ja, auf einmal kam ein Sanitätsmann auf mich zu.
1: Wieso Sanitätsmann?
0: Wer wünscht hier los? Ziehung unwiderruflich, den 1. April.
1: Ja, der hat los verstanden. Ja, und wie war noch das Fußballspiel selber?
0: Ja, das war großartig.
1: So.
0: Der Mittelstürmer, der hat eine Flanke nach links nachgegeben.
1: Ja, was ist das?
0: Der Linksaußen hat den Ball gestoppt, ist der Linie entlang, hat in der Mitte geflankt und der Mittelstürmer, der ist ins Heck gesprungen und hat den Ball unhaltbar für den Torwart
1: gekickt. Jetzt schaut sowas an.
0: Ja. In den Torwart habe ich mein ganzes Vertrauen gesetzt.
1: Das kann man mir denken.
0: Also ich sag dir, pass auf, Robinsonaden hat der gemacht. Die waren schon fabelhaft. Aber leider immer ins verkehrte Eck.
1: Auwe.
0: Ach, habe ich mich geärgert. Also entweder hat der an dem Tag geschirgelt oder er hat einen Trick in die Hand.
1: Dann kann man ihm natürlich schon einen Vorwurf vorwerfen.
0: Ja, schade, dass du eben nicht draußen warst.
1: Ja, ich wollte rausgehen, aber ich habe gehört, dass da 35.000 Menschen draußen sind.
0: Ja, das stimmt.
1: Da habe ich keine Lust mehr. So wie es bei mir mal mehr als wie 30.000 Zuschauer sind, dann da fühle ich mich so beengt, weißt du, dann kriege ich meistens Platzangst. Dann kriege ich direkt Platzangst.
0: Habe ich auch noch nicht gehört, dass einer am Fußballplatz Platzangst kriegt.
1: Ja, also Fußangstballplatz, nur Fußballangstplatz, Johnny, ich komme nicht auf
0: Ich weiß schon, was du meinst. Du meinst Fußballplatzangst.
1: So ist es ja so.

0: So, und nun wissen Sie auch, wer unser Favorit bei der WM ist.
1: Was heißt hier unser? Deiner, wenn schon.
0: Am Mikrofon waren
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nunmehr 50 Jahren wurde Fußball verboten. Zwar gibt es heute immer noch geheime Fanatiker, die der Meinung sind, dass diese Entscheidung falsch war, aber wenn ich zum Beispiel an die letzten legalen Spiele der 70er Jahre zurückdenke, die Älteren unter Ihnen erinnern sich sicher noch an die WM in der sogenannten BRD, muss ich zugeben, dass diese Entscheidung richtig war. Praktisch war es damals doch völlig egal, wer ein Endspiel gewann oder verlor. Die Diskriminierung war stets die gleiche. Jeder Holländer ein unverstandener Versager und jeder Deutsche ein arroganter Sieger. 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

Wir lächeln natürlich heute über die damaligen Auswüchse der Fußballbegeisterung. Denken Sie nur an das deutsch-holländische Käseembargo, den polnisch-brasilianischen Entenkonflikt, den argentinisch-italienischen Nudelauflauf oder an die bitteren Jahre nach dem heißen 75er Sommer. Dies alles bewies, dass Fußball als Grund für wirtschaftliche Repressionen, Ventil für schon vorhandene Aggressionen einem Nachbarland gegenüber und als ideologisches Druckmittel benutzt wurde. Somit blieb den Verantwortlichen der Fufu nur noch eine Entscheidung übrig: den Fußball zu verbieten. 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

0: Der erste Sturm der Entrüstung brachte uns beinahe an den Rand des Chaos. Empörte Fanatiker entführten die minderjährige Tochter des Vorsitzenden der FUFU, Sir Gustav Gericke, und wollten sie erst nach Zahlung eines Lösegeldes in Höhe von 22 Fußbällen wieder freigeben.
1: Wie Sie alle wissen, wurde das Lösegeld leider nicht gezahlt.
0: Ein französisches Forscherteam befasste sich im Untergrund mit der Züchtung von Bibern, die darauf spezialisiert waren, in Serie Torpfosten zu nagen.
1: In Deutschland wurde das Führen des Namens Müller verboten. Die Seitenzahl der Telefonbücher verringerte sich daraufhin um die Hälfte.
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0: Nach diversen erfolglosen Versuchen, die aufgebrachten Massen durch Sackhüpf-Olympiaden und Eierlaufmeisterschaften neu zu orientieren, kamen die Spitzen der Fufu um die Jahrtausendwende überein, den Fußball, wenn auch in neuer Form, wieder zu legalisieren.
1: Da feststand, dass das Aufeinanderprallen fahnenschwingender Schlachtenbummler in den Stadien stets der Auslöser für die folgenschweren Massenhysterien war, erfand man den Computerfußball.
0: Morgen zum Beispiel sitzen sich im Halbfinale Haiti und Formosa gegenüber. Die Daten über körperliche Fitness, politische Einstellung und Konfession der Spieler, Windrichtung, Platzbeschaffenheit und ähnliches wurden in den Lagen dem Fufu-Weltcomputer eingespeist.
1: Morgen, nach der fast 30 Sekunden dauernden Live-Übertragung der Computerentscheidung, werden 4,2 Milliarden Zuschauer gemütlich in ihren Fernsehsesseln sitzen und wissen, wer dieses dramatische Spiel gewonnen hat.
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1: Zu der Sie
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3: Einen schönen guten Abend zusammen.

0: Wir hoffen, dass alle Kinder und Jugendlichen jetzt schon im Bett sind.
1: Denn für alle Älteren gibt es jetzt jede Menge Betthupferl. Und das ist nichts für euch.

0: Und das sagt man uns Männern immer nach. Wir wollten nur das eine.
1: Tut ihr doch auch.
2: Hey, hau ab! 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

0: Sind da etwa doch noch Kinder am Radioapparat?
1: Die müssten doch schon längst im Bett sein.
2: Also, husch, husch ins Körbchen, dann gibt's auch noch eine gute Nachtgeschichte.

0: Ja.
1: Hallo. Ja, ich ruf an, welche Ding. Ich hab Ihre Telefonnummer gestern Nacht da auf dem RDL gesehen. Und da hat's geheißen, wenn man da anruft, dann gibt's so ein wenig einen Frohsinn und so Geselligkeit quasi. Und jetzt stell ich gerne mal wissen, was da genau was passiert.
0: Wie heißt du denn, Süßer?
1: Bellt sich Erwin, Mahlzeit. Und wie schreiben Sie sich?
0: Ich bin die feuchte Rosi.
1: Rosi Feucht? Ja, sind Sie gebürtig von Ding, Trobe? Weil da habe ich mal einen gekannt, ne? Adolf Feucht, Straßenbau und Schotte. Ja, ist das womöglich Ihr Vater?
0: Ach.
1: Das wäre ja Zufall.
0: Und bist du ein scharfer Bulle,
1: Hä? Ach so, ne, aber der Hartmut, den sein Sohn ist bei die Bebo, den haben sie gut untergebracht. Also erst wollte er ja auf einen Rechtspfleger hinaus oder auch eventuell einen Landschaftsgärtner.
0: Ach.
1: Ne? Aber dann haben sie doch...
0: Landschaft, machst du jetzt gern im Freien?
1: Naja, wir haben ja gerade Ameisenblauch.
0: Ah, weißt du was, ich steck mir jetzt den Finger rein.
1: Ja, ist Ihnen schlecht? Haben sie was Unrechts gegessen?
0: Ich möchte es jetzt mit dir machen.
1: Ja, bitte. Was?
0: Komm, zieh dich aus.
1: Naja, das ist also, ich kann mich doch nicht ausziehen. Was glauben Sie denn?
0: Komm, mach. Weißt du, was ich anhab? Nur ein Höschen.
1: Ja, schon, ne? Aber ich meine, ich stehe ja in der Telefonzelle, direkt neben dem Pfarrheim.
0: Ach, so einer bist du.
1: Naja, ich kann ja von daheim aus nicht, ne? Weil meine Mutter schimpft immer wegen der Ferngespräche.
0: Komm, tu die Hose runter.
1: Ja, bitte, wenn es ein Frohsinn dient. Aber jetzt auch ein Blick, ne? Jetzt muss ich erst Münze nachwerfen. So, jetzt also die Hose. Jetzt ja auch ein Blick, mal nicht so hurtig. Da klemmt was, der Reißverschluss. Verreck, ne? Die Hose will nicht. Nun, jetzt also. So. Jetzt hab ich's. Also, zur Sache. Wo waren wir jetzt gerade stehen geblieben?
0: Komm, jetzt will ich dich spüren.
1: Ja, bitte. Halt. Jetzt muss ich erst wieder Münze nachwerfen. Ja, leck mich fett, du. Die Münze zieht's nein in den Apparat. Das ist ja der Wahnsinn. Auch ein Blick. Jetzt muss ich erst wieder nur noch an die Hose. Ne? Die Münzen hängen so tief. Der Portemonnaie.
0: Komm, mach's mir. Was stehst du denn?
1: Das ist so eine Stahlplatte, glaube ich.
0: Ich will, dass du es mir machst.
1: Ja, aber ich glaube, ich kann nicht, weil da draußen stehen jetzt ein Haufen Leute. Aber Sie, grüße Sie Ihren Vater.

0: Eine wahrhaft verfängliche Situation.
1: Wie wahr, wie wahr. Wie meinte doch der Sänger? Beim Oralsex geht die Moral ex.
2: Was heißt schon moralisch? Da gibt es doch auch Grauzonen. Was ist denn zum Beispiel mit den Männern, die davon träumen, mit zwei Frauen im Bett zu liegen?
1: Was ist denn daran eine Grauzone?
0: Vielleicht gibt's ja auch Gründe dafür.
2: Zum Beispiel?
0: Wenn einer oder eine bisexuell ist?
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0: Also, ich weiß nicht. Ich fühle mich hier irgendwie als Sexualobjekt degradiert.
1: Zu was anderem seid ihr doch sowieso nicht zu gebrauchen.

0: Das ist also das Ende vom Lied?
1: Eigentlich ist dieses Thema ja ein Fass ohne Boden, aber unsere Sendezeit ist nun mal vorbei.
2: Aber wir werden uns mit der schönsten Nebensache der Welt bestimmt wieder einmal beschäftigen.
1: Fußball?
2: Nee, das hatten wir schon zu Genüge.
0: Am Mikrofon waren
3: die drei von der Funkstelle.
1: Günther Klößinger,
0: Trudi Kindl
2: und Dieter Kindl.
3: Und jetzt ist Funkstelle.

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Unbeschwert reisen, na, das klingt doch gut. Traveling light, mit leichtem Gepäck unterwegs. J.J. Cale hat's zu Anfang vorgemacht. Der war ja jahrelang Hobo, da konnte er keinen großen Rollkoffer gebrauchen. Rauf auf den Güterzug und weiter. Und genauso halten wir es hier auch rein musikalisch auf unseren Plattentellern. Und Sie sind an Bord. Na, wie sollte es da besser laufen? 2 Stunden lang die schwarzen Scheiben von gestern mit bekannten und unbekannten Namen. Carmel zum Beispiel sagt uns ja nicht unbedingt was, aber trotzdem eine sehr interessante Jazz-Soul-Band aus England.

0: Carmel McCord machte ihren Vornamen zum Bandnamen. Eben Carmel. In Manchester ging's 1981 los. Bluesig, jazzig, meistens etwas verträumt. Gerne mehr solche Ausreißer. Hier jedenfalls immer wieder.
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Meine Wiederentdeckung neulich im Plattenladen. John Hiatt. Musik, wie ich manchmal zu sagen pflege, in die ich mich reinsetzen möchte. Der Vierle seid hier US-Gitarrist, Pianist und Songschreiber. Weil es so schön war, schon neulich im Plattenstapel gehabt. Ich weiß, Slow Turning, heute der Titelsong aus seinem gleichnamigen 88er Album. Und Thank You Girl habe ich mir schon angekreuzt fürs nächste Mal, John Hiatt. Abflug mit Sky High und den englischen Poppern Jigsaw. Genau, das war Mitte der 70er. Aber wie das im Pop so geht, Anfang der 80er war der Höhenflug schon wieder vorbei.

Jigsaw, damals ziemlich weit oben, vor 50 Jahren. Und heute live am Plattenteller in ihrer wöchentlichen Vinyl-Show.

Die Rainbirds, deutsche Poprockband um die Sängerin Katharina Frank. Genau, wann war das denn? Bundesweiter Durchbruch war 1987, genau, als sie bei Jürgen von der Lippe Donnerlippchen Spiele ohne Gewehr im Fernsehen auftraten. War das eigentlich WDR 3 oder war das im Ersten? Ich glaube, es war im Ersten. Dieser Auftritt machte Blueprint über Nacht berühmt und verschaffte der Scheibe eine Millionennachfrage. Anfang 88 hatten sie es dann zum europaweiten Hit gebracht. Das hatten die Rainbirds nie wiederholen können. Aber immerhin, die Band gab kürzlich eine Konzerttour unter dem Motto Through the Web of Time. 40 Jahre Rainbirds, und das muss man ja auch erstmal schaffen. Und was jetzt folgt, passiert manchmal bei den Plattenspielen. Erst der Solo-Interpret und direkt danach seine ehemalige Band, in diesem Fall John Fogerty und Creedence Clearwater Revival. Und das sang der ehemalige Frontmann von CCR in 1985, The Old Man Down the Road. Hier ist John Fogerty.

Creedence Clearwater Revival und Bad Moon Rising. Davor Bandgründer John Fogerty als Solist, als er CCR schon 12 Jahre verlassen hatte. So viele Klassiker heute mal wieder im Stapel, aber selbst die verschwinden ja mehr aus den üblichen Massenprogrammen der großen Sender, schon deshalb hier immer mal wieder fester Bestandteil. Wir kommen nach langer Zeit mal wieder zur Queen of Folk. Sie wissen doch, wer gemeint ist, oder? 8 vinylene Minuten mit Joan Baez. Hier ist ihr Kingdom of Childhood.

Joan Baez und Kingdom of Childhood. Wenn ein Titel mal 8 Minuten dauert, das passiert ja ab und zu mal hier in den Plattenspielen, dann hat man Zeit, auch beim Auflegen mal reinzuhören in die Texte. Und ich kann das alles nur bestätigen. Einige Hörerinnen und Hörer kommen ja sicherlich aus den 40ern, 50ern oder 60er Jahren und wir hatten damals nicht viel, aber vielleicht gerade deshalb waren wir mit allem glücklich und zufrieden.

Vielleicht wird die Welt ja doch ein bisschen besser, wenn wir das hier immer wieder mal spielen. Eine schöne Vorstellung von und mit Sam Cooke aus 1960. Schöne Vorstellungen liefern auch immer wieder Jethro Tull ab. Das sind Ian Anderson mit Querflöte und seiner Band. Ja, und wenn man dieses kleine Kunstwerk aus dem Regal zieht, spätestens dann will man eigentlich von runtergestreamten Tracks nichts mehr wissen. Sehr aufwendig illustriert ist dieses gebundene Doppelalbum aus 1972 namens Living in the Past.

0: Song for Jeffrey, gleich den ersten Titel haben wir genommen von dieser schönen Jethro Tull LP, diesem aufwendigen Album. Und das Album nochmal, Living in the Past.
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weil das eben mit John Fogerty und CCR so schön war. Hier gleich nochmal ein Megakünstler und hintendran die Band, aus der er kommt. Peter Gabriel war das natürlich und seine Solo-LP Soul mit Big Time. Schon 11 Jahre vorher hatte er damals Genesis verlassen. Er wollte mehr Zeit für die Familie und seine Solo-Karriere haben. Und als er schließlich 1986 sein Soul-Album rausbrachte, da konkurrierte Ex-Kollege Phil Collins bei Genesis mit diesem legendären Hit Land of Confusion.

Schloss Wagen, aber nur vor einem Zwischenhalt für unseren Vinylzug. Rainbow, die britische Hardrock-Band um Ritchie Blackmore, der ja auch bei Deep Purple war.

Rainbow und Since You've Been Gone. Music. Und wie stärken wir uns auf dem Bahnsteig? Während der Vinylzug mal eben für Nachrichten und Wetter halt macht. Punk Sandwich steht hier auf dem Plattenlabel. Na dann, guten Appetit. Mit den Dixie Drags bis gleich danach beim zweiten Teil unserer Vinyl-Show. Und die beginnt, soweit ich das hier sehe, ja, da liegt er schon, mit Gilbert O'Sullivan.

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2: Und damit alle wieder einsteigen. Die Strecke ist frei für volle Fahrt voraus mit Gilbert O'Sullivan. Schöner Oldie von ihm. Get Down.

1973 war das. Was haben wir da so gemacht? Bundeswehr studiert, gearbeitet oder beides. Reis ausgenommen habe ich zum Beispiel von der Uni. Oh, nee. Das war nun gar nichts für mich. Radio, Presse, Fernsehen, das war doch so viel interessanter. Jeder hat so seine eigene kleine persönliche Geschichte. Auch zu Gilbert O'Sullivan. Aber ich quatsche mich schon wieder fest. Es gab damals spezielle Country-Sendungen im Radio. In denen habe ich so einiges über Johnny Cash und Waylon Jennings gelernt. Und darüber hinaus zum Beispiel über Nick Nixon und dann Tom T. Hall.

Erst Rockin' in Rosalie's Boat, danach A Week in Country Jail. Der erste Country-Sänger Nick Nixon schrieb zum Beispiel auch den Teddy Bear Song in 73. War das die Nummer 1, genau, von Barbara Fairchild. Die hatte es gecovert. Dann eben direkt hinten dran gespielt Tom T. Hall mit 12 Number One Hits, auch ein damals sehr bekannter Countrymann. Von ihm stammt etwa auch der Song Harper Valley PTA, der vielen noch im Ohr sein dürfte. Und Freund und Kollege Achim Graul, der auch die Playlist hat, wie viele von Ihnen, weil ich verschicke die auf Anfrage per Mail, deutete an, dass er sehr viel mehr über Tom T. Hall erzählen könnte. Leider sitzt er jetzt nicht hier, sonst wäre das der richtige Zeitpunkt. Ich lasse mal die Finger von und hoffe, dass er bald wieder mal im Programm ist mit uns. Dann erstmal zu die Country-Kiste, jedenfalls für den Moment. Wir greifen aber nachher noch mal rein. Hier wartet nämlich schon eine rockige Frauenstimme. Sound Power. What do-

Down on Me, ein traditionelles Freiheitslied aus den 1920er Jahren, als Neuinterpretation von Janis Joplin und Big Brother and the Holding Company aus 1967. Janis Joplin arrangierte damals alles neu und schrieb auch einen anderen Text dazu. Erschienen ist das damals auf dem Debütalbum der besagten Band Big Brother and the Holding Company. Gerade neulich haben wir ihm zu seinem 80. Geburtstag gratuliert. Donovan. Heute liegt ein bezauberndes Stück von ihm auf, Little Tin Soldier, die Geschichte eines einbeinigen Spielzeugsoldaten, von einer kleinen Spielzeugballerina getrennt und weggeworfen. Doch dann fanden sich beide wieder in einem Haus in Irland.

Supertramp und Goodbye Stranger in unserer ersten Stunde spielten wir heute schon zweimal einen berühmten Solo-Interpreten und jeweils danach die Bands, aus denen sie hervorgingen. Und jetzt läuft's genau mal umgekehrt. Erst die Band, Supertramp, eben gehört, und jetzt im Anschluss den Solisten. Da dreht er sich auch schon. Eine Solo-EP von Roger Hodgson. Zusammen mit Rick Davis, sie waren ja beide 1969 die Gründer von Supertramp. Ein Welterfolg jagte damals den nächsten, bis Roger Hodgson die Band nach 14 Jahren verließ. 1983 begann seine große Solozeit. Aus seinem ersten Soloalbum In the Eye of the Storm legte jetzt schon ein schönes 6-Minuten-Stück auf. Es heißt In Jeopardy.

Na, ist aber nicht so schlimm. Zu Country wollten wir ja auch noch mal zurück. In diesem Fall sogar aus Deutschland mit Truckstop. Über die haben wir ja neulich mal gesprochen. Wie wär's noch mit diesem kleinen Country-Doppelpack? Weil's so schön ist. Gleich Lynn Anderson und Don Williams hinterher.

0: zwei Country-Ikonen am Stück. Lynn Anderson mit ihrem Welthit Rose Garden aus 1970 und I Would Like to See You Again von Don Williams. Beide, wie ich gerade feststelle, übrigens vor etwa 10 Jahren verstorben. So, was haben wir denn noch in Mails? Natürlich, ja, hier eine von Jörg aus Hofgeismar. Sehr viel Country bei dir, Matze, den ich auch wirklich gern höre. Aber wenn ich offen bin, der Hardrock ist wohl immer noch ein Stiefkind, oder? Oh ja, kann sein. But doing my best, lieber Jörg.
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0: Hier kommt Abhilfe. Die 72er Deep Purple LP Machine Head, übrigens der meistverkaufte Topseller, auch mit Smoke on the Water drauf, liegt schon auf dem Teller. Und was spielen wir daraus für Jörg? Auch eine schöne Rocknummer. Never Before. Und hier wären sie dann. Deep Purple.

Danke, Deep Purple, Tiefviolett könnte man ja genauso sagen, so hieße die Band auf Deutsch. In 1976 löste sich die lauteste Rockband der Welt. Diesen Ruf hatten sie sich erarbeitet. Nach 8 Jahren Umbesetzung und interner Hardrock-Querelen erstmal wieder auf Rainbow. Die hatten wir ja heute schon in der ersten Stunde. Whitesnake und Jillian waren ihre Nachfolgebands. Weltrockband der härteren Sorte, die in den 70ern vergleichbare Verkaufserfolge hatte wie die Beatles oder die Stones. Das muss man sich mal vorstellen. So steht es in den Rockannalen. Ganz gemütlich dagegen hier noch Albert Hammond, kein ICE, aber ein hübscher Bummelzug. I'm a train. 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

Auf der Zielgeraden. Schon wieder? Ui, ui, ui. Und da wir gerade beim Oldies sind, gibt's die hier noch. Die Ram Jam Band aus 1977. Na klar, da dreht sie sich schon. Die Black Betty.

Na, wie prima. Die Playlist ist zu Ende. Uns ist noch Sendung übrig. Na dann wollen wir doch die 10 geschenkten Minuten mal gut nutzen. Ein Bonustrack, der erste

danke, dass er uns ausgeholfen hat. Billy Swan, I Can Help. Das war Mitte der 70er oder Anfang der 70er, irgendwann in dieser Zeit. Und auch dieses Stück passt jetzt noch rein. Blue Oyster Cult aus der gleichen Zeit. Don't Fear the Reaper.

So, was schreibt hier noch Thomas Meyer? Also ich fand sowohl den Country als auch den Rockfaktor ganz prima heute. Ich bedanke mich, lieber Thomas, und begebe mich jetzt gleich in die Waagrechte.

Wir spielen hier keine Schlager und kein Klassik. Stimmt ja auch nicht ganz. Toccata di Minor. Johann Sebastian Bach. Das war's dann schon von dieser Stelle. Allerdings gespielt von Exception. Das sollte ich noch klarstellen. Bevor ich Sie in die Sommerferien entlasse. Die Plattenspiele gibt's noch zweimal live und danach im Hochsommer ein paar Ausgaben mit Best-of-Wiederholungen aus den letzten Jahren. Aber wir bleiben natürlich für Sie immer parat. Und für Sie bleibt's eigentlich gleich. Pünktlich zur Stelle sind wir durchgehend und wöchentlich. Vinylen Sie gut bis in 7 Tagen wieder und genießen Sie die Ferientage, falls Sie sie schon haben. Mit freundlichen Grüßen von Haus zu Haus bin ich Ihr Matthias Welp.

da zupft er noch ein Weilchen vor sich hin, der gute Ron Carter. Liebe Freundinnen und Freunde, hier ist das Freie Radio Kassel. Und ich begrüße euch zu einem Nachtprogramm, Programmteil hier im Freien Radio Kassel, zum 100. Geburtstag von Miles Davis. Der ist geboren im Jahre 1926, im Mai, genau gesagt am 26. Mai 1926. Und aus diesem Anlass wird er hier bei uns im Freien Radio Kassel ausgiebigst gefeiert mit insgesamt 5 Programmen, Nachtprogrammen, jeweils von Mitternacht bis morgens um 6 Uhr. Die ganze Woche über, oder fast die ganze Woche, mit 2 Ausnahmen. An 2 Tagen gibt es hier was anderes, aber in den 5 Tagen hier in der Woche gibt es Musik von Miles Davis aus verschiedenen Phasen seiner Karriere zum 100. Geburtstag. Und heute, in der heutigen Nacht, beschäftigen wir uns mit einem Teil seiner Karriere, mit einem Abschnitt, der für viele echte Jazz-Fans und Jazz-Experten mit zum Besten gehört, was Miles Davis jemals gemacht hat. Es gibt sogar Leute, die sagen, das ist der absolute Höhepunkt seiner Karriere gewesen. Und zwar geht es um das sogenannte zweite große Quintett. Das ist die Phase 1965, grob gesagt, bis 1968. In dieser Zeit hat er mit einem Quintett zusammengearbeitet, mit exzellenten, wirklich ganz hervorragenden Musikern, die perfekt auch aufeinander abgestimmt waren und die eine Musik gemacht haben, die man, wie gesagt, mit zum Allergrößten zählt, was der Jazz hervorgebracht hat. Es war allerdings dann auch die letzte Phase von Miles Davis, die man als reine Jazzphase bezeichnen kann. Danach hat er sich dann in musikalisch andere Gefilde begeben, hat sich weiterentwickelt, teilweise in den Rockbereich, teilweise in den 80er Jahren und auch in sehr unerfreuliche Bereiche, wo er dann sich mit aktueller Popmusik beschäftigt hat und so weiter. Aber die klassische Jazz-Ära, die endet eben mit diesem Höhepunkt, mit dem sogenannten zweiten großen Quintett der Jahre 65 bis 68. Und wir werden heute Nacht die LPs, die in dieser Zeit entstanden sind, hören. Das sind 5 Originalalben und noch eine ganze Reihe von weiteren Stücken, die auch in dieser Phase entstanden sind, die dann aber erst später veröffentlicht wurden. So wie das eben, das Stück, das wir gehört haben, trägt den Titel, jetzt müssen wir hier gucken, Capricorn, genau, geschrieben von Wayne Shorter. Das war der Saxophonist damals in der Band von Miles Davis. Und das Stück ist entstanden im Juni 1967, aber erst später veröffentlicht worden. Und wir werden, wie gesagt, die Musik aus dieser Phase hören. Wir werden nachher auch Live-Aufnahmen aus dieser Ära hören. Und dann könnt ihr euch selbst ein Bild machen, ob das wirklich die ganz, ganz große Phase von Miles Davis ist. Auf jeden Fall ist es eine ganz, ganz fantastische Zeit gewesen und fantastische Musik, die die Herrschaften damals fabriziert haben. Und ich sage schon mal die Namen der Herrschaften, die werden wir dann im Laufe der Nacht noch öfters hören. Neben Miles Davis an der Trompete waren das Wayne Shorter, wie gesagt, am Saxophon. Dann hatten wir Ron Carter, der hat eben den Bass gezupft, wir haben es gehört schon, den Kontrabass. Tony Williams am Schlagzeug und Herbie Hancock am Klavier damals noch, hauptsächlich am normalen akustischen Klavier. Teilweise aber dann schon auch hat er sich ans E-Piano gesetzt. Da kommen wir aber dann später noch zu. Und wie gesagt, auch diese Leute in der Band von Miles Davis, die werden wir noch etwas näher beleuchten dann nachher. Wir wollen zunächst mal das erste Album hören hier in der Reihe. Und zwar ist das die LP von 1967 mit dem Titel Sorcerer. Die ist erschienen im Oktober 1967. Aufgenommen wurde sie bei, ich glaube, 3 Sessions insgesamt im Mai des Jahres 67. Also ungefähr in der Zeit, wie das, was wir eben auch schon gehört haben. Und wir haben die Leute, die eben schon erwähnt wurden, dabei. Bei einem Stück ist allerdings, oder bei einer Aufnahme, ist Ron Carter nicht dabei gewesen, der Bassist. Der konnte dann nicht und ist durch Buster Williams am Bass ersetzt worden. Aber das ist, glaube ich, nur bei einem Stück von denen, die wir, oder bei 2 Stücken von denen, die wir jetzt hören werden. Und am Ende werden wir noch ein kurzes Stück hören. Das passt überhaupt nicht da rein. Und die Leute rätseln bis heute, warum Miles Davis dieses Stück mit reingenommen hat. Es ist viel älter, aus dem Jahr 62. Und es ist sogar mit Gesang. Da ist ein Typ namens Bob Dorrow oder so ähnlich. Der singt hier. Wie gesagt, das passt musikalisch überhaupt nicht da rein. Aber trotzdem ist es auf dem Album damals mit drauf gewesen. Und wir hören uns deswegen an. Also die LP Sorcerer, Miles Davis mit seinem großen zweiten Quintett aus dem Jahre 1967 hier in unseren Miles Davis Nächten zum 100. Geburtstag.

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1: So ist es, liebe Freunde, hier ist das Freie Radio Kassel mit dem Nachtprogramm. Und heute Nacht gibt es Musik von Miles Davis zum 100. Geburtstag des Meisters, der natürlich nicht mehr gefeiert wird. Also er selber feiert ihn nicht mehr, denn er ist ja bereits seit 1991 nicht mehr unter den Lebenden. Aber die Jazzwelt und die Musikwelt generell feiert einen der größten Musiker überhaupt des 20. Jahrhunderts, kann man sagen. Und wir tun das auch hier im Freien Radio Kassel. Wir haben insgesamt 5 Nächte Nachtprogramme, jeweils von 0 Uhr bis morgens um 6 Uhr gibt es hier Musik von Miles Davis. Die ganze Woche über oder fast die ganze Woche über, bis auf 2 Tage, feiern wir hier den Meister und wir werden seine verschiedenen Phasen oder einige Phasen seiner langen und sehr ertragreichen Karriere näher beleuchten. Heute Nacht gibt es die sogenannte Phase des zweiten großen Quintetts. Das ist die Zeit 1965 bis 1968. Wir werden die Originalalben aus dieser Ära hören. Eben die LP Sorcerer, die ist im Jahr 1967 entstanden und im Oktober 67 erschienen. Und zum Schluss haben wir ein Stück gehört, das heißt Nothing Like You. Das ist tatsächlich schon aus dem Jahr 62, hat musikalisch natürlich gar nichts mit dem Rest des Albums zu tun. Aber das ist auch die Band von Miles Davis gewesen, im Jahr 62 mit anderen Musikern. Und der Sänger, den wir gehört haben, heißt Bob Dorough. Und das ist eine von den ganz, ganz wenigen Aufnahmen von Miles Davis, bei denen ein Sänger überhaupt zu hören ist. Und warum das hier mit auf diesem Album drauf ist, obwohl es musikalisch eigentlich gar nicht dazugehört, das ist, glaube ich, bis heute noch nicht so ganz sicher, was sich Miles Davis und sein Produzent dabei gedacht haben. Ansonsten ein Klassiker, dieses Album Sorcerer, eine der großen LPs aus dieser Zeit des großen zweiten Quintetts, das Miles Davis betrieben hat. Ja, vielleicht hier, da wir auch natürlich einen Bildungsauftrag haben, wollen wir das ein klein wenig herleiten. Wie war das denn damals in der Zeit, als dieses Quintett entstanden ist, im Jahr 65 oder 64, muss man sagen? Miles Davis hatte ja schon seit den 40er Jahren, wir haben das ja in anderen Nächten hier auch im Freien Radio Kassel, in anderen unserer Jubiläumsnächte schon erläutert oder werden es noch erläutern. Es ist ja so, dass er schon in den 40er Jahren Musik gemacht hat und dann relativ schnell ziemlich groß geworden ist durch seine Beteiligung an den damaligen musikalischen Entwicklungen Cool Jazz und Bebop und so weiter. Und er hat dann schon eine ganze Reihe von großartigen Platten gemacht. Dann gab es in den mittleren 50er Jahren die Zeit des ersten großen Quintetts, unter anderem mit John Coltrane am Saxophon. Das ging bis ungefähr 1959, 60. Da sind dann auch solche Platten entstanden wie das legendäre Album Kind of Blue, das bis heute die wahrscheinlich berühmteste Jazz-LP aller Zeiten ist und auf jeden Fall auch die meistverkaufte. Über 5 Millionen Exemplare sind über die Jahre und Jahrzehnte von diesem Album verkauft worden. Das ist für eine Jazzplatte schon sehr, sehr beachtlich. Aber nach diesem Album Kind of Blue, das wir hier in einer anderen Nacht hören werden, also das wird dann noch hier zu hören sein, aber nicht heute Nacht, sondern in der anderen Nacht. Jedenfalls dieses Album, das ist, wie gesagt, ein Klassiker geworden und danach ist die Band aber auseinandergefallen. Die Musiker haben dann jeweils eigene Wege beschritten, musikalischer Art. Und Miles Davis war dann in dieser Situation ungefähr 1960, 61 in der Lage, dass er nun neue Musiker finden musste. Und das ist eine Phase dann, die frühen 60er Jahre, die von den Jazz-Experten und von den Miles Davis-Fans immer so ein klein wenig abschätzig betrachtet wird. Das gilt als Phase des Übergangs und eine Phase, in der er so ein bisschen gesucht hat und nicht so ganz wusste, wo es lang ging. Und das zeigt sich auch daran, dass in dieser Zeit seine Musiker sehr schnell gewechselt haben. Er hat also eine ganze Reihe von Saxophonisten verschlissen in dieser Zeit und auch andere Musiker haben seine Band relativ bald wieder verlassen. Musikalisch gesehen stand er eher so ein bisschen auf der Stelle und kam nicht so ganz mit, auch mit dem, was damals so in der Musik, in der Jazzmusik in war. Das war die Zeit, als es dann schon losging mit Free Jazz und ganz merkwürdigen und obskuren Geschichten. Und da war er nicht so ganz auf der Höhe der Zeit. Das hat sich dann wieder geändert mit diesem großen Quintett, denn ungefähr 1964, so im Herbst 64, hatte er dann die Musiker beisammen, die dann wieder eine wirklich homogene und großartig aufeinander eingespielte Einheit gebildet haben, mit der er dann auch weitere neue Wege beschreiten konnte, was sich dann in den nächsten Jahren auch gezeigt hat. Wir wollen mal hier in die Aufnahme reinhören, die erste ist, soweit ich jedenfalls weiß, die mit diesem neuen großen Quintett dann entstanden ist, also mit den 5 Musikern, die dann in den nächsten 3-4 Jahren diese fantastische Musik gemacht haben. Und diese ersten Aufnahmen mit diesem kompletten großen Quintett sind originellerweise ausgerechnet in Deutschland gemacht worden, nämlich in Berlin. Die Gruppe ist im September 1964 nach Berlin gegangen, um dort, ich glaube, bei den Jazz-Tagen aufzutreten, in der Philharmonie in Berlin, also schon ganz oben sozusagen. Und Auszüge aus diesen Konzerten sind dann später veröffentlicht worden. Und da hören wir mal rein. Das ist dann tatsächlich schon das große Quintett mit Ron Carter am Bass, mit Wayne Shorter am Saxophon, mit Tony Williams am Schlagzeug und mit Herbie Hancock am Klavier und natürlich mit Miles Davis an der Trompete. Und wir hören einen alten Miles Davis-Klassiker, Walking. Den hatte er schon 10 Jahre vorher oder 15 Jahre vorher schon aufgenommen. Aber hier in einer ganz neuen und originellen und ja ziemlich mitreißenden Version live in Berlin im September 1964.

Miles Davis und sein Quintett, aufgenommen im September 1964 in Berlin bei den Jazztagen. Und hier haben wir zum ersten Mal auf Platte, jedenfalls soweit ich weiß, aufgenommen, gehört, das sogenannte berühmte zweite große Quintett von Miles Davis mit Ron Carter am Bass, mit Herbie Hancock am Klavier, mit Wayne Shorter am Saxophon und mit Tony Williams am Schlagzeug. Ja, wie gesagt, die Herrschaften haben sich zusammengefunden, nachdem Miles Davis in den letzten Jahren so ein bisschen am Schwächeln war, beziehungsweise am Suchen war, hat die richtigen Leute gesucht, gesucht und so nach und nach sind eben diese Musiker dann quasi zugeflogen. Ron Carter und Herbie Hancock sind in seine Gruppe gekommen. Die beiden waren ausgebildete Musiker, das heißt, die waren klassisch ausgebildet. Ron Carter war ein klassisch ausgebildeter Bassist, also Kontrabassist. Der hat in Symphonieorchestern gespielt, ganz regulär, ganz offiziell, hatte seinen Abschluss als Musiker. Und Herbie Hancock ebenfalls, der war ausgebildeter Pianist und der hat auch schon in seiner Jugend, hat er schon große Klavierkonzerte von Mozart und Beethoven gespielt. Also das waren keine reinen Improvisationsexperten und Jazzleute, sondern die kamen von der klassischen Musik her. Und deswegen hat die auch einen ganz anderen Zugang zu dem, was sie dann im Jazz gemacht haben. Wayne Shorter, das ist der Letzte, der dazugekommen ist, weil Miles Davis schon über viele Jahre versucht hatte, ihn zu kriegen. Aber das war schwierig, weil Wayne Shorter bei anderen Bands unter Vertrag stand und mit anderen Musikern gespielt hat. Außerdem hat er auch schon einige Soloaufnahmen gemacht, wie übrigens auch Herbie Hancock. Der hat auch eine Reihe von Soloplatten damals schon gemacht. Unter anderem hatte er den berühmten Watermelon Man geschrieben. Das ist ein Klassiker, den kennen viele, haben auch viele nachgespielt. Das war damals ein großer Jazz-Hit. Und das heißt also, Herbie Hancock war auch schon ein sehr bekannter Musiker. Aber der wahrscheinlich entscheidende Faktor in diesem Ensemble, das war der Schlagzeuger Tony Williams. Der war zu diesem Zeitpunkt gerade mal 17 Jahre alt, als er in die Band gekommen ist. Und er hatte einen ganz, ganz besonderen Weg, mit sich ans Schlagzeug heranzutasten sozusagen oder Schlagzeug zu verwenden. Er hatte eine völlig andere und völlig neuartige und ungewöhnliche Art des Schlagzeugspiels gepflegt. Also er hat nicht nur so im Hintergrund den Rhythmus geschlagen, wie das üblich war beim Schlagzeugspielen, beim Jazz-Schlagzeug, sondern er hat das Schlagzeug als ein eigenes Solo-Instrument verwendet. Er hat dauernd neue, ungewöhnliche, originelle Töne eingebracht in Schlagzeug, hat irgendwelche Wirbel gespielt und mit dem Becken, mit den verschiedenen Trommeln gearbeitet und sich dauernd was Neues ausgedacht und sich quasi dann auch so ein bisschen in den Vordergrund gespielt als Schlagzeuger, sodass man sagen kann, alle Musiker, auch der Bassist Ron Carter, die waren gleichberechtigt in diesem Ensemble. Es war nicht so, dass da nur ein oder zwei Leute hervorstachen, so die Saxophonisten oder der Trompeter, die dann quasi immer als Solokünstler vorne ran waren und die anderen waren Begleitung. Nein, hier war es so, dass alle wirklich gleichberechtigt gewesen sind. Und wie gesagt, auch beispielsweise Tony Williams am Schlagzeug hat mit seinem Spiel den Sound der Gruppe und die Entwicklung, die musikalische Entwicklung ganz entscheidend vorangebracht und ganz neue Dimensionen eröffnet. Und das konnte man dann auch hören auf der ersten Studio-LP dieses neuen Ensembles. Die ist im Januar 1965 dann entstanden. Miles Davis ist für die Aufnahmen zum ersten Mal, glaube ich, nach Los Angeles gegangen. Normalerweise hat er in New York aufgenommen, wo auch das Zentrum des Jazz damals war und wo er auch gewohnt hat. Aber er ist nach Los Angeles auf die andere Seite, quasi an den anderen Ozean gegangen, an die Westküste. Und zwar unter anderem deswegen, weil er sich mit seinem bisherigen Produzenten Theo Maquero verkracht hatte. Es gab da wohl Ärger um einige Plattenaufnahmen, die einige Jahre vorher entstanden waren. Und deswegen hat sich Miles Davis vorgenommen, mit dem nicht mehr zusammenzuarbeiten. Später hat er dann doch wieder mit ihm zusammengearbeitet. Aber in dieser Phase, in diesen paar Jahren, hat er sich geweigert, mit ihm zusammenzuarbeiten. Und deswegen hat er sich dann nach Los Angeles begeben und da in einem Studio bei anderen Produzenten dann diese Plattenaufnahme gemacht. Die LP ist dann unter dem Namen ESP, im August 1965 veröffentlicht worden. Und wenn man sich die Komponistenangaben hier anschaut auf der Platte, da kann man schon sehen, dass sich da einiges geändert hatte. Früher war es so, dass Miles Davis hauptsächlich die Stücke alleine geschrieben hatte, aber hier sind quasi alle Bandmitglieder
auch als Komponisten aktiv, also Wayne Shorter und Herbie Hancock, Ron Carter, alle haben ihre Songs, ihre Stücke, ihre Ideen beigesteuert. Und das war eben auch ein Beweis dafür, dass es eine demokratische Verbindung war, diese fünf Musiker, und dass jeder eben auch als Solist oder als eigenständiger Musiker betrachtet werden konnte, weil sie eben auch wirklich ganz exzellente Musiker waren, diese fünf Leute. Gut, wir hören uns die LP an, ESP, Miles Davis und sein großes Quintett aus dem Jahre 1965, hier in der langen Miles Davis Nacht zum 100. Geburtstag. Ich wünsche viel Spaß.